0: gefahren, da bist du die Woche eingeschaltet. Ich bin schon Aber da kennen wir eventuell vielleicht noch ein Bild, dass wir nochmal neu überholen, vielleicht wo direkt hinfährt und mit einem Umsteigen. Aber dann fahren die direkt mit dem Flughafen. Ein normal, wenn die gerade die Strecke immer sind. Ja, aber normal müssen die für deine Weidetransport sehen.
1: Ja, wenn ich schon noch will, ansonsten tun wir das. Tun sie mich schon mehr belächeln, weil ich schon mehr so spät praktisch. Also, wenn wir zu spät gefahren wären, wäre es gut. Ich meine, nur ein Flieger ist um 3 Uhr da.
0: Ja.
1: Wir wären normalerweise um 12 Stunden gefahren.
0: Ja.
1: Das ist free. Klar, das ist free. Es gibt hier spätere Züge. Alles so war. Andere kommen.
0: Ja, das ist das.
1: Ja.
0: Und zwar schon vorher eine Stunde.
1: Ja, stell dir mal vor, wir wären mit. Zu spät gefahren, dann wäre vielleicht vor 3
0: Uhr. Ja, dann müssen wir in 3 Uhr im Flughafen sein, gell? Du hast ihn schon wieder einen Pausch, eine Stunde, oder? Eineinhalb Stunden, oder? Was ist das? Ein Pausch, geht schon mit so. Dann können wir mit den Menschen zu fahren, ich würde auch schreiben.
2: Oder den Scherben vor allem.
3: Ja.
2: Weil die Menschen oder bin ich
0: ja
2: auch
0: schon. Ja, gut. Seit Jahren geschrieben.
1: Alle sind schon schaubt.
0: Alle sind schon.
1: Ich denke mal, du wärst vom Mensch aus direkt noch fangen. Ich hab was.
0: Ich hab was. Ich
1: hab was. Ich hab
3: was.
1: Ich hab was.
3: Ja,
1: schön,
3: das ist so.
0: Ich hoffe nur, dass wir
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0: lange du das denn nachts auf den Flughafen fährst.
1: Das ist
0: der Anspruch, den man selber stellen kann. Du willst das nachts um 3 Uhr für den
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0: wenn sie am Ende am Schalter hole, am Automaten hole, wenn sie es bei mir hole, ich schweige, dann komme ich 2 Euro Beratung auf Deutschland. Deine Beratung kann ich auch. Ich habe dann die Hand zu kriegen, das ist doch der Beratung. Das ist dann vor allem, die Stadt, die uns gefreut hat, hat schon den Beratung. Oh, das ist echt. Der hat einen
1: tollen Herrn
0: und
1: der hat
0: auch so die Mannschaft. Achso, kräftig schwamm.
1: Die macht das eigentlich
0: schon mal
1: ganz
0: gut. Ja, die ist voll. Der hat diesen. Der hat sich dann nämlich mal im Internet schlafen gemacht und hat dann auch schon mal geguckt, da
2: habe
0: ich ja gewusst, was ich ungefähr wollte. Weißt du? Ja, ja. Kann ich die Fahrkarte schon lösen hier? Gerne wollte ich die Fahrkarte vorab lösen, denn das geht nur am Schalter. Die Rückfahrt hat, das mag mir sein.
1: Ja, ja.
0: Weil die Steuer, ja, mit dem Kennelband haben, den Zug oder mit dem Zug oder mit dem Zug. Aber doch muss ich ja effektiv schon mit dem Zug
1: verfahren.
0: Ich muss schon Fahrradkontinent, das kann mir der Mensch schon erzählen. Ja, da muss man in der Diesel, gell? Ich habe das vor, ich habe es auch gemacht. Da waren wir im Belgien, da war aber das Zug. Da habe ich dann nur Vorgang, wenn wir da uns von der Rede noch gesagt haben. Und da habe ich mir aber nicht das Buch verbringen. Obwohl der Engel, da waren wir in der Diesel, wenn da mal die Stelle gestellt sind. Und da habe ich schon
3: mal eine Frage.
0: Das habe ich doch mal so deutlich gesagt, da würde dann gehen, dann verschießen.
1: So günstig.
0: Und mir so die Rede dann. Und hat auch an der Lebensplätze.
1: Das

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0: Und gerade zu hören war Der Rost brennt, eine bunte Musiksendung, 2 Stunden lang. Alles wird Glut oder so ähnlich, Musik ohne Grenzen und so weiter und so fort. Habt ihr gerade gehört, wenn ihr hier schon eingeschaltet hattet bei Radio Korax und ihr hört jetzt das Morgenmagazin der Freien Radios.
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0: Und das Morgenmagazin der Freien Radios hört ihr neben Radio Korax auch auf den Sendern der Freien Radios Berlin-Brandenburg, also Berlin und Brandenburg, und da unter anderem auch bei Radio Swupfurt in Frankfurt an der Oder, aber auch bei Radio Blau in Leipzig, bei Coloradio in Dresden, in ganz Sachsen, beim Rundfunkkombinat und bei Radio Unerhört in Marburg. Am Mikrofon heute früh für euch, Aljoscha. Es ist 7 Uhr. Ihr hört das Morgenmagazin der Freien Radios am 2. Juni 2026. Und hier in dieser ersten Stunde wollen wir uns einmal mit Strom- und Gassperren beschäftigen, denn seit Anfang des Jahres gilt ein paar neue Situationen rund um das Ganze, die so ein bisschen unbemerkt durchgerutscht sind. Dazu hören wir einen Kommentar. Und dann geht es hier weiter mit der Polizeigesetzdebatte in Sachsen. Die schauen wir uns nochmal genauer an. Und auch eine Demonstration, die jetzt stattfand am 31. Mai in Chemnitz. Genau, vor der Frauen-JVA gab es dort eine Demonstration der feministischen Anti-Knast-Initiative. Das sind die Themen hier in der ersten Stunde, wo wir gleich einsteigen wollen. Natürlich habe ich für euch auch Nachrichten noch mit im Gepäck, aber vor allem auch noch ganz viel Musik ausgesucht für euch. Ein paar kleine Perlen mit dabei, und einsteigen wollen wir heute mit den Draft Dodgers von Escape from the Zoo. Ein bisschen thematisch aufgreifen die Wehrdienstverweigerung, die auch ein Teil der 68er-Bewegung war.

Escape from the Zoo hier mit dem Stück Draft Dodgers im Morgenmagazin der Freien Radios. Und ich hatte hier ganz am Anfang vor dem Lied ganz kurz schon erwähnt, Wehrdienstverweigerung, Wehrpflichtverweigerung, auch ein Teil dessen, was im Kontext der 68er-Bewegung auch ein wichtiges Thema war oder Bestandteil des Ganzen. Kurz die Referenz darauf, weil heute am 2. Juni ist der Jahrestag der Ermordung von Benno Ohnesorg, eines der wichtigen Punkte in der 68er-Bewegung, ein Katalysator für ganz vieles, was da passiert ist, wo man heute durchaus auch mal drüber nachdenken kann. Naja, gut. Soweit, es ist 7.06 Uhr. Es ist, glaube ich, Zeit für ein paar Nachrichtenmeldungen, was heute passiert. Und damit kommen wir zu den Nachrichten für Dienstag, den 2. Juni 2026. Zuerst ins Internationale. Die größte türkische Oppositionspartei, die CHP, steht vor der Spaltung. So eine mögliche Analyse oder Blickwinkel auf das, was da gerade passiert. Die Parteispitze rund um den 2023 gewählten Vorsitzenden Özgür Özel wurde am 21. Mai per Gerichtsurteil abgesetzt, angeblich wegen Unregelmäßigkeiten bei der Wahl auf dem Parteitag. In dem Kontext kam es auch zu einer polizeilichen Erstürmung der Parteizentrale. Die Partei wiederum erkennt, oder Teile der Partei erkennen diese Absetzung nicht an und mobilisieren weiterhin Anhängerinnen für genau diesen abgesetzten Vorsitzenden, während diese aber auch der gleichzeitig vom Gericht eingesetzten Anführer der Partei, Kemal Kılıçdaroğlu, auch tut. Das heißt, zwei Vorsitzende, die um die Gunst der Parteimitglieder bühlen. Unklar ist, wer wie viele Menschen in der Partei für sich gewinnen kann. Eine mögliche Einigung scheint derzeit nicht in Sicht. Damit geht die größte Oppositionspartei in der Türkei massiv geschwächt auf die 2028 anstehenden Wahlen in der Türkei zu. Am vergangenen Samstag versammelten sich über 500 rechtsradikale AktivistInnen aus Europa, den USA und Kanada im portugiesischen Figueira da Foz zum zweiten sogenannten Remigrationsgipfel. Ursprünglich sollte die als Resum 26 bezeichnete Konferenz in Porto stattfinden, doch dort fanden die OrganisatorInnen keinen Veranstaltungsort. In letzter Minute wurden sie in die 135 Kilometer südlich von Porto gelegene Küstenstadt verlegt. Aus Deutschland waren mindestens drei PolitikerInnen der AfD angereist. Die brandenburgische Landestagsabgeordnete Lena Kottre, der AfD-Vizechef und Bundestagsabgeordnete Kai Gottschalk sowie der nordrhein-westfälische Landtagsabgeordnete Sven Tritschler. Dem Sprecher der Identitären Bewegung in Deutschland wurde allerdings die Ausreise versagt, weswegen er nicht teilnehmen konnte. Thematisiert wurden bei dem Treffen die Razzien der US-Abschiebebehörde ICE, Verschwörungstheorien über einen angeblichen Bevölkerungsaustausch durch Migration sowie die Verleugnung des Holocaust. Unter dem Begriff Remigration diskutierten die Teilnehmenden über Möglichkeiten und Wege, massenhafte Abschiebungen umzusetzen, auch von StaatsbürgerInnen mit Migrationshintergrund. Die Verwendung des 500 Milliarden Euro umfassenden Sondervermögens für Infrastruktur und Klimaschutz ist 2025 hinter dem gesteckten Ziel zurückgeblieben. Das geht aus dem Monitoringbericht des Bundesfinanzministeriums hervor, der an den Haushaltsausschuss des Bundestages gehen soll. 37,2 Milliarden Euro sollten aus diesem Topf im Jahr 2025 abfließen. Tatsächlich waren es laut dem Bericht nur rund 24 Milliarden Euro, also mehr als 10 Milliarden Euro weniger. Dennoch ist in dem Bericht von einem insgesamt erfolgreichen Start der Umsetzung die Rede. Dass nun aber mehr Geld schneller fließen soll, machte der Finanzminister Lars Klingbeil von der SPD nach der Bekanntwerdung des Berichts klar. Das Sondervermögen wurde über zusätzliche Schuldenaufnahmen für Investitionen in Infrastruktur und Klimaschutz ermöglicht und ist auf 12 Jahre angelegt. 300 Milliarden Euro kann der Bund investieren, 100 Milliarden die Länder und Kommunen, weitere 100 Milliarden Euro stehen im Klima- und Transformationsfonds für den Klimaschutz bereit. Die Bundesarbeitsministerin Baas dringt langfristig auf eine Einbeziehung von Beamtinnen in die gesetzliche Rentenversicherung. Für eine große Reform sei ein gemeinsames System nötig, sagte sie bei einer Veranstaltung der Rheinischen Post in Düsseldorf. Denn wenn alle einzahlten, wäre mehr im Topf und der Staat müsste nicht so viel zuzahlen, sagt die Ministerin, die zugleich die Vorsitzende der SPD ist.
Erste Schritte in Richtung einer Einbeziehung von BeamtInnen könnte bei der jetzt geplanten Rentenreform bereits getan werden. Zuletzt hatte der Sozialverband Deutschland eine Einbindung von BeamtInnen in die gesetzliche Kranken- und Pflegeversicherung verlangt. Die verurteilte Rechtsextremistin Mala Svenja Liebig soll von Tschechien nach Deutschland ausgeliefert werden. Das hat das Landgericht im tschechischen Pilsen angeordnet. Liebig gab im Laufe der Verhandlungen an, nicht ausgeliefert werden zu wollen. Nun hat sie einige Tage Zeit, um Beschwerde gegen die Entscheidung einzureichen. Die Auslieferung ist also noch nicht rechtskräftig. Neonazi Liebig war im Juli 2023 vom Amtsgericht Halle wegen Volksverhetzung, übler Nachrede und Beleidigung zu einer Gesamtfreiheitsstrafe von 1 Jahr und 6 Monate ohne Bewährung verurteilt worden, aber war danach untergetaucht. Nach monatelanger europaweiter Fahndung konnte die Person am 9. April im tschechischen Krasna nahe der Grenze zu Deutschland festgenommen werden. Das soweit die Nachrichten hier für morgens um 7. Und zwar für den 2. Juni, den wir gerade haben. Ihr hört das Morgenmagazin der Freien Radios. Und gleich schauen wir uns noch eine Gesetzesänderung genauer an, die seit Anfang des Jahres gilt und ein paar Menschen bestimmt auch betrifft.

0: I Hate the Capitalist System. Das ist der Titel von diesem Lied von Barbara Dane, eine Musikerin aus der USA, die vor allem in den 50er bis 70er Jahren bekannt war oder ihren Zenit hatte, im Kontext auch der US-amerikanischen Bürgerrechts- und Friedensbewegung der Zeit unterwegs. Das vielleicht so viel noch zu dem Lied, zu dem Musikstück, das wir gerade gehört haben. Gas- und Stromsperren, was da genau passiert, ist relativ simpel und etwas, was man sich, glaube ich, ganz gut vorstellen kann, wenn man, vor allem wenn man zur Miete wohnt, aber wahrscheinlich auch mit einer Privat- oder Eigentumswohnung. Im Wesentlichen kann so eine Sperre nämlich erfolgen, wenn man in die Situation kommt, am Ende vom Monat seine Strom- oder Gasrechnung nicht bezahlen zu können. Also die Rechnungen stapeln sich immer zum Ende vom Monat, zu viele Monate am Ende des Geldes oder so ähnlich, und man kommt in die Verlegenheit, nicht bezahlen zu können. Wenn sich das häuft, dann gibt es natürlich auch Konsequenzen von den Anbietern für Strom und Gas, und dieses Szenario, eine sogenannte Energiesperre, droht jedes Jahr Tausenden von Haushalten in Deutschland. Allerdings ist es jetzt so, seit Anfang dieses Jahres, dass es für Menschen, die in so eine finanzielle Notlage geraten, noch schwerer geworden ist, sich rechtlich auch zu wehren. Denn Anfang des Jahres wurde eine Gesetzesänderung beschlossen, die den juristischen Weg gegen Strom- und Gassperren komplizierter macht. Wer nun also eine Energierechnung sich nicht leisten kann, muss, um dagegen vorzugehen, auch einen teuren Anwalt anheuern. Zu dieser Situation hier ein Kommentar von Radio Dreieckland, also von Thomas aus der aktuellen Redaktion von Radio Dreieckland.
1: Wer seine Strom- oder Gasrechnung nicht bezahlen kann, hat meist nicht nur finanzielle, sondern oft auch sonstige Schwierigkeiten. Seit Anfang 2026 kommt noch ein weiteres Problem hinzu. Der Rechtsschutz gegen Strom- und Gassperren wurde erheblich erschwert. Hintergrund ist eine unscheinbare Änderung im Energiewirtschaftsgesetz. Diese Änderung ist öffentlich im Grunde gar nicht diskutiert worden, hat aber massive Folgen. Bislang liefen solche Verfahren von VerbraucherInnen, denen Gas oder Strom gesperrt wurde, meistens vor den Amtsgerichten. Also wohnortnah, vergleichsweise niederschwellig und vor allem ohne Anwältinnenzwang. Menschen konnten einfach direkt zur Geschäftsstelle des Amtsgerichtes an ihrem Wohnort, um dort ihre Klage gegen die Strom- oder Gassperre protokollieren zu lassen. Jetzt aber landen diese Verfahren seit dem 1. Januar bei den Landgerichten. Und dort braucht man zwingend anwaltliche Vertretung. In Baden-Württemberg sind zudem Mannheim und Stuttgart zentral zuständig. Wer in Baden wohnt, landet mit der Klage automatisch in Mannheim. Wer in Württemberg lebt, in Stuttgart, also oft hunderte Kilometer entfernt. Was bedeutet das konkret? Menschen, die ihre Energierechnung nicht zahlen können, müssen sich plötzlich erst einmal eine Anwältin oder einen Anwalt organisieren, um überhaupt gegen eine Sperre vorgehen zu können. Und das ist nicht irgendein vereinzeltes Problem, sondern laut Monitoringbericht der Bundesnetzagentur wurden alleine 2024 bundesweit in über 239.000 Haushalten der Strom gesperrt. Dazu kamen mehr als 34.000 Gassperren. Und die Zahlen steigen. Der Sozialrechtler Harald Thomae beschrieb kürzlich in einem Kommentar diese Gesetzesänderung als ein sozialpolitisches und rechtsstaatliches Desaster. Denn wenig überraschend trifft diese Regelung genau jene Menschen, die ohnehin schon unter Druck stehen und unter sehr prekären Verhältnissen zu leiden haben. Wer wenig Geld hat, findet zudem nicht einmal eben eine Anwältinnenkanzlei, die auf Beratungshilfe oder Prozesskostenhilfebasis arbeitet. Dazu kommen Fahrtkosten zu weit entfernten Gerichten und zusätzlicher organisatorischer Aufwand. Selbst innerhalb der Justiz scheint mittlerweile klar zu sein, dass diese Neuregelung problematisch ist. Das baden-württembergische Justizministerium schreibt auf Anfrage von Radio Dreieckland: Bundesweit bestehe eigentlich Einigkeit darüber, dass solche Verfahren nicht ausschließlich an die Landgerichte gehören sollten. Zuständigkeiten nach Streitwert und Verfahren vor Amtsgerichten seien sachgerechter. Auch das Landgericht Mannheim beschreibt auf Frage von RDL, wie man diese gesetzliche Neuregelung bewerte, als zumindest inhaltlich streitig. Mit anderen Worten, selbst Gerichte und Ministerien sagen im Grunde, dass diese Konstruktion nicht sinnvoll ist. Trotzdem ist sie für die Betroffenen aktuell Wirklichkeit. Interessant erscheint mir dabei auch, wie wenig Transparenz es insgesamt beim Thema Strom- und Gassperren gibt. Das im Südbadischen ansässige Energieunternehmen Badenova weigert sich beispielsweise gegenüber Radio Dreieckland, Auskünfte zu Strom- und Gassperren zu erteilen. Auf eine Anfrage zu solchen Strom- und Gassperren bestand die Reaktion des Unternehmens nicht darin, Zahlen oder Hintergründe zu liefern, sondern darin, Radio Dreieckland anzugreifen. So schrieb Badenovas Leiter Unternehmenskommunikation Manuel Zimmermann wörtlich, Radio Dreieckland sei nicht als journalistisches Medium anzusehen und verstoße vorsätzlich gegen den Pressekodex. Deshalb werde man keine Auskünfte erteilen. Das ist schon eine bemerkenswerte Reaktion für ein Unternehmen, das sich in Staatsbesitz befindet. Denn hier geht es um ein Unternehmen der öffentlichen Daseinsvorsorge, also um grundlegende Infrastruktur und um eine Frage, die auch direkt mit der sozialen Lage von VerbraucherInnen zusammenhängt. Werden Menschen gesperrt? Wie entwickelt sich das? Welche sozialen Folgen sieht das Unternehmen selbst? All das sind legitime Fragen. Stattdessen erleben wir aktuell zwei Entwicklungen. Zum einen wird der Zugang zum Recht für Betroffene komplizierter gemacht. Und zum anderen wird der Zugang zu Informationen erschwert oder abgeblockt. Dabei geht es hier nicht um irgendwelche abstrakte juristische Debatten. Wenn Strom oder Gas gesperrt werden, betrifft das ganz konkret das Leben von Menschen, von Familien, von Kindern. Kühlschränke funktionieren nicht mehr, Handys können nicht geladen werden, Wohnungen werden im Winter kalt. Wenn gleichzeitig der Zugang zu Gerichten komplizierter wird, trifft das auch nicht alle gleich, sondern primär Menschen mit wenig Geld. Genau deshalb gehört die Zuständigkeit für solche Verfahren zurück an die Amtsgerichte. Niederschwellig, wohnortnah und wieder ohne Anwältinnenzwang. Denn wenn Menschen erstmal eine Anwältin oder einen Anwalt brauchen, um überhaupt gerichtlich gegen eine Strom- oder Gassperre vorgehen zu können, läuft ganz offensichtlich etwas schief. Und vielleicht ist genau das der eigentliche Punkt. Über Energiesperren wird kaum gesprochen oder berichtet. Aber für Hunderttausende Betroffene sind sie Alltag und können eine existenzielle Krise auslösen. Die Frage ist deshalb nicht nur, welches Gericht zuständig ist, Amtsgericht oder Landgericht. Die Frage ist auch, wie selbstverständlich es inzwischen geworden ist, dass Menschen vom Zugang zu Energie, wie auch vom Zugang zum Recht und zu den Gerichten de facto ausgeschlossen werden.
0: Hier ein Kommentar von Thomas von der aktuellen Redaktion von Radio Dreieckland zur verschärften Rechtslage bei Strom- und Gassperren, was seit Anfang dieses Jahres über eine Gesetzesänderung sich da geändert hat und welche Konsequenzen das eigentlich hat für die Menschen, die davon betroffen sind. Ja. Das war das, was wir gerade gehört haben. Und weiterhin werden wir jetzt als nächstes hören ein Lied, das einfach hier für Uli einmal im Morgenmagazin mit drin ist. Eine Band, die sonst immer bei ihr im Magazin zu hören ist, aber ich dachte so mit dem Jahrestag 68er Protest der Erschießung Benno Ohnesorg vor vielen Jahren, ganz passend.

0: Macht kaputt, was euch kaputt macht, von Tonsteine Scherben hier. Und neben kaputt machen, was einem kaputt macht, kann man auch unterstützen, was einem glücklich macht oder was was Schönes im Leben schafft oder so.
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0: 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Rundfunkkombinat Sachsen bringt mich auch zum nächsten Thema, über das wir hier heute sprechen wollen. Denn für Sachsen sind Dinge geplant, wie eine KI-basierte Analyse von Personendaten im Internet, aber auch Videoüberwachung und erweiterte Befugnisse für die Polizei, wie der Einsatz von Tasern und Bodycams in Wohnräumen. All das sind Teile eines neu überarbeiteten Entwurfs für ein sächsisches Polizeigesetz, das es braucht, denn das letzte sächsische Polizeigesetz von 2019 wurde vom Bundesverfassungsgericht als verfassungswidrig eingestuft. Heißt, darf so eigentlich nicht länger gültig sein. Theoretisch, weil es gegen Grundrechte verstößt, ist natürlich weiterhin gültig, bis es eine Überarbeitung gibt. Und diese Überarbeitung, die da als Entwurf von der sächsischen schwarz-roten Landesregierung gekommen ist, ergänzt nochmal neue und noch fragwürdigere Aspekte, die da mit reinkommen. Und die Grünen widersprechen diesem Entwurf, denn dieser würde nicht ihrem Verständnis vom Grundgesetz entsprechen. Und deswegen haben sie nun einen Gegenentwurf eingereicht. Radio Blau hat darüber mit Valentin Lippmann gesprochen. Er ist innenpolitischer Sprecher der Grünen im Sächsischen Landtag und erzählt hier als allererstes noch ein bisschen, was eigentlich schon passiert ist mit diesem Gesetz aus dem Jahr 2019.
4: Genau, also letztendlich geht das Ganze schon auf das Jahr 2019 zurück. Damals hatte die damalige schwarz-rote Koalition kurz vor Ende der Legislatur schon damals massive Bürgerrechtseinschränkungen im Polizeigesetz vorgenommen. Ging es unter anderem um Fußfesseln und Gefährderabwehr und abstrakte Gefahrbegriffe. Und dagegen haben wir geklagt, zusammen mit der Linken, 2019 noch die Klage eingereicht. Und dann hat es sehr lange gedauert, bis der Verfassungsgerichtshof 2024 dann sein Urteil gefällt hat und gesagt hat, dass Teile dieses Gesetzentwurfs von damals oder dieses Gesetzes verfassungswidrig sind und dem Landtag aufgegeben hat, diese verfassungswidrigen Teile bis zum 30.06.2026, also in einem guten Monat, zu ändern und quasi ein grundrechtskonformes Polizeigesetz herzustellen. Und da haben wir jetzt lange gewartet, bis die Regierung uns da was vorlegt und anstatt diesem Auftrag des Verfassungsgerichtshofs nachzukommen, hat die sächsische Staatsregierung ja jetzt eine schwarz-rote Minderheitskonstellation einen Gesetzentwurf vorgelegt, der ganz, ganz viel im Bereich KI ermöglichen soll und dort die nächsten schwerwiegenden Freiheitseinschränkungen und Eingriffe in die Bürgerrechte vorsieht und der liegt jetzt im Landtag.
5: Ja, ich würde da so mal als sächsischer Bürger nochmal so nachfragen wollen. Also die damalige Große Koalition hat dieses Gesetz halt verabschiedet, aber die werden ja wahrscheinlich auch Juristinnen haben, die sich das vorher mal angeguckt haben und die haben das dann für gut befunden oder haben die wissentlich über so ein paar Sachen hinweggesehen, die so nicht so ganz koscher waren, wo man gehofft hat, dass das vielleicht durchgeht oder dass es dauert halt, jetzt hat es ja 5 Jahre lang gehalten, das Gesetz, obwohl es halt nicht verfassungskonform war. Also wie kommt denn sowas zustande? Haben die schlecht gearbeitet oder haben die darauf gehofft, dass das schon irgendwie durchgehen wird?
4: Nö, das war 2019 schon mit Ansage. Also da war auch klar, dass bestimmte Teile der Regelungen, die im Gesetz drinstehen, mit hoher Wahrscheinlichkeit nicht verfassungskonform sind und dass die vom Verfassungsgerichtshof gekippt werden. Das hatte sich schon damals abgezeichnet, dass das Bundesverfassungsgericht in vergleichbaren Fällen sehr deutlich gemacht hat, dass insbesondere Maßnahmen, darum ging es schwerpunktmäßig, polizeiliche Maßnahmen, die ergriffen werden können, also beispielsweise eine Fußfessel oder eben Gefährderansprachen oder Aufenthaltsver- und Gebote, bereits in einem Verfahrensstadium quasi ausgesprochen werden konnten, wo zwar eine Straftat vorlag, aber bei weitem keine Gefahr. Sogenannte Vorfeldstraftaten nennt sich das, also Handlungen, die für sich genommen strafbar sind, aber eigentlich keine Gefahr darstellen. Und da war schon klar, dass das mit hoher Wahrscheinlichkeit nicht verfassungskonform sein wird. Man muss aber auch der Ehrlichkeit selber sagen, der Verfassungsgerichtshof hat Teile auch der Regelungen, die wir für verfassungswidrig gehalten haben, für verfassungskonform gehalten. Beispielsweise ganz grundsätzlich die Maßnahmen gegen Gefährderinnen und Gefährder, die wir für übertrieben hielten, aber eben auch beispielsweise die Möglichkeit, die Polizei mit Maschinengewehren auszustatten.
5: Okay, aber da muss nachgebessert werden und da wird jetzt nachgebessert. Also ist der neue Entwurf der jetzigen Minderheitsregierung, ist der jetzt besser? Ist das jetzt okay?
4: Also das, was sie tun, um das, was verfassungswidrig ist, zu heilen, das ist weitestgehend in Ordnung. Da gibt es noch kleinere Diskussionen, um wirklich sehr, sehr komplexe juristische Fragen, aber im großen Teil haben selbst unsere Sachverständigen, die jetzt eher bürgerrechtsfreundlich argumentieren, gesagt, das ist schon größtenteils der Teil in Ordnung. Aber sie belassen es eben nicht dabei. Also der Innenminister hat den Auftrag des Verfassungsgerichtshofs kolossal missverstanden. Er hat eben nicht nur die Teile beseitigt, die verfassungswidrig sind, die auch bis zum 30.06. beseitigt sein müssen, sondern er hat das zum Anlass genommen, mit massivem Einstieg in die polizeiliche KI-Überwachung, in die biometrische Videoüberwachung gekoppelt mit KI in die Prognosevorhersage gestützt auf KI-Systeme quasi den nächsten Frontalangriff auf die Bürgerrechte in Sachsen mit diesem Gesetzentwurf zu vollziehen und hat das quasi mit in diesen Gesetzentwurf eingewoben, nach dem Motto, wenn man schon das Polizeirecht anfasst, dann aus seiner Sicht nochmal eine Schippe drauflegen, und genau das ist jetzt auch Gegenstand der Diskussion im Landtag.
5: Ja, also ich hatte auch den Eindruck, dass da jetzt irgendwie, also das grundlegende Problem des Bundesverfassungsgerichts ist, dass es halt keine anstandslose Massenüberwachung geben solle. Und das mit dieser neuen Novelle, also da gibt es zum Beispiel verdeckte automatisierte Kennzeichenerkennung und solche Sachen, also das geht doch schon wieder in dieselbe Richtung, oder irre ich mich da?
4: Nein, genau, das ist der Punkt. Also man reizt hier aus unserer Sicht zumindest die Grenze des verfassungsrechtlich Zulässigen an ganz vielen Stellen aus und geht auch weit darüber hinaus. Also auch die Sachverständigenanhörung zu diesem Gesetzentwurf hat gezeigt, dass im Detail erhebliche verfassungsrechtliche Fragen aufgeworfen sind und in Teilen dieser Gesetzentwurf auch wieder nicht verfassungskonform sein dürfte. Insbesondere, wenn es darum geht, aufgrund welcher Gefahren oder zur Verhütung welcher Straftaten bestimmte KI-Maßnahmen eingesetzt werden. Man muss sich das wirklich so vorstellen, dass dieser Gesetzentwurf tatsächlich gedanklich sich eher einem Überwachungssystem von China nähert, als er sich auf dem Boden der sächsischen Verfassung befindet. Das widerspricht aus unserer Sicht kolossal unserem Freiheitsverständnis des Grundgesetzes.
5: Ja, läuft das dann so wie beim letzten Mal, dass da wieder geklagt wird, aber auf die nächsten 5 Jahre lang ist es halt Gesetz?
4: Na, erstmal brauchen die ja eine Mehrheit. Also momentan hat ja die CDU-SPD-Koalition keine Mehrheit. Das heißt, sie brauchen erstmal irgendjemand, der noch zustimmt, und verhandeln da offensichtlich sehr umfassend und sehr freundlich mit dem BSW, eine Partei, die ja mal angetreten ist und behauptet hatte, es hätte während Corona so schwerwiegende Grundrechtseingriffe gegeben, die sich nie wiederholen dürften. Offenbar ist man bereit, diese Grundrechtseingriffe jetzt für die Zukunft noch viel schlimmer zu ermöglichen, wenn man dem zustimmt von Seiten des BSWs. Aber erstmal müssen die zusammen eine Mehrheit hinkriegen. Da laufen noch die Verhandlungen, die Frist läuft bald ab. Also im nächsten Plenum muss das Gesetz beschlossen werden oder man hat ein Problem. Und ja, wenn das Gesetz so beschlossen wird, wie es ist, dann werden wir Grüne und sicherlich nicht nur wir, sondern ich vermute auch die Linke natürlich an dieser Stelle dann auch prüfen, ob wir erneut dagegen juristisch vorgehen.
5: Ja, aber ihr habt ja auch einen eigenen Gesetzesentwurf hervorgebracht. Also was sind da die Unterschiede zu dem von der Minderheitsregierung?
4: Na, wir machen das, was der Verfassungsgerichtshof uns aufgetragen hat. Wir beseitigen die verfassungswidrigen Teile dieses Gesetzes und führen dieses Polizeigesetz auf eine grundrechtskonforme Ausprägung zurück. Und wir haben darüber hinaus bei 2 Punkten gesagt, die sind so aktuell, dass man noch was ergänzen muss. Nämlich haben die Möglichkeit der Drohnenabwehr reingeschrieben. Das hat auch die Staatsregierung reingeschrieben in ihrem Gesetzentwurf. Das geht uns aber dort nicht weit genug, weil dort nicht klar ist, wann Polizistinnen und Polizisten Drohnen beispielsweise auch mit Pistolen oder Gewehren abschießen dürfen. Und wir haben das Thema häusliche Gewalt mit reingenommen und dort vor allen Dingen nochmal ausgebaut, dass die Möglichkeit der Wohnungsverweisung im Fall häuslicher Gewalt verlängert werden kann. Da sieht die Staatsregierung aus unserer Sicht eine zu kurze Frist vor. Und das haben wir in ein Gesetz gepackt, nach dem Motto, das ist das, wenn man eine grundrechtsfreundliche Lösung haben will, muss man unserem Gesetzentwurf zustimmen. Wenn man eine freiheitsfeindliche Lösung wählen will, dann nimmt man den Koalitionsgesetzentwurf.
5: Wann ist das nächste Plenum? Also wann wird das beschlossen?
4: Das nächste Plenum ist am 24. Juni und da wird auch voraussichtlich dann die Entscheidung darüber gefällt, ob es eine Mehrheit für den Gesetzentwurf der Staatsregierung gibt oder nicht.
0: Der 24. Juni, also der entscheidende Tag, 6 Tage bevor die Frist für ein neues Polizeigesetz in Sachsen abläuft, die das Bundesverfassungsgericht gesetzt hat, welches das ursprüngliche Polizeigesetz als verfassungswidrig eingestuft hatte, was diesen ganzen Stein ins Rollen gebracht hat, dass es überhaupt eine Überarbeitung gibt und eben dieser Entwurf der schwarz-roten Regierung im Raum steht, der nochmal so viele Sachen ergänzt und so viel Grundrechtswidriges beinhaltet aus Sicht der Grünen, dass diese einen Gegenentwurf im Landtag eingereicht haben. Beides am 24. Juni dann diskutiert. Hier im Gespräch war Valentin Lipp, man innenpolitischer Sprecher der Grünen im Sächsischen Landtag mit Radio Blau in Leipzig. Das soweit noch kurz zu diesem Gespräch. Es bleibt spannend, was dort passiert und die Welt eilt ganz schnell und eifrig voran und genau das werden wir jetzt hier auch tun. Es ist momentan 7.36 Uhr und hier kommt ein kleiner musikalischer Speedrun, den ich hier für euch vorbereitet habe.

Argue on the Internet von Manboy Play Baby. Ein Lied, das ich sehr, sehr treffend fand. Gestern Abend ging es noch in einer kleinen Redaktionsrunde, in der ich saß, um Kommentarspalten unter einem Post von einer Gruppe in Halle, wo ganz skurrile Dinge geschrieben wurden. Fand ich ganz passend und ihr merkt, es war ein sehr kurzes Lied. Das wird sich noch ein bisschen durchziehen. Ich habe nicht umsonst von einem Speedrun gesprochen. Lieder in besonderer Kürze verbindet man allerdings meistens nicht mit so witzigen, netten, schönen, charmanten Dingen, sondern eher mit so etwas, was vielleicht mehr so klingt.

Ui, ganz schöner Espresso hier am Morgen. Daiquiri war das aus Metz in Frankreich mit ihrem Lied Paillette von dem Album DK-01. Sie haben 4 Alben rausgebracht in ihrer Laufzeit als Band und ich hatte einmal das Vergnügen, sie im White Rabbit in Freiburg mal zu sehen, das es gar nicht mehr gibt. So verändern sich die Stadtstrukturen auch ein bisschen. Und es war, glaube ich, so ein 20-Minuten-Set mit 20 Liedern. Ziemlich intensiv, aber kurze Lieder gibt's auch von Bands, die für was ganz anderes bekannt sind, nämlich eher die langen Epen.

Stop von Pink Floyd. Ich glaube, das kürzeste Lied, was sie je gemacht haben, bevor sie sich dann irgendwann aufgelöst haben. Das noch ein Beispiel und wir gehen mal musikalisch in eine ganz andere Richtung. Ich hätte nie erwartet, dass ich die Beastie Boys in einem Morgenmagazin spiele. Aber wenn wir schon beim Speedrun durch schnelle Lieder sind, so lange ertrage ich das auch. 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

0: Morning, Simon.
1: I Wrote the Song von Da Vinci's Notebook. Fand ich ein ganz schöner Ansatz von einer kreativen Idee, die genau so lang gemacht wird, wie sie getragen werden muss. Und eigentlich ist das ja das Erfolgsrezept hinter Spotify-Hits. 20 Sekunden, die sofort Leute catchen und dann für die 2 Minuten Dauer wiederholt werden. Diese Lieder nicht mit diesem Gedanke, sondern sie sind kurz, weil sie genau nur so lang sein müssen.

Song Machine von den Gorillaz, aber das habt ihr bestimmt schon erkannt an der Ästhetik der Musik. Die Gorillaz haben ja einen Sound, der dann doch relativ klar erkennbar meistens ist, auch in dieser Kürze und komplett ohne Text. Mit Text wieder ein bisschen was, ganz andere Stilrichtung, wo es vielleicht nur ein bisschen komischer ist, dass das in knapp 30 Sekunden geht.

Das war's. Thundercat, I am crazy. So ein bisschen diese langgezogenen Töne, etwas, was man vielleicht in so ganz kurzen Liedern nicht so sehr erwartet. Und noch ein letztes Lied in diesem Speedrun durch die kürzesten Lieder dieses Morgenmagazins oder die ich auch je im Radio gespielt habe, glaube ich. Hier noch Field Day for the Sundays von Wire. 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

0: Das war's. Field Day for the Sundays von The Wire. Auch kurz, knapp. Aber halt genau das, was Punk ausmacht, ist ja, dass es kurz, knapp funktioniert und trotzdem ein vollwertiges Lied ist. Hier ein paar Beispiele von ganz, ganz kurzen Liedern. Es gibt hunderte davon. Ich bin da ein bisschen in so ein Rabbit Hole abgesunken gestern. Also falls euch das irgendwie Spaß macht, so total schnell von einem Genre zum nächsten zu springen, einer Band zur nächsten, einer Idee zur nächsten, dann ist das genau vielleicht euer Ding, nach Liedern unter 30 Sekunden zu suchen und zu schauen, was es da alles gibt. Und da entspannt durchzuhören. Ich würde aber nachher dann wieder auf ein bisschen was mit, ein bisschen mehr Länge, Entspannung vielleicht wieder wechseln. Aber vorher wollen wir uns mit einem anderen Event beschäftigen, wo es auch laute Bässe gab, also Musik. Und zwar verbunden mit politischem Protest und einer Solidaritätserklärung. Und zwar direkt vor Gefängnismauern. Denn seit vielen Jahren ist die Frauen-JVA in Chemnitz regelmäßiger Schauplatz von Kundgebungen und auch am 31. Mai versammelten sich dort wieder Aktivistinnen vor den Toren der Justizvollzugsanstalt in Chemnitz. Natürlich irgendwie eine Mischung aus politischer Demonstration und lautstarker Party, so dass die InsassInnen im Gefängnis das Ganze natürlich auch mitbekommen. Und dazu hat Coloradio in Dresden, glaube ich, gesprochen mit einer Person von der Gruppe, die das organisiert, und zwar die feministische Anti-Knast-Initiative. Anouk hier im Gespräch darüber, warum dieses Jahr am 31. Mai und was alles anders ist als im letzten Jahr.
1: Wir haben es dieses Jahr ein bisschen anders gemacht. Wir haben tatsächlich auch eine kleine Kundgebung um den 8. März herum gemacht, haben aber in den letzten Jahren festgestellt, dass es dort einfach oft kalt war oder geregnet hat und haben die Rückmeldungen bekommen von den Gefangenen, dass es dann manchmal schwer ist, auch so lange das Fenster offen zu lassen. Deswegen, genau, haben wir dieses Mal zusätzlich die Kundgebung jetzt am 31. Mai geplant, in der Hoffnung, dass uns das Wetter nicht nur einen Strich durch die Rechnung macht und genau, dass die Gefangenen tatsächlich auch länger an ihren Fenstern sein können und daran teilhaben können.
2: Genau, da kommen wir gleich auf einen wichtigen Punkt eurer Anti-Knast-Kundgebung. Ihr demonstriert direkt vor der JVA Chemnitz, Reichenhainer Straße, und wendet euch im eigentlichen Sinne an die Gefangenen. Erstmal vielleicht warum?
1: Das Ziel ist einfach, dass wir den monotonen Knastalltag ein Stück weit durchbrechen wollen und uns solidarisch zeigen wollen mit den Menschen, die in der JVA inhaftiert sind. Einfach weil unsere Haltung ist, dass Menschen im Knast oft vergessen werden, obwohl sie auch ein Teil unserer Gesellschaft sind. Und es gibt eben viele Gründe, warum Menschen im Knast sind. Gerade in der JVA in Chemnitz ist es auch so, ne, wie bei anderen, besonders auch bei Frauenknästen, dass vor allem soziale Probleme, ne, wie Armut, Gewalterfahrungen in der Kindheit oder Migration, Drogenkonsum, ne, dass das Gründe sind, warum Menschen dann tatsächlich auch im Knast landen. Wir sind eben der Meinung, dass Menschen in solchen sozialen Problemlagen eigentlich Unterstützung bekommen sollten und nicht an einem Ort sein sollten, der im schlimmsten Fall Gewalt fortsetzt.
2: Diese Veranstaltung gibt es in Chemnitz schon seit vielen Jahren. Gibt es sowas auch anderswo?
1: Ja, es gibt es tatsächlich in vielen Städten. Ne? Es ist oft ja auch von Angehörigen organisiert, die eben Menschen im Knast haben. Genau, ich denke, es gibt in vielen Städten Personen und Gruppen, die auch sozusagen die Institution Knast als Teil eines strukturellen Problems begreifen und genau immer wieder Kundgebungen machen. Das ist zum Beispiel traditionell Silvester, haben wir viele Kundgebungen in Deutschland vor Knasten. Ja, einfach auch um an dem besonderen Tag, ne, die Menschen im Knast nicht allein sein zu lassen.
2: Wie ist da das Verhältnis zu den Behörden, zur Ordnungsbehörde der Stadt Chemnitz, zur Gefängnisverwaltung und zu anderen, die ja vermutlich nicht so begeistert sind, dass ihr Kundgebung vor dem Gefängnis macht?
1: Also wir melden die Veranstaltung ganz normal bei der Ordnungsbehörde an, haben in der Vergangenheit da auch wenig Probleme gehabt. Zum Justizvollzug an sich haben wir jetzt direkt keinen Kontakt. Aber ich denke, dass die ja vielleicht auch merken könnten, dass es was bringt für die Gefangenen. Wir haben zum Beispiel letztes Jahr nach der Kundgebung Post bekommen, wo Gefangene eben auch gesagt haben, ne, dass sie total dankbar waren, dass sie das Gefühl haben, wir sehen die Person in der JVA auch als Menschen und nicht nur als Kriminelle. Und genau, eine Person hat zum Beispiel geschrieben, dass es so war, als wäre sie ein bisschen mehr frei und genau, als wären die Personen dort auch, obwohl sie im Knast sind, wie auf einem Konzert draußen gewesen. Und ich hoffe, dass auch Menschen, die dort in der JVA arbeiten, ein Interesse daran haben, dass die soziale Isolation aufgebrochen wird.
2: Was passiert alles vor der JVA?
1: Also ich hoffe, dass natürlich so ein paar Menschen zusammenkommen. In der Vergangenheit war es auf jeden Fall immer so, dass wir den Platz auf jeden Fall vollgekriegt haben vorm Knast. Dann spielen wir Musik. Manchmal schicken uns die Gefangenen ihre Musikwünsche, wenn gerade Kontakt besteht. Es gibt immer Grußworte, zum Beispiel von anderen Gefangenen aus anderen Knästen oder von Menschen, die mal inhaftiert waren. Wir machen traditionell so eine kleine Tanzperformance oder Fahnenchoreografie. Es wird immer gesungen. Genau, es waren in der Vergangenheit eben auch Angehörige da, die eben die Chance genutzt haben, dann auch dort vor Ort Zeit zu verbringen und Grüße reinzuschicken. Genau, das ist eben der Vorteil auch in Chemnitz, dass man dort wirklich hinten auf dem Platz dann in Sichtweite ist, zumindest für die Personen, die dort die Fenster raus haben. Und es ist eigentlich immer für mich so eine sehr berührende Kundgebung, weil man wirklich merkt, dass man in Kontakt ist, einfach eine gute Zeit miteinander verbringen kann.
2: Jenseits dessen, dass Angehörige vielleicht dabei sind und ihre einsitzenden Verwandten, ich sage jetzt mal, aufmuntern, hat das ja trotzdem auch noch vielleicht einen gesellschaftlich-philosophischen Anspruch. Kannst du dazu noch ein bisschen was erzählen?
1: Ja, auf jeden Fall. Das ist für uns natürlich auch ein Ziel mit der Kundgebung, dass auch ja, andere Menschen, die vielleicht mit dem Thema noch nicht so viel Berührung hatten, auch ins Nachdenken kommen und den Knastalltag oder die Institution Gefängnis hinterfragen. Für uns ist es wichtig, dieses Thema auf den Plan zu bringen, weil wir eben der Meinung sind, dass Gefängnis an sich keine sozialen Probleme löst. Und das sieht man auch einfach daran, dass Personen, wenn sie aus dem Gefängnis entlassen werden, häufig eben noch ärmer und kränker sind als vorher. Gerade Gesundheitsversorgung ist beispielsweise ein Problem im Knast, ne? Und die Leute haben eben häufig keine Möglichkeit oder nur begrenzte Möglichkeit, Kontakt nach außen zu haben. Viele kommen aus dem Knast, haben keine Wohnung mehr. Ihr soziales Umfeld, wenn es vorher eins gab, ist weggebrochen. Und wir sind eben der Meinung, dass es eigentlich Alternativen zur Strafe braucht in unserer Gesellschaft. Und das merken wir ja auch, ne? Menschen können sich verändern und lernen, wenn sie in Beziehungen mit anderen sind und nicht in sozialer Isolation. Deswegen genau, würden wir uns natürlich wünschen, dass wir gesamtgesellschaftlich auch mehr dahin kommen, dass die Gesellschaft auf gegenseitiger Hilfe basiert und dass Ressourcenreichtum anders verteilt wird und dass wir uns vor allem darauf konzentrieren, ne, dass Menschen mit sozialen Problemen eben eine starke Community haben, dass Nachbarschaftsansätze gestärkt werden, dass es Therapien gibt und Beratung, genau, um da auch, würde ich sagen, Gefängnis an sich präventiv vorzubeugen oder das obsolet zu machen. Das ist natürlich das Ziel, ne, dass es eigentlich abgeschafft werden kann.
2: Was macht ihr sonst? Also gibt es politische Initiativen? Habt ihr auch konkrete Forderungen oder versucht ihr zum Beispiel mit Einfluss auf Politiker und Politikerinnen oder anderen Wegen Initiativen am aktuellen Knastsystem irgendwas zu ändern?
1: Ja, es gibt unterschiedliche Aktionen, Veranstaltungen, die organisiert werden. An sich ist dieses feministische Anti-Knast-Bündnis tatsächlich ein Bündnis, also ein Zusammenschluss aus verschiedensten Personen und Gruppen. Deswegen kann ich dir jetzt nicht sagen, okay, es gibt die eine Gruppe, die das und das macht. Aber was eigentlich drumherum im ganzen Jahr passiert, ist eben, dass wir zum Beispiel Briefe schreiben, organisieren, weil das häufig die einzige Möglichkeit ist, dass Personen in der JVA Kontakt nach außen haben. Und genau, das habe ich ja schon gesagt, viele haben eben auch kein soziales Umfeld mehr im Knast oder kein Geld, um zum Beispiel Telefongespräche zu finanzieren. Deswegen, genau, sind Briefe, die in den Knast reingehen, für viele total wichtig. Es gibt immer wieder auch Veranstaltungen, wo wir Vorträge halten oder zu Themen informieren, wo Leute auch eingeladen werden, die schon im Knast waren, ihre Erfahrungen teilen, quasi die Institution Gefängnis nochmal aus einer anderen Perspektive beleuchten. Es gibt auch immer wieder Demonstrationen, ne? Je nachdem, was der Anlass ist. Genau, also ich würde sagen, das ist vielfältig. Aber grundsätzlich ist es schon so, dass wir wenig an die Politik appellieren, sondern tatsächlich versuchen, die Menschen direkt zu erreichen.
2: Die Menschen im Knast insbesondere?
1: Im Knast, aber auch drumherum, ne? Also die interessierte Öffentlichkeit. Ich habe auch selbst in Chemnitz tatsächlich die Erfahrung gemacht, wir haben vor Jahren mal eine Kundgebung gemacht auf dem Marktplatz. Das war so wie so eine kleine Kunstaktion, da haben wir so einen Käfig aufgestellt. Und da sind viele Leute gekommen, die haben gesagt haben, oh, wir finden es total gut, dass ihr das irgendwie thematisiert, weil tatsächlich kenne ich jemanden, der schon mal in der JVA war und das war irgendwie eine schlimme Zeit. Und da war auch ein Wunsch da, gesellschaftlich sich mehr damit auseinanderzusetzen. Und das findet ja leider viel zu wenig statt, weil die Knäste, ja wie auch in Chemnitz, ein bisschen am Stadtrand sind. Ne? Man kommt nicht vorbei, das ist nicht im Leben, das ist ja auch ein Ziel von Gefängnis sozusagen, ne? Das, oder das würde ich zumindest als Ziel benennen, dass einfach die Leute weggesperrt werden und so aus dem Sichtfeld verschwinden, ne? Nicht sichtbar sind. Ich denke, das ist wichtig, mit unterschiedlichen Aktionen das immer wieder auch ins Zentrum zu rücken.
2: Radio T hat vor vielen Jahren im Rahmen der Begehung aus dem damals noch leerstehenden Knast auf dem Kassberg gesendet und da auch im Vorfeld offensiv dazu aufgefordert, dass Leute vorbeikommen können und ihre Knastgeschichte erzählen. Und es war sehr bewegend irgendwie auch, weswegen alles Leute im Knast sitzen, was man gar nicht auf dem Schirm hat. Die meisten denken ja an irgendwelche Schwerverbrechen, aber Das fängt ja beim Schwarzfahren an. Unerlaubtes Entfernen von der Truppe gibt es nach wie vor, wird mit Knast bestraft halt. Ja. Und alle möglichen Sachen, wo du denkst, dafür muss man eigentlich nicht im Knast sitzen. Und dann sieht man wieder, da kommen irgendwelche Industriebosse mit einer Geldstrafe davon, von dem, was sie am meisten haben. Genau. Irgendwie, das ist schon ein recht merkwürdiges System. Habt ihr den Eindruck, dass sich in den letzten Jahren was verbessert oder verschlechtert hat am System, Strafe, Gesetz, Justiz, Gefängnis?
1: Also ehrlich gesagt, wenn ich auf die politischen Prozesse aktuell gucke, dann muss ich sagen, dass wir uns ziemliche Sorgen machen, ne? Und auch merken, dass es wichtig ist, da tatsächlich gegenzuhalten, weil was wir in der Politik beobachten, ist ja gerade allein im letzten halben Jahr, ne? Dass massiv im sozialen Bereich gekürzt wird, dass im Bereich von Bildung gekürzt wird, ne? Dass so viel Geld im Militär geht und dass gesamtgesellschaftlich das Klima tatsächlich immer repressiver wird und das natürlich auch dann durch solche Maßnahmen befördert wird, ne? Also jetzt gerade soll ja versucht werden, das Gesetz auf den Weg zu bringen, was zum Beispiel mehr Befugnisse auch von KI und Überwachungsmaßnahmen bundesweit an die Polizei zum Beispiel ermöglichen sollte. Und genau, das ist was, was uns besorgt, weil wir eben der Meinung sind, dass mehr Kontrolle, mehr Repression, mehr Strafe tatsächlich nichts ist, was wir gerade bräuchten, um diese sozialen Probleme zu lösen. Einfach das, wie du sagst, dass Leute irgendwie keine Kohle haben, um Fahrscheine zu bezahlen oder Kriegsdienst verweigern. Das ist was, was eigentlich eine andere gesellschaftliche Auseinandersetzung braucht. Und da eben auch eine Haltung, wie jetzt zum Beispiel Kriegsdienst verweigern, einfach bestraft wird durch Gefängnis. Obwohl wir alle, denke ich, auch den Wunsch haben, dass Kriege zum Beispiel nicht passieren, dass es Frieden gibt. Und genau, das ist für uns spannend natürlich auch dann Institution Gefängnis, dass daran macht sich so viel fest, was wir eigentlich gesamtgesellschaftlich oder in der Politik, womit wir uns beschäftigen müssten.
2: Letzte Frage, wann geht's los? Wo genau ist die Kundgebung und was passiert dort vielleicht nochmal? Wo kann man vielleicht auch in irgendeiner Form teilnehmen als interessierter Mensch?
1: Die Kundgebung findet am 31. Mai, also am Sonntag um 13 Uhr statt

kurz zu korrigieren, was ich da falsch angenommen habe vorhin. Im Fokus die gestrige Kundgebung vor, also nicht die vorgestrige, am 31. Mai vor der Frauenjustizvollzugsanstalt in Chemnitz. Die Initiative macht mit solchen Aktionen auf die Lebensbedingungen inhaftierter Menschen aufmerksam und hinterfragen auch das System Knast als Ganzes ganz grundlegend in dieser Aktionsform.

0: Across the Border hier mit I Can't Love This Country. Leider gibt's die Band auch nicht mehr. Naja, es ist 8.01 Uhr am 2. Juni 2026 und ihr hört das Morgenmagazin der Freien Radios.
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0: Und das Morgenmagazin hört ihr auch in Berlin und Brandenburg bei den dortigen freien Radios wie Studioansage, Pi-Radio, Frapo in Potsdam, aber auch Radio Swupfurt in Frankfurt an der Oder. Und natürlich hört ihr das Morgenmagazin auch in Sachsen bei Coloradio in Dresden, bei Radio Blau in Leipzig und beim Rundfunkkombinat und auch bei Radio Unerhört in Marburg. Am Mikrofon heute für euch Aljoscha. Ich begleite euch durch dieses Morgenmagazin, in dem wir in der kommenden Stunde nicht nur gleich mit den Nachrichten weitermachen, sondern auch noch ein paar Veranstaltungshinweise für euch vorbereitet haben. Und dann sprechen wir mit dem Direktor der Landeszentrale für politische Bildung in Sachsen-Anhalt ausgegebenen Anlass, denn die Landeszentrale für politische Bildung in Sachsen-Anhalt hat zusammen mit anderen Bildungsträgern eine Stellungnahme vor kurzem veröffentlicht über aktuelle Problemlagen, die im Land Sachsen-Anhalt diskutiert werden. Es geht um den Erhalt einer freien und vielfältigen Bildungslandschaft. Wer weiß, dass Landtagswahlen in Sachsen-Anhalt im September anstehen, kann sich grob vorstellen, in welchem Kontext diese Stellungnahme einzuordnen ist. Dazu dann später dieses Gespräch. Aber jetzt als allererstes hier zum Beginn der Stunde Nachrichten für heute. Die Nachrichten für den 2. Juni 2026. Das EU-Parlament und die Mitgliedstaaten haben sich darauf geeinigt, Abschiebezentren in Drittstaaten einzurichten. Das teilte die zyprische EU-Ratspräsidentschaft mit. In sogenannten Return Hubs außerhalb der Europäischen Union sollen abgelehnte AsylbewerberInnen untergebracht werden, die nicht in ihre Herkunftsländer zurückgebracht werden können. Dies kann der Fall sein, wenn das Herkunftsland die Einreise verweigert oder zu dem Staat keine diplomatischen Beziehungen bestehen. Um die neue Regelung anzuwenden, suchen die Bundesrepublik Deutschland und weitere EU-Staaten nach Ländern außerhalb der Europäischen Union, die solche Abschiebezentren betreiben wollen. Die Einigung der EU-Länder mit dem Parlament umfasst auch neue Regeln, nach denen abgelehnte AsylbewerberInnen bei ihrer eigenen Abschiebung mitwirken müssen, wenn sie nicht verhaftet werden wollen. Künftig kann ihnen auch EU-weit der Unterhalt gekürzt werden und auch die Beschlagnahme von Reisedokumenten wird ermöglicht. Das EU-Parlament und die EU-Staaten müssen über die weitere Verschärfung im Migrationskurs der EU noch formal abstimmen. Die Vorsitzende der dänischen Sozialdemokraten Mette Frederiksen erklärte am gestrigen Montag, sie habe der Bildung einer Mitte-Links-Koalitionsregierung zugestimmt. Die Vereinbarung zur Bildung einer Minderheitsregierung sichert Frederiksen eine dritte Amtszeit als Ministerpräsidentin und beendet damit monatelange Unsicherheit nach den Wahlen im März, bei denen 12 Parteien Sitze im dänischen Parlament errangen. Die Mitte-Koalition von Frederiksen verlor vor dem Hintergrund steigender Lebenserhaltungspreise bei der Wahl am 24. März ihre Mehrheit, obwohl die Sozialdemokratische Partei die größte Fraktion im Parlament blieb. Die neue Regierung umfasst auch die Sozialliberalen, die Grünen-Linken und die gemäßigten Moderaten. Für eine parlamentarische Mehrheit verlässt sich die Koalition auf eine Unterstützung durch die linksradikale Rot-Grüne Allianz. Die neue Regierung markiert einen Linksruck für Frederiksen, die in den vergangenen 4 Jahren mit ihren Sozialdemokraten, den Moderaten und den Liberalen eine für Dänemark ungewöhnliche Koalition anführte, die einen weiten Bogen von links nach rechts spannte. Der Görlitzer Park in Berlin-Kreuzberg muss zunächst nachts wieder geöffnet werden. Das hat das Verwaltungsgericht Berlin in einem Eilverfahren entschieden. 5 AnwohnerInnen hatten gegen die seit dem 1. März bestehende Allgemeinverfügung geklagt. Seither wurde der Park jede Nacht von einem Sicherheitsdienst abgesperrt. Eine endgültige Entscheidung des Gerichts ist das nicht. Diese erfolgt erst später in einem Hauptverfahren. Die nächtliche Schließung war 2023 beschlossen worden mit dem angeblichen Ziel, die Drogenkriminalität und Gewalttaten, deren wegen der Park zu einem kriminalitätsbelasteten Ort erklärt wurden, zu verhindern. Ein kriminologisches Gutachten von Roland Heffendel, Professor am Institut für Kriminologie und Wirtschaftsstrafrecht der Universität Freiburg, kommt zum Schluss, dass kein hinreichender Nachweis erbracht worden sei, dass der Park nachts besonders kriminalitätsbelastet sei. Auch die Polizeistatistik spricht gegen diese Annahme. Die AfD in Niedersachsen darf vom Landesverfassungsschutz vorläufig zum Beobachtungsobjekt von erheblicher Bedeutung hochgestuft werden. Das Verwaltungsgericht Hannover lehnte einen Eilantrag des Landesverbandes dagegen ab. Der niedersächsische Verfassungsschutz hatte die AfD Mitte Februar hochgestuft. In der Begründung bezieht sich das Verwaltungsgericht auf verfassungsfeindliche Bestrebungen der AfD Niedersachsen, welche sich an Agitation gegen die Menschenwürde sowie gegen das Demokratie- und Rechtsstaatsprinzip belegen ließen. Dabei würden radikale Positionen an der Grenze der Strafbarkeit etabliert. Dabei stellt das Gericht fest, dass der Charakter der Partei durch diese Bestrebungen gegen die freiheitlich-demokratische Grundordnung geprägt sei und dass sich ein verfassungsfeindlich geprägtes Gesamtbild attestieren lässt. In 4 weiteren Bundesländern, in Brandenburg, Sachsen, Sachsen-Anhalt und Thüringen, wird die AfD auf Landesebene als gesichert rechtsextremistisch bewertet. Das Bundesamt für Verfassungsschutz hatte im Mai 2025 mitgeteilt, dass es die gesamte Partei als gesichert rechtsextremistische Bestrebung einstufen werde. Wegen einer Klage der AfD legte das Bundesamt die Einstufung aber bis zur gerichtlichen Klärung auf Eis. Das soweit einige Nachrichtenmeldungen zum heutigen 2. Juni 2026 hier im Morgenmagazin der Freien Radios. Und gleich habe ich noch ein paar Veranstaltungshinweise zu den verschiedenen Städten, je nachdem, wo ihr seid, für euch mit dabei. Aber vorher noch ein kleines musikalisches Intermezzo, das ich gestern erst entdeckt habe. Wusste ich gar nicht, dass es das gibt. Dabei gibt es die Band schon ewig.

0: Das war die Punkband Death, Funkband wollte ich sagen, Funk, ja, von drei Brüdern gegründet, den Hackney-Brüdern 1971. Dieses Lied von 75 zeigt auch schon, wo sie sich dann hinentwickelt haben als Proto-Punkband, nachdem sie The Who und Alice Cooper live gesehen haben. Kleine musikalische Veränderung, unglaublich frühes Beispiel von sehr punkiger Musik, das Lied Politicians in My Eyes von Death.
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Only Happy When It Rains von Garbage hier im Morgenmagazin der Freien Radios. Zum Glück regnet es zumindest in Halle gerade nicht, vielleicht aber da, wo ihr seid. Aber ja, trotzdem ein Grund, froh, glücklich zu sein oder so ähnlich. Wobei das Lied textlich nochmal in eine ganz andere Richtung abbiegt. Aber egal. Auf jeden Fall, falls es regnet oder nicht regnet, gibt es Veranstaltungen, wo ihr hingehen könnt. Und ein paar davon möchte ich euch davon erzählen, dass ihr die nicht verpasst. Und wir beginnen mit Halle. Heute Abend, also am Dienstag, den 2. Juni um 18 Uhr, gibt es einen Vortrag von Linda Erker aus Wien über die Frage oder den Themenkomplex, wie Nationalsozialisten trotz der politischen Niederlage nach dem Zweiten Weltkrieg zu privilegierten Migranten geworden sind. Zwei Beispiele: die etablierten Wissenschaftler und österreichischen Nationalsozialisten Armin Dadieu und Oswald Menghin übernahmen nach dem Anschluss Österreichs 1938 politische Funktionen im nationalsozialistischen Staat. Mit dem Ende vom Zweiten Weltkrieg entzogen sie sich allerdings der alliierten Strafverfolgung und machten in Argentinien weiter Karriere. Ein Beispiel, wie sowas passiert ist und über eben Hintergründe und Kontext und was da alles so mit zu bedenken und zu beachten ist, dieser Vortrag von Linda Erker heute Abend im Lesesaal der Leopoldina in der Emil-Eberhalden-Straße 36 in Halle an der Saale um 18 Uhr unter dem Titel Gesucht! Ausrufezeichen. Eine Stunde später, also vielleicht auch direkt zum Anschluss vom Vortrag, könnt ihr in Halle weiterziehen in den Unterberg 11, in den Veranstaltungsraum von Radio Korax, aus dem ich gerade auch sende. Dort werden 959 Freunde mit Megahertz gesucht, denn Radio Korax versucht, seine Basis zu stärken oder wird seine Basis stärken und beginnt heute die Kampagne 95,9, also 959 Freunde, mit dem Ziel, möglichst viele neue Mitglieder in den Förder- und Freundeskreis des Senders zu holen, zur Stärkung von dem Sender und um das Fortbestehen zu schützen. Dazu werden Hörer und Hörerinnen und Freunde und Freundinnen eingeladen, ab 19 Uhr in den Sender im Unterberg 11 zu kommen, um diese Kampagne anzuschieben. Da wird gegessen, getrunken und getanzt und diskutiert ganz viel. Also es gibt ein ausreichendes Programm. Das soweit zu Halle. Der Blick nach Leipzig verrät uns, dass dort der zweite Prozesstermin im Kontext der Ermittlungen gegen Teilnehmende der Demonstration zum Tag X stattfinden, die in diesem Kessel damals gelandet sind. Und da wird aufgerufen zu einer solidarischen Prozessbegleitung von Menschen vor dem Amtsgericht in Leipzig ab 10 Uhr, also in anderthalb Stunden. Und genau, es geht um diesen Kessel 2023, wo über 1000 Personen festgesetzt wurden, teilweise minderjährig, stundenlang ohne Zugang zu Toiletten und unzureichende Verpflegung, und die dann im Nachhinein mit Ermittlungsverfahren überzogen wurden. Viele davon inzwischen eingestellt, aber in etwa 100 Fällen kommt es auch zu Anklagen mit Hauptverhandlungen. Das hier eine davon. Heute 10 Uhr vorm Amtsgericht in Leipzig die solidarische Prozessbegleitung. Auch in Leipzig wird dann 10 Stunden später, also am Abend, einen Film gezeigt, ein gewerkschaftlicher Filmabend von der DGB Hochschulgruppe. Die laden ein zu einem Film über die Geschichte hinter den Heinze-Frauen, die 1981 vor dem Bundesarbeitsgericht erfolgreich den Kampf für gleichen Lohn, für gleiche Arbeit gewannen und damit bundesweit für Aufsehen sorgten. Also ein historischer Schritt in der Geschichte der Gewerkschaften in Deutschland, hier filmisch verarbeitet in dem Film Keiner schiebt uns weg. Der wird gezeigt am heutigen Dienstag, den 2. Juni um 19.30 Uhr in der HTWK in Leipzig im Treffitzbau A1.40, also in der Gustav-Freitag-Straße 43 bis 45, für alle, die die Uni-Kennzeichnung da jetzt nicht so zielführend finden, um zu verstehen, wo sie hin müssen. Gustav-Freitag-Straße 43 bis 45 in Leipzig, 19.30 Uhr. Film ab. Wenn wir weiterziehen von Leipzig, gehen wir nach Osten, nach Dresden.
In Dresden gibt es im AZ Conny eine IT-Sprechstunde für AktivistInnen unter dem Titel Steuerung Alt Defend statt Delete. Gibt es jeden ersten Dienstag im Monat und das ist heute eine Sprechstunde rund um Fragen zu IT, Verschlüsselung und sichere Kommunikation im AZ Conny. Angeboten von Menschen, die sich hobbymäßig und aktivistisch auch mit diesen Themen beschäftigen und unterstützen wollen beim Einstieg, beim Fragen beantworten und gemeinsam erste Schritte machen, ganz DIY. Also kann man jederzeit vorbeigehen mit verschiedenen Fragen rund um Betriebssysteme, Handys, sichere Kommunikation, Passwörter und so weiter und so fort. Das Ganze ist ein regelmäßiger Termin, immer der erste Dienstag im Monat, 19 Uhr im AZ Conny in der Rudolf-Leonhardt-Straße 39 in Dresden. Auch in Dresden gibt es eine Lesung mit Lisa Pöttinger. Die hat das Buch Klimakollaps und soziale Kämpfe geschrieben, das einen Überblick über die Klimakrise gibt und auch zu verschiedenen Perspektiven zum voranschreitenden ökologischen Kollaps, was das eigentlich bedeutet und wie damit umgehen und so weiter und so fort. Also Strategie- und Gerechtigkeitsfragen der Klima- und Umweltthematiken hier dargelegt und das Ganze so die Formulierung auch von ihrer Seite aus mit dem Ziel, Orientierung zu bieten in einer komplexen Welt und zu motivieren, das Thema besser zu verstehen, anstatt sich verzweifelt abzuwenden. Lesung mit Lisa Pöttinger zu ihrem Buch Klimakollaps und soziale Kämpfe, organisiert von Greenpeace Dresden und das Ganze findet statt im Hall of Fame in der Königsbrücker Straße 39 um 19 Uhr morgen, Mittwoch übrigens, das vielleicht noch ganz kurz, am 3. Juni. Und dann noch für unsere Hörer und Hörerinnen in Berlin gibt es heute Abend eine Bleiberechtsküfer in der Linie. In der Linie heißt Linienstraße 206. Eine Küfer, die aktiv versucht, Unterstützung in Bleiberechtskämpfen zu ermöglichen. Mit leckerem Essen aus Kamerun heute Abend 18 Uhr in der Linienstraße 206. Also Küche für alle. Essen. Auch in Berlin ein offener politischer Treff, ein bisschen mehr so in Randgebieten, wo man nicht so häufig drüber spricht, wenn es um Berlin geht, und zwar im Café Köpenick in der Seelenbinder Straße 54. Einfach ein offener politischer Treff, Breaking News, übers Weltgeschehen quatschen, Nachrichten einordnen, diskutieren, egal aus welcher Position man selber da hinkommt und Interesse hat einfach, dann reicht das schon. Jeden Dienstag 19 Uhr ist dieses Treffen angesetzt und eben auch heute und dann noch eine letzte Sache in Potsdam. Direkt neben Berlin ein Flinterfokus-Kneipenabend in der Olga ab 19 Uhr. So ein bisschen auch in Vorbereitung auf die CSD-Saison wird sich dort getroffen im Molly. In der Charlottenstraße 28 in Potsdam. Das soweit die Veranstaltungshinweise, die ich euch hier heute mitgeben wollte. Und Musik ab.

0: Edwin Starr hier zu hören im Morgenmagazin der Freien Radios mit dem Lied War, auch ein Werk aus der Friedens- und Bürgerrechtsbewegung der USA in den 60er, 70er Jahren oder in diesem Kontext vor allem auch entstanden, geprägt. Motown Records, hier das Stichwort, eins von den Sachen aus diesem Hause. Einfach noch ein kleines weiteres Lied in der Reihe von ein paar Liedern, die ich hier eingestreut habe heute Morgen aus diesem Kontext der späten 60er, frühen 70er, die auch in Deutschland eine große Rolle gespielt haben mit den 68er-Protesten und auch das Weltgeschehen stark geprägt haben, die hier so einen kleinen musikalischen Anklang auch finden, einfach weil auch der Jahrestag von der Erschießung von Bene Ohnesorg ist, was ein wichtiger Zeitpunkt oder Moment der 68er-Proteste in Deutschland war und genau, das ist einfach so musikalisch ein bisschen aufgegriffen. Wir wenden uns aber den aktuellen Problemlagen und Situationen jetzt hier im Morgenmagazin auch direkt wieder zu. Ich hatte schon angekündigt, dass wir hier über Bildungspolitik in Sachsen-Anhalt sprechen wollen. Und da kann ich jetzt schon mal gleich sagen, hier in der Telefonleitung der Direktor der Landeszentrale für politische Bildung Sachsen-Anhalt, Mike Reichel. Guten Morgen. Und ich habe jetzt nichts gehört. Das ist schade. Aber vielleicht jetzt?
1: Ja. Guten Morgen, ich höre Sie sehr gut.
0: Wunderbar, ja, jetzt kommt auch was an. Ich glaube, mein Telefonumschaltding hier hat ein bisschen Aufwärmzeit gebraucht. Das ist manchmal so. Ich befürchte, das ist noch analoge Technik. Okay, super. Schön, dass Sie da sind auf jeden Fall und hier jetzt im Morgenmagazin mit dabei. Es gibt natürlich auch einen Grund, warum ich Sie eingeladen habe, mit mir hier zu sprechen. Und das ist eine Stellungnahme, die die Landeszentrale für politische Bildung Sachsen-Anhalt gemeinsam rausgebracht hat mit vielen Akteurinnen und Akteuren der frühkindlichen, schulischen sowie außerschulischen Kinder-, Jugend- und Erwachsenenbildung in Sachsen-Anhalt am 27. Mai, also noch gar nicht so lange her. Mit dem Titel Für den Erhalt einer freien und vielfältigen Bildungslandschaft. Ich glaube, es ist relativ klar, so diese Stellungnahme ist einzuordnen im Kontext auch von Diskussionen rund um die anstehenden Landtagswahlen in Sachsen-Anhalt am 6. September. Also das so als dieser große Hintergrundframe, worum es geht in dieser Stellungnahme. Geht es aber vor allem auch darum, wofür stehen eigentlich diese Akteurinnen und Akteuren der frühkindlichen, schulischen sowie außerschulischen Kinder-, Jugend- und Erwachsenenbildung in Sachsen-Anhalt. Und gerade diese außerschulische und Bildung ist ja das dann auch, wo die Landeszentrale für politische Bildung mitzudenken ist. Und in dieser Stellungnahme geht es auch ganz klar darum, wofür diese stehen. Deswegen vielleicht gleich zum Einstieg einmal ganz banal gefragt, warum habt ihr und auch die anderen AkteurInnen, die jetzt diese Stellungnahme mit unterzeichnet haben, diesen Zeitpunkt oder diesen Moment gewählt, um euch so umfassend auch zu diesen Begriffen von Bildung und was das eigentlich bedeutet, zu äußern?
1: Wir haben ja mit dem Wahlprogramm der AfD, mit dem Parteitag im April, ja nun ganz konkret die Vorstellungen dieser Partei vor uns liegen. Und so haben sich natürlich viele Akteure, Akteurinnen im Bereich der Bildung aufgemacht, das zu analysieren, sich das anzuschauen, Gedanken darüber gemacht und natürlich ins Netzwerk hineinzugeben. Das Gleiche haben ja vor wenigen Wochen auch die Kulturleute gemacht. Da gab es ja auch eine ähnliche umfassende Stellungnahme dutzender Kultureinrichtungen im Land Sachsen-Anhalt, wo es vor allem um die Kulturpolitik geht, aber auch um die Erinnerungskultur geht. Und wir haben uns jetzt verständigt, sehr bald herauszugehen. In 3 Monaten ist die Wahl und wir wollen den Menschen auch ein bisschen zeigen, wofür wir stehen, vor allen Dingen wir stehen, sodass man auch schauen kann, in welche Richtung das Bildungssystem auch heute läuft und was daran auch wichtig ist, im Vergleich eben, wenn man mal das andere Wahlprogramm der AfD schaut.
0: 3 Monate ist es nur noch. Das ist tatsächlich auch ein kurzer Moment, wo ich jetzt gerade gemerkt habe, oh ja, das ist tatsächlich noch schon früher, als sich so im Herbst gerade noch anhört, vom Zeitgefühl her. In dieser Stellungnahme betonen Sie ja auch, dass das, wofür Sie in der Bildungslandschaft stehen, das offene und inklusive ist, plurale und kontroverse, wissenschaftsbasierte und pädagogisch verantwortliche, aber auch eben die Verkörperung demokratischer Grundwerte, nicht nur das Lernen und dass das Ganze lebenslang zugänglich ist. Um das einmal kurz zusammenzufassen, bevor wir ein bisschen ins Detail gehen. Weil ein bisschen ins Detail gehen müssen wir. Ich glaube, wie ausführlich Menschen nämlich dieses Wahlprogramm sich angeschaut haben und worum es da geht, ist ja sehr unterschiedlich. Deswegen an der Stelle vielleicht, Sie haben sich das ausführlich angeschaut und darauf ja auch diese Kritik in der Stellungnahme an dem Programm basiert. Was sind für Sie eigentlich die Kernelemente, was da für eine bildungspolitische Wende angedacht wird, um die es da eigentlich zu kämpfen geht?
1: Also wir erkennen natürlich, dass in dieser Form es keine pluralistische, also keine vielfältige diskutierte auch Bildungspolitik gibt, sondern nur eine sehr einseitig national, teilweise nationalistische Bildungspolitik hier Einzug halten soll. Wir erkennen das zum Beispiel am Geschichtsunterricht, der sich ja nicht mehr unbedingt mit der Zeit zwischen 1933 und 1945, also mit den größten Menschheitsverbrechen, die von deutschem Boden ausgegangen sind, beschäftigen sollen, sondern wir sollen uns doch eher mit der großen nationalen Geschichte beschäftigen, seit dem Mittelalter die große Bedeutung. Das heißt also, hier wird sehr stark verdrängt. Geschichte wird natürlich von den Schulen auch über Mittelalter, über die frühe Neuzeit, den 30-jährigen Krieg gesprochen, aber eben auch vor allen Dingen im Bereich der Erinnerungskultur über die Zeit 1933-45. Das ist immer ein Punkt, wo man hier eine komplette Verschiebung auch der Geschichte und der nationalen Betrachtung, der nationalen Einengung hier entsprechend verfolgt. Dagegen gehen wir natürlich vor. Dann geht es vor allen Dingen auch darum, dass so das demokratische Grundprinzip auch in Schulen so aufgebrochen wird. Es gibt ja Klassenkonferenzen, es gibt Gesamtkonferenzen, also Schülerinnen und Schüler sind ja sehr unterschiedlich, auch Eltern beteiligt am schulischen Leben und solche Entscheidungsprozesse sollen ja, wenn man das liest, zurückgedrängt werden. Das sind mal so zwei Beispiele, die wir hier sehr deutlich sehen. Das heißt, wir haben eine sehr starke Einengung auf das Nationale, auf das Einseitige und vor allen Dingen mit der Bildungspflicht, die man hier nennt, aber vor allen Dingen man kann Zuhauseunterricht durchführen und wir wissen ja, wie schwer es war in der Corona-Zeit, als zu Hause unterrichtet werden musste, welche Defizite dort entstanden sind. Das heißt, also wir werden hier keine besseren Schülerinnen und Schüler erleben, die nur zu Hause unterrichtet werden.
0: Jetzt ist es natürlich irgendwie sehr logisch und klar, dass eine Landesregierung auch Einfluss haben wird auf, wie die Lehre in den Schulen aussehen wird vor allem, wo vielleicht um einen Satz noch zu ergänzen, zu dem Inhaltlichen es ja auch zumindest der AfD darum geht, dort demokratische Mitbestimmung von Schülerinnen an Schulen auch abzuschaffen, weil sie behaupten, dass das demokratische Prinzip in Schulen fehl am Platz sei in einem demokratischen Staat. Aber darüber hinaus gibt es ja auch nochmal andere AkteurInnen, die ja auch Bildungsarbeit betreiben, deswegen ja auch dieses Bündnis auch mit dem Außerschulischen, wie eben die Landeszentrale für politische Bildung, die ja vom Auftrag her vermittelt, was Politik ist, wie sie funktioniert und wie man sich für politische Ziele engagieren kann und halt eben auch Teil von einer Demokratie sein. In diesem Kontext ist, glaube ich, dieser Punkt mit dem nationalistischen, patriotischen Ding ganz wichtig, was ja ganz zentral formuliert wird. Denn da heißt es dann auch, dass die Landeszentrale für politische Bildung umgebaut werden soll zu einem Landesinstitut für staatspolitische Bildung und kulturelle Identität. Was würde das bedeuten für diese Landeszentrale, von der Sie ja der Direktor sind?
1: Das würde natürlich erstmal bedeuten, es wird personell umgestellt, das ist ganz klar. Danach geht es in die Inhalte. Auch wir sind ja pluralistisch aufgestellt, das heißt, wir sind sehr kontrovers aufgestellt. Das heißt, wir zeigen ja das auf, was in der Gesellschaft diskutiert wird, egal wie Mitte, links, rechts. Das zeigen wir auf, das bieten wir den Menschen an, da bieten wir Unterstützung an, aber entscheiden muss der Mensch selbst, in welche Richtung er geht. Das heißt, wir müssen ermöglichen, auch einen selbstbewussten Menschen mitzuerziehen, der also sich seine eigene Meinung bildet aus dem, was dargeboten wird. Und das will natürlich die AfD nicht. Das ist ganz klar, denn Menschen, die sich allumfassend bilden und sich auch eine Meinung zum Beispiel über die eigene Partei, also die AfD, bilden können, in welche Richtung es geht, das ist natürlich schädlich. Deshalb soll es hier wirklich nur in eine Richtung gehen und das bestimmt eben eine Partei. Und das ist ja keine politische Bildungsarbeit. Politische Bildungsarbeit ist frei von politischer Beeinflussung. So ist es heute. Auch wenn die AfD immer anderes sagt, nein, politische Bildungsarbeit ist frei von politischer Beeinflussung. Und das ist nicht wie die DDR-Zeiten mit Staatsbürgerkunde, mit Rotlichtbestrahlung, nein. Also hier wird alles dargestellt, vielfältig dargestellt und entscheiden müssen die Schülerinnen und Schüler, die Menschen, die zu uns kommen, natürlich selbst. Das will die AfD nicht, sondern will das alles in ihre Vorstellung hineindrücken, das in politische Bildungsarbeit hineintun, was ihr gut tut und was ihr wichtig ist.
0: Ich würde da auch gleich noch mal ein bisschen drauf eingehen wollen, was diese Beeinflussung angeht, aber vorher vielleicht noch ganz kurz, weil ich mir vorstellen kann, dass viele Leute auch nicht unbedingt mitkriegen, wann die Landeszentrale für politische Bildung eigentlich etwas angeboten hat, von dem sie profitiert haben. Also ich weiß auch so aus meiner Schulzeit, klar kennt man irgendwie die Hefte von der Bundeszentrale für politische Bildung, aber ich glaube, die Landeszentrale habe ich nie wirklich bewusst wahrgenommen, bevor ich da nicht angefangen habe, mich auch inhaltlich viel mit zu beschäftigen, so im Rahmen von irgendwie journalistischem Arbeiten oder so. Deswegen vielleicht ein ganz kleiner Blick da rein, was ist denn eigentlich momentan die Arbeit, die die Landeszentrale für politische Bildung in Sachsen-Anhalt macht, die vielleicht Menschen auch gar nicht so richtig wahrnehmen?
1: Also wenn wir gerade mal zu den Schulen gehen, die Sie gerade genannt haben, Ihr Schüler-Dasein. Das heißt, wir unterstützen sehr vielfältig Gedenkstättenfahrten innerhalb von Sachsen-Anhalt mit einer Vollfinanzierung. Also dass Schülerinnen und Schüler, wenn sie nach Bernburg in die Gedenkstätte Euthanasie fahren oder nach Marienborn an die ehemals größte Grenzübergangsstelle DDR fahren oder den Roten Ochsen nach Halle, dort bezahlen sie gar nichts. Das bezahlt die Landeszentrale, und wenn Sie außerhalb von Sachsen-Anhalt fahren, zum Beispiel Gedenkstätte Auschwitz oder nach Buchenwald, dort kriegen Sie 60% Förderung. Das heißt, Sie zahlen einen wesentlich kleineren Anteil, wenn Sie alles zahlen müssen. Das ist erstmal so ein Punkt. Und wenn Sie weiter in der Schule bleiben, wir haben 184 Schulen ohne Rassismus, Schule mit Courage, die wir als Landeszentrale koordinieren, wo wir Projekte machen, wo bald wieder die 185. demnächst in 2 Wochen kommen wird. Da gibt es viele Projekte, die wir als Landeszentrale finanzieren. Also da kann man ein bisschen schulisches Leben haben. Für die Erwachsenen ist es natürlich auch sehr vielfältig. Ich denke daran, dass wir zum Beispiel mit Konzerten, Lesungen auch übers Land ziehen, nicht nur in Magdeburg oder in Halle, sondern wir machen in verschiedenen Städten, größeren und kleinen Städten auch Veranstaltungen zu verschiedensten Themen, gesellschaftlichen Themen, historischen Themen, gehen wir hinein. Wir unterstützen vor allen Dingen auch junge Leute innerhalb der Schülermedientage, sich mal zu bewegen zwischen Fake News, Deepfakes und wo kriege ich denn eigentlich die Wahrheit her, beziehungsweise wo kriege ich meine Themen her. Das heißt, wir sind da unterschiedlich. Man findet uns ja auf den sozialen Medien, wenn man so Termine hat, und sonst wird es über verschiedene Zeitungen etc. ja auch bekannt gemacht und vor allen Dingen auch über unsere vielen hunderten Kooperationspartnerinnen und Kooperationspartner, die wir im Land haben. Das sind Stadtbibliotheken zum Beispiel, das sind Museen, das sind auch Bildungsträger, auch die mit hier unterschrieben haben, gehören dazu. Das heißt, wir sind sehr vielfältig unterwegs, aber mit so einer kleinen Behörde können sie nicht überall sein, und wir sind natürlich stets bestrebt, auch in die äußersten Ecken des Landes zu kommen, nach Havelberg zum Beispiel oder in Richtung Zeit, so ganz in den Süden.
0: Beziehungsweise jetzt vor kurzem ja auch in Aschersleben mit einem Abend zur Medienkompetenz zum Beispiel. Aber ja,
1: zum Beispiel, das würde sehr lange dauern, wenn ich Ihnen jetzt alles aufzähle, wo wir unterwegs sind. Das dauert schon ein bisschen.
0: Aber genau dieser Eindruck, finde ich, ist ganz wichtig, weil sich da ja zeigt, wie vernetzt, verwoben eigentlich so eine Bildungslandschaft in einer Demokratie ist, die alles irgendwie so ein bisschen beiträgt zu einer Fortbildung, Auseinandersetzung einfach mit der Gesellschaft, in der wir leben, und was da angegriffen werden soll jetzt tatsächlich, das so das Wahlprogramm von der AfD. Und bei der Landeszentrale für politische Bildung, um da jetzt nochmal auf die mögliche Einflussnahme zurückzukommen, ist das ja erstaunlich direkt möglich. Die ist ja, wenn ich das richtig weiß, ein Teil, also der Exekutive unterstellt. Das heißt, eine Landesregierung kann die ja auch jederzeit ändern. Wie würde das aussehen? Wie schnell kann sowas passieren von dem Prozess, was wir da erwarten könnten in so einem Worst-Case-Szenario?
1: Ja, wir sind ja eine obere Landesbehörde im Geschäftsbereich des Bildungsministeriums, wenn man das so genau einmal sagen möchte. Das heißt, wir haben einen Aufstellungsbeschluss in dem alles drinsteht, was wir tun, was unsere Aufgaben sind. Die sind auch jetzt vor kurzem gesetzlich verankert worden. Und wenn natürlich ein Kuratorium, das über unsere Arbeit wacht, also es wacht kein Minister über meine inhaltliche Arbeit oder kein Ministerpräsident, das macht ein Kuratorium aus allen Fraktionen des Landtages. Aber auch wenn da eine Mehrheit natürlich für die AfD besteht, wird man versuchen, die inhaltliche Arbeit dann in Richtung der AfD gut, wie soll ich sagen, gefundenen Bildungsbereiche bringen. Das heißt, patriotisch haben Sie ja schon genannt, sehr national eingestellt. Es werden im Wesentlichen deutsche Themen werden hier bevorzugt, deutsche Geschichte wird bevorzugt. Und da kann man hier versuchen, natürlich, weil das Geld wird ja vom Landtag bereitgestellt und wenn da die Mehrheit ist, entsprechend zu sagen, ja, wir werden das Geld anders verteilen. Also und darum geht es ja. Das Geld ist ja nicht nur bei uns der Fall. Man kann auch in der Kultur das Geld anders verteilen, zu schauen, wer ist also sehr patriotisch unterwegs, wer macht deutsche Stücke und wer ist da nicht so unterwegs. Und das kann man mit einer Förderpolitik, mit einer Finanzpolitik natürlich auch lenken und leiten. Also da hat man einen sehr starken Eingriff. Und wenn ich an eine Aussage von Herrn Tillschneider denke, also dem Vordenker der AfD, ein kulturpolitischer Sprecher hier in Sachsen-Anhalt, der mal sagte, auf keinem anderen Feld kann man so viel tun wie in der Bildungs- und Kulturpolitik. Und das ist zwar eine reine Feststellung, aber wenn Sie das Wahlprogramm sehen, ist das eine Drohung.
0: Definitiv in dem Kontext eine Drohung, aber ja genau, Bildung ist, also gerade die Bildungslandschaft ist ja genau das, was unsere Gesellschaft auch sehr, sehr stark prägt und Sie haben als Landeszentrale für politische Bildung zusammen mit ganz vielen anderen Organisationen diese gemeinsame Stellungnahme jetzt rausgebracht am 27. Mai, also mit dabei zum Beispiel Arbeit und Leben Sachsen-Anhalt, der Deutsche Gewerkschaftsbund, die Evangelische Akademie Sachsen-Anhalt, ich greife hier gerade nur ein paar Beispiele raus, aber auch der Landesverband der Kita und Schulfördervereine Sachsen-Anhalt und so weiter und so fort. Es ist eine sehr beachtliche Liste. Aber was passiert jetzt, abgesehen von dieser Stellungnahme noch? Gibt es da noch Hebel und Momente zur Absicherung einer vielfältigen Bildungslandschaft, die in den nächsten 3 Monaten wichtig wären, zu beachten, zu bedenken oder anzugehen?
1: Ja, also erstmal ist es wichtig, dass wir uns auch bewusst sind, welche Kraft wir insgesamt haben. Und unsere Arbeit auch hier wirklich nach außen dokumentieren. Also gesetzlich, wie auch immer, sind wir ja sehr unterschiedlich verankert und da wird dann jeder auf seinem Bereich sehen müssen, wie er sich dort gegen entsprechende Einmischung, Verdrängung, wie auch immer, dann ich sag mal, wehren kann und wie er darauf reagiert. Wir werden in den nächsten Monaten immer wieder klar machen, wo wir stehen, was unsere Werte sind. Das sind nicht die Werte einer vom Verfassungsschutz nicht nur in Sachsen-Anhalt eingestuften rechtsextremistischen AfD, sondern das sind wirklich Werte, die auf demokratischer Basis stehen und das sehr vielfältig ist. Und vor allen Dingen werden wir da auch immer weiter unseren Mund aufmachen und das auch überall tun. Wir als Landeszentrale, wie auch andere dieser Träger, werden ja auch jetzt am Wochenende auf dem Sachsen-Anhalt-Tag vieles dafür tun, um auf uns aufmerksam zu machen, auf das, was wir machen.
0: Der ja wiederum in Bernburg stattfindet zum 30. Mal und damit auch wieder zurück ist in der Stadt, wo er zum ersten Mal war, um das, genau. Das heißt, interessante Zeiten auf jeden Fall und auch viel Engagement notwendig, um zu erhalten, was eigentlich diese Republik so ausmacht, so wie sie derzeit ist. Hier im Gespräch über die Stellungnahme vom 27. Mai für den Erhalt einer freien und vielfältigen Bildungslandschaft in Sachsen-Anhalt. Der Direktor der Landeszentralen für politische Bildung Sachsen-Anhalt, Mike Reichel, danke für diese vielen Minuten hier am frühen Morgen, um da ein bisschen tiefer reinzugehen, worum es da eigentlich geht.
1: Vielen Dank, sehr, sehr gerne. Und vielleicht gestatten Sie mir noch einen kleinen Nachsatz. Jede Bildungseinrichtung, die sich noch anschließen möchte, kann sich gerne bei uns melden oder bei anderen Trägern. Wir haben noch so viele Nachfragen, es werden noch mehr werden und wir werden eine weitere Pressemitteilung herausgeben. Wir werden viel mehr sein.
0: Das heißt, das ganze Bündnis wächst. Super, Dankeschön auf jeden Fall. Und dann wünsche ich Ihnen hier noch einen schönen Tag und uns zum Zuhören auch mit einem Stück von den Früchten des Zorns. Sich gegenseitig anstecken, vielleicht auch einfach mit der Idee von einer demokratischen und vielfältigen Bildung, die fest verankert sein soll. Mhm.

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1: Steckt euch gegenseitig an von den Früchten des Zorns. Und ich hatte vorhin ein bisschen erzählt, dass ich ja musikalisch mir ein paar Lieder rausgesucht hatte, um auch nochmal auf diese 68er-Bewegung zu sprechen zu kommen. Und das möchte ich an dieser Stelle auch nochmal tun, denn die internationale Dimension einer Generation im Aufruhr oder im Widerspruch zur bestehenden Politik wird häufig unterschätzt, denn die 68er-Bewegung ist zumindest im deutschen Diskurs häufig etwas, was sehr auf Deutschland, wenn man Glück hat, noch ein bisschen auf Europa, Frankreich, Prager, Frühling und so weiter auch bezogen wird, ist aber tatsächlich ein internationales Phänomen einer jungen Generation, die gegen Bestehendes rebelliert und sagt, das, was uns versprochen wurde, wird hier nicht eingehalten. Und so ist es auch in Japan passiert. Dort sind Studierende massiv auf die Straße gegangen und haben versucht, einen Linksruck in dem Land hinzubekommen. Das wurde mit massiver Gewalt niedergeschlagen. Und das ist auch ein bisschen das Thema in dem folgenden Lied von No Suicide Act mit dem Titel Gakusei 68, das wir jetzt hier einmal uns auf die Ohren anhören.

Gakusei 68 von No Suicide Act. Und Gakusei, das ist das Wort für Studenten, Studierende auf Japanisch. Und der andere Begriff, der in diesem Zusammenhang der 68er in Japan relevant ist, sind die Sengakuren, die alljapanische Allgemeine Verband der studentischen Selbstverwaltung auf Deutsch. Die als Dachorganisation diese Studierendenproteste in Japan so ein bisschen verband oder zusammenführte. Zwei wichtige Phasen, um da ganz kurz historisch noch reinzugehen, sind einmal die 60er, also 1960 ganz konkret der Sicherheitsvertrag von Japan mit den USA als Schlüsselmoment mit großen Protesten, einer Erstürmung des Parlamentsgebäudes, was dann auch dazu führt, dass bei einem Besuch von Dwight D. Eisenhower aus der USA eine Großdemonstration am Flughafen stattfindet und ein weiterer geplanter Besuch abgesagt wird. Also hier auch mit realen Konsequenzen für die japanische Außenpolitik. Und dann kommt eine Großdemonstration am Campus der Universität in Tokio, wo 500 Studierende verletzt werden durch den Einsatz der Polizei und eine Studentin auch getötet wird. In der Folge Rücktritt des Premierministers des damaligen. Das eine Phase der 68er-Bewegung in Japan, die zweite kommt dann auch 68, 69 mit einer zweiten großen Protestwelle, die dann aber auch schon die internationalen Themen der Studierendenbewegung aufgreift, was wir auch im Lied gehört haben, Nein zum Krieg in Vietnam zum Beispiel, nur noch mal ergänzt auch mit einer japanischen Perspektive, also US-Militärbasen im Land, Umweltverschmutzung, zunehmende Urbanisierung und die Enteignung von Bauern. Aber eben auch, und das wieder die internationale Kontinuität, die Demokratisierung von Hochschulen auch als wichtiger Punkt. Ja, ein historischer Moment von Bewegung und Widerstand in Japan, einem Land, das eigentlich gar nicht so sehr bekannt ist für große Protestbewegungen, auch weil wenig davon zu hören ist in Europa, aber durchaus auch welche hat, nur eben die Reaktion auf diese Protestwelle auch durchaus einer der Gründe, warum das Land bis heute seither so stark konservativ und rechtspolitisch geprägt ist. Das

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1: Und das Morgenmagazin der Freien Radios hört ihr auch bei den Freien Radios in Berlin und Brandenburg, in Sachsen und in Marburg. Boom. Und in, ja, ne, Radio Korax, südliches Sachsen-Anhalt. In Sachsen bei Coloradio, in Dresden bei Radio Blau, in Leipzig beim Rundfunkkombinat und in Berlin-Brandenburg erwähne ich mal noch ganz kurz. Radio Swupfurt in Frankfurt an der Oder, Frapo in Potsdam, Radio Pi-Radio so rum und Studioansage als ein paar Orte, wo das Ganze auf jeden Fall passiert. Hier in dieser kommenden Stunde vom Morgenmagazin, wo ich euch durchbegleiten darf, Aljoscha, mein Name, kommen wir jetzt gleich zu den Sternen oben in der Ferne und dann ein Blick auf das vergangene Wochenende im Ruhrpott bei Hamm. Klimakämpfe oder beziehungsweise Demonstrationen gegen Gasförderung fanden statt rund um Ende Gelände. Das Bündnis, das seit Jahren zur Klimapolitik AktivistInnen mobilisiert. Da blicken wir nachher nochmal genauer rein. Aber zuerst die Sterne. Denn jetzt ist es wärmer geworden. Endlich kann man nachts auch draußen sein und den Sternenhimmel, den sieht man vielleicht, wenn man Glück hat. Ich glaube, in Berlin ein bisschen schwierig, ehrlich gesagt. Zumindest von meiner Erfahrung in Berlin. Aber manchmal sieht man doch zwei Sterne oder sowas. Desto weiter draußen auf dem Land natürlich, desto besser. Lichtverschmutzung ein Thema. Und da oben gibt es auch ganz viel zu entdecken. In Halle kann, wer mehr über die Sterne dort an diesem Nachthimmel eigentlich erfahren möchte, auch ins Planetarium gehen. Das hat auch den großen Vorteil, dass man den Lichtsmog in der hallischen Innenstadt umgeht. Und die Schul-AG der Margarita Friedländer Gesamtschule hat sich dieses Planetarium in Halle mal genauer angeschaut, in Begleitung von Dirk Schlesinger, Direktor des Planetariums. Und ja, dieser hat auch einiges darüber zu berichten, hier im jetzt kommenden Jugendradiospezial, wie ein Planetarium funktioniert.
4: Wir stehen gerade vor einem runden Gebäude, was auch sehr hoch ist, aus rotem Backstein ist, wo man kein wirkliches Dach sieht. Unten am Sockel sind die Sternzeichen eingemalt und wir gehen gleich durch eine von drei Türen. Wir sind jetzt im Eingangsbereich. Es gibt jetzt hier noch einen inneren Ring, wo es so Infotafeln gibt. Dann gibt es hier noch einen Betonzylinder in drin, wo dann dieses Veranstaltung ist, das heißt Kuppelsaal. Genau, dann sehe ich noch eine Wand voller Bücher. Das sind wahrscheinlich diese Eintragsbücher, wo jeder seinen Namen hinschreiben kann. Und einen Oscar in einem Raumanzug. Links neben der Eingangstür steht ein Raumanzug, wo man seinen Kopf reinstecken kann. Und dann ja, ist so ein Foto. Und Oscar hat gerade seinen Kopf dadurch gesteckt.
5: Ja, hallo, ich bin jetzt hier in einem Raumanzug.
4: Oscar, wie ist es da drin?
5: Es ist ganz schön eng. Von links und rechts kommen hier so ein paar Lichter, die blenden mich. Und ich würde jetzt gerne wieder raus. So.
4: Gut, dann lassen wir dich mal raus. Gut, Oscar, was siehst du vielleicht noch so?
5: Ja, es ist jetzt schon sehr gut beschrieben, was wir hier alles sehen. Im Eingang sind noch so runde Lampen, die sollen wahrscheinlich Planeten darstellen. Und man sieht auch ein paar Bildschirme, wo man anscheinend sich informieren kann. Und gleich vor den Türen haben wir jetzt hier auch noch einen Aufzug. Da geht es dann bestimmt hoch zu anderen Seelen.
4: Ja, also hier gibt es auch viele Vitrinen mit Planeten drin, unseres Sonnensystems, zum Beispiel den Pluto, den Neptun oder den Uranus.
6: Hallo.
4: Hallo.
6: Herr Schlesier, Radio Korax.
4: Hallo. Hallo.
6: Ihr seid die Reporter,
4: ja,
6: oder? Hallo, schön euch zu sehen. Wir können gleich loslegen, wenn Sie mögen. Wir müssen nur mal gucken. Passt auf, also Folgendes. Wir haben jetzt hier noch eine Veranstaltung im Sternensaal, da müssen wir unbedingt auch rein. Und da findet nachher auch wieder eine statt, das heißt, wir müssen das gut timen. Und dann quasi dazwischen da rein. So, die geht jetzt noch bis 15 Uhr und die nächste geht dann 15:30 los. Also irgendwann zwischen 15 und 15:30 müssen wir in den Stern sein. Wir können aber jetzt schon loslegen und mache ich hier eine kleine Führung durchs Haus.
4: Mhm.
6: Wir gehen aber bis hoch in die Sternwarte.
4: Ja, super.
6: Wollen wir das mal vorneweg machen und dann versuchen wir in den Sternsaal zu kommen.
4: Also wir sind jetzt nicht mehr alleine. Wir haben jetzt einen, der sich damit auskennt. Und dem wollen wir jetzt ein paar Fragen stellen.
6: Ja, hallo, schön, dass ihr da seid.
4: Erstmal, wie heißen Sie denn?
6: Ja, mein Name ist Dirk Schlesier und ich bin der Direktor des Planetariums in Halle.
4: Dann haben wir schon mal ein paar Fragen für Sie. Und zwar, wie funktioniert eigentlich so ein Planetarium?
6: Oh, das ist eine komplexe, eine schwierige Angelegenheit, die gar nicht so schnell und einfach zu erklären ist. Aber ich will es mal ganz einfach probieren. Also ein Planetarium, das ist erstmal ganz wichtig, ist keine Sternwarte. Es gibt immer noch Leute, die denken, wenn sie in ein Planetarium kommen, könnten sie direkt durch ein Fernrohr gucken. Also das können sie bei uns auch, nebenbei bemerkt. Aber der Fokus liegt hier schon auf unserem Sternensaal, da wo die Leute gemütlich sitzen, entspannen können, um über eine Projektion was über das Planetarium zu erfahren.
4: Was kann man in einem Planetarium sehen? Sie haben jetzt gerade angesprochen, das mit der Sternwarte oder diesem Projektionsraum. Was kann man da sehen?
6: Ganz genau, da kann man ganz viel sehen. Tatsächlich können heute Planetarien ganz, ganz viel machen. Früher waren die Planetarien im Wesentlichen dazu da, um den Menschen den Sternenhimmel zu präsentieren, sodass sie sich dort orientieren können. Heute können Planetarien immer noch die Sterne wunderbar zeigen, aber sie können auch viel mehr. Man kann in Planetarien wunderbare Konzerte erleben. Das wissen, glaube ich, nicht ganz so viele Leute. Wir machen Lesungen im Planetarium. Ja, da gibt es also eine dicke Bandbreite. Ihr seht hier am Eingangsbereich des Planetariums ein Bild. Das zeigt nämlich das Gebäude, wie es ausgesehen hat vor vielen, vielen Jahrzehnten. Tatsächlich war das Planetarium früher mal ein Gasometer, also ein Energiespeicher.
5: Und da haben wir auch noch eine Frage dazu. Wie aufwendig ist es denn, so ein Gasometer umzubauen in ein Planetarium?
6: Oh ja, na, ich war wirklich beim kompletten Aufbau mit dabei. Ja, und tatsächlich müsst ihr euch das so vorstellen, dass das früher ausgesehen hat wie ein Kolosseum. Also da war nur die Außenfassade da, es war nur das Grundmauerwerk da. Ja, und hier drin im Planetariumsfoyer, da konnte man gar nichts sehen, es war völlig leer. Und alles andere hat man dann eingebaut. Und die Herausforderung, die bestand vor allen Dingen darin, hier rund zu bauen. Wenn man ein Haus baut, baut man immer eckig. Und Planetarium ist aber alles rund. Ja, und das bedeutet, dass man hier auch Betonschalen entsprechend rund gießen musste. Das war eine ziemliche Herausforderung.
5: Ah, okay, cool. Und da habe ich noch mal eine Frage zu. Jetzt, warum war denn der Umzug notwendig jetzt hier in das Gasometer?
6: Es gab in der Vergangenheit ein Planetarium auf der Peisnitz, ne? Bis zum Jahr 2013. Das wurde von einem großen Hochwasser überflutet und war nicht mehr nutzbar.
5: Cool. Wollen wir vielleicht erstmal weitergehen oder?
6: Ja, gerne. Gehen wir noch ein Stückchen weiter hier durch das Foyer. Hier gibt es nämlich eine tolle Ausstellung zu den Planeten. Und ein besonderes Highlight ist ein Marsrelief. Das würde ich euch gerne mal zeigen.
5: Ja, sehr gerne.
6: Ja, tatsächlich haben wir im Planetariumsfoyer eine große Marskarte. Und die ist sogar berührbar. Das ist eine Tastkarte, ein Marsrelief, kann man sagen. Und auf diesem Marsrelief, das also wirklich große Teile der Marsoberfläche zeigt, genau, gibt es, sind die Vulkane abgebildet, ja, oder gedruckt, muss man ja sagen. Das ist im Prinzip alles 3D gedruckt. Und das ist extra in 3D oder mit 3D gedruckt, damit man das berühren kann. Es gibt ja auch sehbeeinträchtigte Menschen, ja, die im Planetarium natürlich zunächst wenig erleben können, dadurch, dass viel visuell gemacht wird, also Sachen, die man sehen kann oder sehen muss. Ne? Und da haben wir uns gedacht, wir möchten aber die Astronomie, die Wissenschaft von den Sternen allen zugänglich machen und haben gemeinsam mit unserem Förderverein überlegt, hier so eine tastbare Marsoberfläche zu schaffen.
5: Und ist die Karte detailgetreu oder ist sie halt so grob gemacht?
6: Das ist eine verdammt gute Frage. Tatsächlich sind diese Dinge, die wir hier sehen können, auch genauso auf dem Mars. Allerdings ist die Karte etwas überhöht. Das heißt, die Sachen, die ihr hier so sehen könnt, sind hier etwas höher dargestellt. Weil sie sonst auf die Fläche, wenn das ganz original wäre, 1:1 der Maßstab, würde man sie gar nicht merken. Ja. Aber das ist in der Wissenschaft oder auch bei solchen Darstellungsmethoden durchaus erlaubt und richtig, damit man hier ein Gefühl auch dafür bekommt, für Höhen und Tiefen. Dann gehen wir mal in den Sternensaal. Ja, wenn jetzt schon mal frei ist, würde ich sagen. Also ein Café haben wir hier im Planetarium natürlich auch. Weil Gastronomie und Astronomie liegen nur ein Geh weit auseinander. Ne? Also wir müssen jetzt mal kurz in die Kuppel und dich stören. Aber das ist in Ordnung, oder? Wir stören dich nicht. Nein, okay. Na, hier wird nämlich schon die nächste Show vorbereitet. Aber ich würde vorschlagen, dass ich euch einmal ganz kurz vorspiele, ja, mit dem man sehr gut aber versteht, was Planetarien heute so machen. Wollen wir das machen?
5: Sehr gerne.
6: Ja?
5: So, wir stehen jetzt hier in einem großen Sternsaal mit einer weißen Decke, könnte man sagen. Es ist eher eine Kuppel. In der Mitte ist ein großer Projektor, bestehend aus zwei großen Kugeln und einem Gestell, was dem Projektor wahrscheinlich erlaubt, sich zu drehen. Und rundherum sind im Kreis angeordnet ein paar Stühle, damit man sich hinsetzen kann und die Show begutachten kann.
0: Der Sternenhimmel. Faszinierend und geheimnisvoll.
5: So, wir haben jetzt gerade die kleine Vorführung gehört.
4: Dann haben wir noch eine Frage an Sie, ja, und zwar, wie funktioniert eigentlich so ein Projektor? Also das ist ja, sieht ja jetzt nicht aus wie so ein Beamer, vielleicht von einem Film oder so.
6: Ja, also der Projektor wird oft auch als Sternmaschine genannt und es gibt sogar einen ganzen Film dazu, ganz interessant. Ja, und ihr müsst den Film aber nicht gucken. Ich kann euch das auch erklären, wie er funktioniert. Aber da kann man das nochmal sehr schön nachempfinden und sehen. Grob gesagt, habt ihr da zwei ganz helle Leuchtmittel drin. Das sind heutzutage LEDs und zwar sind das im Prinzip zwei Lampen. Ihr habt ja schon richtig gesehen, da gibt es diese Kugeln, drei Stück. Eine Mittelkugel, die sorgt dafür, dass also die anderen Sachen da alle stabil sind und aufgehängt sind. Ja, und die anderen beiden Kugeln, links und rechts davon, da befindet sich jeweils eine sehr, sehr helle LED-Lampe drin. Und von diesen LEDs gehen jeweils ganz viele Glasfasern weg. Glasfasern sind so ganz feine Fäden, kann man sagen, ja, die Licht übertragen. Und zwar von der hellen LED-Lampe, heiß sind die ja nicht mehr heutzutage, weg dann in diese Öffnungen. Ihr seht dort ganz viele kreisrunde, wie Augen, kann man sagen. Ja, und da münden dann die LEDs rein. So eine Art Objektive sind das, diese runden Öffnungen, wie bei der Kamera. Und diese Objektive verteilen dann dieses Licht oben an die Kuppel. Und das ist auch so, dass jeder Stern seine eigene Glasfaser hat. Und dieser Sternenprojektor, der schafft es, über 7000 Sterne dann an den Himmel zu projizieren. Das sind also so viele Sterne, wie man mit bloßem Auge tatsächlich ohne Stadtlichter sehen könnte. Und zwar weltweit, nicht nur über Halle. Denn es sind ja zwei Kugeln, also linke und rechte Hand von dieser Mittelkugel. Ja, das sind jeweils die Nord- und auch der Südkugel. Das bedeutet, wir können sowohl den Nord- als auch den Südsternenhimmel hier zeigen. Dann gehen wir mal nach oben, würde ich sagen, ne?
5: So, wir haben jetzt den unteren Bereich des Planetariums gesehen mit dem unteren Sternsaal und jetzt gehen wir über eine Seitentreppe nach oben und schauen uns die restlichen Säle und Vorführungsräume an.
6: Genau, also es gibt hier eine Bibliothek im Planetarium, noch mit richtigen Büchern, also nicht reine digitale Sachen. Und was auch nicht digital ist, sind hier die Teleskope. Also in der Bibliothek stehen Fernrohre, die für den Beobachtungseinsatz gedacht sind.
4: Ja, also ich sehe hier jetzt 7 Teleskope. Also die sehen ja auch sehr unterschiedlich aus. Und ist das jetzt so, wenn eins länger oder breiter ist, kann das dann weiterschauen? Oder wie ist das jetzt?
6: Ja, im Grunde genommen ist das so. Die Teleskope haben unterschiedliche Größen. Ja, das heißt nicht immer gleich, dass sie dann auch besser sind oder schlechter. Ja, aber tatsächlich haben sie unterschiedliche Bauweisen und manche Teleskope sind eben besser geeignet, um sich zum Beispiel kosmische Nebel anzugucken. Und andere Teleskope, wie diese schlanken Röhren hier, sage ich mal, die sind gut dafür geeignet, um sich Planeten genauer anzuschauen.
4: Was sind denn diese Weltraumnebel?
6: Ja, Weltraumnebel, das ist kosmisches Gas und Staub, den man doch recht häufig findet im Weltraum. Und aus diesen Sachen entstehen immer wieder neue Sterne und Planeten.
4: Okay, danke. Also es gibt ja halt auch einen Fernseher drin und wie gesagt viele Bücher, anscheinend auch viel Klemmbausteine, also Lego und ja auch Modelle des Sonnensystems.
6: Jetzt gehen wir noch eine halbe Etage nach oben. Ja, okay. Dann landen wir auf der Beobachtungsplattform und dann in der Sternwarte. Oder wir fahren sogar. Wir haben ja einen Turbolift. Ja.
5: So, jetzt kommen wir hier mit dem Lift an auf einer Plattform auf dem Dach des Gebäudes. ja, es hallt ganz schön hier oben und es ist halt im Freien.
7: Ihr habt das schon richtig gemerkt, hier gibt es auch eine interessante Akustik. Ich weiß gar nicht, ob das so über die Tonaufnahme dann mittransportiert wird. Aber da wir hier ein kreisrundes Einrichtung wieder haben, ist das ganz interessant, ja, wie sich das hier anhört. Und außerdem sieht man sich hier auch ganz vielfach.
5: Und ja, vor uns ist jetzt hier eine Treppe, da geht's hoch zu einer weißen Kugel. Könnten Sie uns erklären, was das genau ist?
7: Oh ja, gerne. Also wir schauen ja jetzt hier noch von unserer Beobachtungsterrasse direkt auf die Sternwartenkuppel, so heißt das. Die sieht wirklich aus wie eine Kreis, also wie eine Kugel, eine weiße Kugel, ja, die man öffnen kann, wie so eine Art Muschel. Ne? Und von da aus kann man dann mit einem großen Teleskop, was wir uns gleich angucken werden, die Sterne schauen. So, und wir gucken jetzt mal, würde ich sagen, an das große Teleskop.
5: Was mich jetzt noch interessieren würde, ist das hier öffentlich oder muss man dafür eine Anmeldung haben, um hier mit einem Teleskop Sterne beobachten zu können?
7: Also dafür gibt es öffentliche Veranstaltungen, aber die funktionieren wirklich nur auf Anmeldung.
8: Gut, dann gehen wir jetzt mal über die Himmelsplatte, wie das die Architekte nannte hier.
5: So, wir laufen jetzt eine Treppe hoch zu der kreisrunden Kugel, die wir gerade besprochen haben. Und aus der Nähe sieht sie noch mal größer aus. Das, ja, man könnte es schon fast als Planet bezeichnen. Und ja, der Eingang hier zu der Kugel ist ziemlich klein.
4: Aus was ist denn die Kugel gebaut?
7: Oh, das ist so ein Verbundkunststoff. Tatsächlich ist sie gar nicht so schwer. Das ist ein recht leichtes Material. Ja, aber zugleich ein sehr beständiges Material, weil diese Sternwartenkuppeln, die werden auch gebaut für Bereiche in der Arktis zum Beispiel. Also an Orten, wo es etwas ungemütlicher zugeht, von den Temperaturen auch mit Wind und Sturm und so weiter. Ja, deshalb hält die einiges aus.
4: Okay. Also das Teleskop, das sieht so, also da ist eher mehr so Gestell als, also es sieht halt nicht so aus wie so ein normales Teleskop, sage ich mal. Da gibt es halt ein großes Rohr in der Mitte und viele Streben außen, die dann zu einem kleineren Rohr, sage ich mal, über dem anderen großen Rohr führen. Und das erste große Rohr steckt halt in diesem, in einem weißen, runden, zylindrischen Ding drin.
8: Und erzähl mal noch, wie groß das Verhältnis zu dir ist.
4: Ja, also es ist auf jeden Fall, glaube ich, über 2 Meter groß.
7: Also das ist hier wirklich das größte Fernrohr, was wir am Planetarium haben. Und es ist auch so im Vergleich zu vielen Sternwarten schon eines der größeren Kaliber. Ne? Und das ist so ein Spiegelteleskop, sagt man. Und zwar kommt das Licht also über diesen schon beschriebenen Gittertubus, so nennt man das. Ja, und das Licht fällt dann auf einen Spiegel. Den Spiegel seht ihr jetzt nicht, weil der gerade verdeckt ist von so Sicherheitsklappen. Ja, jetzt ist es ja hell draußen und normalerweise guckt man ja mit dem Teleskop dann nachts, ja, an die Sterne. Und dann ist der Spiegel geschützt durch diese weißen Klappen, die den Spiegel abdecken, na, dass er nicht beschmutzt wird. Oder dass Regentropfen draufkommen, das wäre auch blöd. Obgleich man sagen muss, wenn es hier anfängt zu regnen, dann geht die Sternwartenkuppel auch automatisch zu. Sie ist ja gerade geöffnet, wir schauen hier durch den Spalt raus. Ne? Und da steckt viel Technik hier auch in der Sternwarte drin. Mit dem großen Teleskop können wir richtig weit in den Weltraum schauen. Und obgleich es hier in Halle ganz schön hell ist, wir haben also ganz schön viel Stadtlicht durch die Straßenlaternen und Autoscheinwerfer und so. Ja, und trotzdem können wir richtig weit in den Weltraum schauen. Ich habe euch mal Bilder mitgebracht, die zeigen hier, also Planeten.
4: Ja, also wir sehen jetzt hier gerade den Jupiter, ja, glaube ich. Also das ist, ja, der, also ist der von dem Teleskop?
7: Ganz genau. Also das ist der Planet Jupiter und zwar ist es nur ein Schnappschuss. Ihr kennt natürlich die Bilder auch noch, hochauflösender aus dem Internet und so weiter. Aber hier hat man einfach mal über die Kameras, die da hinten dran sitzen, einen Schnappschuss gemacht. Also gar nicht groß bearbeitet und das ist beachtlich, weil man dann auf den ersten Blick schon diese Wolkenstreifen sieht und den großen roten Fleck, also einen gewaltigen Wirbelsturm auf dem Jupiter. Ja, und man hat eine Ahnung, wie groß das Ding sein muss. Also in den Sturm passt ja unsere Erde fast 2 Meilen nebeneinander rein. Ja, aber ich wollte euch unbedingt auch noch sagen und zeigen, dass man hier auch richtige Galaxien beobachten kann. Ja, wenn man das Teleskop auf einen Himmelsbereich ausrichtet und dann mal ein bisschen länger belichtet, ja, dann kann man da tatsächlich auch Strukturen erkennen, die bis zu vielen Millionen Lichtjahren entfernt sind.
4: Ja, ich hätte noch eine Frage und zwar, was ist der Unterschied zwischen einem Fernrohr und einem Teleskop?
7: Also ihr könnt die Begriffe analog verwenden. Ja, also man kann hier zu diesem Gerät beides sagen, Teleskop und Fernrohr. Fernrohr wurde klassisch früher immer diese Rohre halt, ja, bezeichnet. Ja. Wie ihr sie unten gesehen habt, auch in der Bibliothek, wo man hinten reinschaut, sage ich mal, auf der einen Seite, auf der anderen Seite, dann sucht man damit den Himmel ab. Mittlerweile ist es so, dass das Licht bei den Fernrohren auch hin und her gebrochen wird, in den verschiedenen Spiegel- und Linsensystemen, ja, dass man da schon von anderen Systemen spricht. Und hier bei diesem großen Teleskop, da hat man wirklich auch drei Kameras hinten dran. Wir schauen da gar nicht mehr selber so konkret durch. Wir können das zwar machen, aber wir machen es nicht. Sondern wir haben da Kameras dran sitzen, die das Bild vom Teleskop auch in den Sternensaal vergessen habe.
5: Was mich aber interessieren würde, was ist denn so besonders an dem Sonnenteleskop, was es von den anderen Teleskopen unterscheidet?
7: Ja, das Sonnenteleskop nimmt die Sonne in einen ganz bestimmten Wellenlängenbereich auf, den unser Auge nicht mehr erfassen kann. Ja, grundsätzlich dürfen wir mit bloßem Auge nicht in die Sonne schauen. Aber es gibt ja zum Beispiel so Sonnenfilter, die sehen aus wie Alufolie, sind es aber nicht, muss man sagen. Ne? Das ist ein ganz anderes Beschichtung und so weiter. Und da sieht man die Sonne als helle Scheibe, manchmal mit ein paar Sonnenflecken drauf. Aber mehr erkennt man einfach nicht mit bloßem Auge, weil unsere Augen nicht Röntgenaugen sind oder UV-Augen. Man kennt das ja aus der Medizin, dass man mit Röntgenapparaten sich Dinge anschauen kann. Und es gibt auch Teleskope, die in verschiedenen anderen Bereichen sich die Himmelskörper anschauen können. Und das kann zum Beispiel dieses Teleskop dort oben. Und das guckt sich die Sonne im sogenannten H-Alpha-Bereich an, ja, und sieht dann noch viel mehr, als wir mit unseren Augen sehen können.
5: Okay, vielen Dank für die Führung. Es war sehr interessant. Und die schönen neuen Eindrücke vom Planetarium. Und ich würde mich jetzt hiermit verabschieden und wünsche Ihnen noch einen schönen Tag.
7: Das wünsche ich euch auch. Vielen Dank.
4: Ja, also ich würde mich jetzt auch verabschieden. Vielen Dank, dass Sie uns gezeigt haben, wie das Planetarium so ein bisschen hinter den Kulissen passiert. Oder wie es halt funktioniert. So, ja, Dankeschön.
1: Das Planetarium in Halle an der Saale im ehemaligen Gasometer auf der Salineninsel zu finden, beziehungsweise ja, ne, der ehemalige Industriebereich einfach von Halle an der Saale. Hier eine Führung von die Schule AG der Marguerite Friedlander Gesamtschule bekommen hat und eben begleitet von Dirk Schlesinger, Direktor des Planetariums. Und ja, ein kleiner Blick auf, wie der Sternenhimmel so zu sehen ist in unserem heutigen Jugendradio-Spezial, das jeden Dienstag um 9 zu hören ist. Und um Lichter geht es jetzt gleich auch, aber die Lichter des Abends, Les Lumières du Soir von Crane.

0: Les Lumières du Soir von Kran hier zu hören. Französische Punkband brachialer Manier hier im Morgenmagazin der Freien Radios. Und wie ich vor einer Weile schon angekündigt habe, wollen wir uns jetzt nochmal mit Ende Gelände beschäftigen. Denn am vergangenen Wochenende war eine Massenaktion von Ende Gelände in Hamm, beziehungsweise auch in der Umgebung, um das mal so zu sagen, mit dem Ziel, Gaskraftwerke oder fossile Energie zu blockieren. Ende Gelände hat eine positive Bilanz gezogen, so die Pressemitteilung vom gestrigen 1. Juni. Und um genau darüber zu sprechen, haben wir jetzt eine Pressesprecherin von Ende Gelände hier mit dabei, Fran Leitner. Guten Morgen.
1: Guten Morgen, vielen Dank für die Einladung.
0: Ich habe es jetzt schon angekündigt, eure Bilanz ist eine positive. So steht es in der Pressemitteilung auf jeden Fall. Ich glaube, das ist nicht vorweggegriffen, wenn ich das so sage. Insgesamt sind 1850 Menschen unterwegs gewesen auf dem Weg zur Gasinfrastruktur und haben zwei fossile Kraftwerke, eine Gaspipeline-Fabrik und einen Standort der Rüstungsindustrie erfolgreich blockiert. So euer Resümee in der Pressemitteilung. Vielleicht ein bisschen ausführlicher. Wie war das Wochenende für euch?
1: Ja, also wir hatten super erfolgreiche Aktionstage. Am Freitag haben alle Finger ihr Aktionsziel erreicht. Wir sind, wie du schon gesagt hast, zu fossiler Infrastruktur gegangen, aber wir sind auch zu einem Standort der Rüstungsindustrie gegangen. Dort wird Panzerstahl für die Kriege in der Welt hergestellt. Und genau, wir als Klimagerechtigkeitsbewegung sehen eben gerade, wie eng auch fossile Energie mit der Rüstungsindustrie verbunden ist. Und dass das beides irgendwie Industrien sind, die super doll profitieren durch unsere Krisen. Und dass zum Beispiel auch ja uns Katharina Reiche mit dem Gasausbau abhängig macht von Faschisten wie zum Beispiel Trump, von denen wir ja immer mehr Gas importieren. Und mit diesen Gasimporten finanzieren wir natürlich auch die Kriege von Trump, früher von Putin. Den Angriffskrieg haben wir mitfinanziert. Genau, und deshalb haben wir uns die Tage gestellt gegen fossile Infrastruktur, aber auch gegen eine Rüstungsindustrie und gegen weitere Militarisierung. Und waren damit sehr, sehr erfolgreich. Also dort, wo wir die Rüstungsindustrie blockiert haben, also in der Friedrich-Wilhelms-Hütte, haben wir den Schichtwechsel blockiert. Und das hat auch so erfolgreich funktioniert, dass tatsächlich von der Polizei irgendwann die ArbeiterInnen auch nach Hause geschickt wurden. Und genau, also es war sehr erfolgreich, sehr lange Blockaden, die sehr lange auch gehalten haben, ja.
0: Die Rüstungsindustrie jetzt gerade als das eine Vorzeigebeispiel von dem Erfolgreichen, aber der Schwerpunkt lag ja trotzdem auch auf der Gasinfrastruktur, die ja nicht ohne Grund auch gerade im Fokus liegt. Also Ende Gelände gibt es schon lange. Kontext Hambacher Forst, Braunkohlewiderstand, Braunkohleausstieg wurde dann auch soweit zumindest beschlossen. Also der Druck wirkt irgendwie. Aber jetzt ein politischer Rollback, die Gasinfrastruktur weiter auszubauen, wieder verstärkt auszubauen. Und in dem Kontext ist ja euer Protestmittel der zivile Ungehorsam. Vielleicht da noch ein bisschen den Blick darauf, wieso genau dieses Mittel und wie hat es jetzt im Kontext der Gasinfrastruktur auch geklappt an diesem Wochenende?
1: Ja, genau. Also wir machen ja Massenaktionen des zivilen Ungehorsams. Wir gehen mit Hunderten, Tausenden an die Orte der Zerstörung und das bedeutet natürlich auch vor allen Dingen an die Orte fossiler Infrastruktur. Und wir haben als große Bewegung den Kohleausstieg gekämpft. Ich glaube, da waren auch unsere Aktionen, haben da schon auch viel dazu beigetragen. Und jetzt lassen wir eben nicht zu, dass unser erkämpfter Kohleausstieg wieder zum Gaseinstieg wird, weil Gas genauso klimaschädlich ist wie Kohle. Also Gas enthält Methan, das ist 80 mal so klimawirksam wie CO2 und macht Gas natürlich zum krassen Klimakiller. Und deshalb sind wir auch an die Orte gegangen, wo vor allen Dingen Gasinfrastruktur entsteht. Also wir haben zum einen die Zufahrtsschienen, also Güterschienen von Europipe besetzt. Das ist ein Pipeline-Hersteller, der Pipelines in die ganze Welt liefert. Und der größte in Europa. Und dann waren wir auch einmal war ein Finger in Förde, also vor Förde, vor dem Kraftwerk und hat dort blockiert. Die hatten auf jeden Fall einen sehr langen Tag und sind so 8 Stunden durch ganz NRW gefahren, um irgendwann es zu schaffen, dort anzukommen. Und das war auf jeden Fall ein ganz toller Moment, wo so der Finger ankam und Menschen sich so hinsetzen konnten. Genau, und der andere Finger ist nach Scholven. Dort ist schon ein Kohlekraftwerk, ein Steinkohlekraftwerk, was noch bis 2031 läuft. Da ist auch ein weiteres Gaskraftwerk schon und ein noch größeres ist dort in Planung. Und AktivistInnen sind auf das Kraftwerksgelände gegangen und genau, haben dort eben den Bauplatz blockiert und Solaranlagen mitgebracht, die aufgebaut, um eben zu zeigen, wir können das selber und wir können das vor allen Dingen auch besser.
0: Das finde ich jetzt irgendwie eine schöne Vorstellung, Solaranlagen zum Kraftwerk zu bringen und aufzubauen, so nach dem Motto, hier könnt ihr jetzt stattdessen damit Strom machen. Ich schätze mal, es waren aber nicht genügend, um die Leistung von dem Kraftwerk zu ersetzen in dem Moment.
1: Nee, nicht ganz. Aber wir haben damit auf jeden Fall von Katharina Reiche so eine Luftfigur betrieben. Und das war auf jeden Fall schon auch ein sehr witziger Moment, als so die ersten Bilder davon eingetrudelt sind. Und genau, wir gesehen haben, das hat funktioniert und Menschen sind tatsächlich angekommen und konnten das aufbauen. Ja, und glaube ich schon sehr nochmal unseren Punkt stark gemacht von, naja, das sind irgendwie Energiekonzerne, die da krass profitieren und gegen die wir nur ankommen, wenn wir zivilen Ungehorsam leisten und die Milliarden Profite machen tagtäglich. Und genau, da müssen wir uns dagegen stellen und da müssen wir uns mit unseren Körpern, da müssen wir intervenieren und das System, dieses fossile System auch irgendwie ins Wanken bringen. Genau, und ich glaube, mit unseren Aktionen haben wir das auch auf jeden Fall geschafft.
0: Ziviler Ungehorsam ist ein gutes Stichwort an der Stelle. Das bedeutet, also mit dem Körpern blockieren bedeutet ja auch einzugreifen in, wie gerade aktuell gewirtschaftet wird oder was gerade passiert und nicht nur eine Kundgebung oder Demonstration zur Meinungsbekundung zu tun, was ja meistens vom Versammlungsgesetz gemeint ist, wenn da von Versammlung gesprochen wird und auch wie Polizeieinsätze über Proteste nachdenken. In eurer Pressemitteilung übt ihr jetzt im Kontext aber vom zivilen Ungehorsam, wo ja die Polizei immer relativ unterschiedlich vorgeht, je nach Situation, auch Kritik an dem Vorgehen der Polizei vor Ort. Wie sah das eigentlich aus?
1: Ja, also vielleicht so zweigeteilt, einmal zum Camp, einmal zur Aktion. Wir haben auf jeden Fall auf dem Camp schon die Tage vor der Aktion massives Polizeiaufgebot wahrgenommen. Also wir waren die ganze Zeit umstellt, es war so stündlich eigentlich Polizei da, die genau um dieses Camp gekreist ist. Und natürlich auch so vermehrt Kontrollen und irgendwie so der Versuch, uns da auch zu kriminalisieren und uns auch in der Hammer Gesellschaft irgendwie da in ein bestimmtes Licht zu rücken. Und das war auf jeden Fall schon fatal und es war auch irgendwie ja ärgerlich, weil sie im Vorhinein auch schon viel so Berichterstattung und also die Polizei hat versucht, so Berichterstattungen rauszugeben zu das sind irgendwie die Bösen und die Gefährder und unseren Protest da zu kriminalisieren. Und eigentlich genau hatten wir irgendwie ein Camp, was so offen sein sollte für alle, wo wir uns vernetzt haben, wo wir für klimagerechte Zukunft gekämpft haben. Und wir sind vor allen Dingen ganz viel auch mit so HammerInnen ins Gespräch gekommen. Also ich habe irgendwie mit LehrerInnen telefoniert, mit KindergärtnerInnen gesprochen, mit Menschen auf der Straße, die irgendwie aufs Camp gekommen sind, und so einfach mal gefragt haben, was denn hier los ist. Und das haben wir eigentlich jetzt so sehr positiv empfunden. Und dass die Polizei da so eine Drohkulisse aufgemacht hat, das war auf jeden Fall irgendwie ja richtig ungut. Und in unseren Aktionen haben wir auf jeden Fall auch mit Sorge irgendwie gesehen, dass schon nochmal die Polizei so eine neue Art auch von Repressionen angewandt hat. Also die Polizei hat so sehr unsichtbar, glaube ich, ja auch auf Fotos und so, aber genau, Menschen stundenlang in der Sonne sitzen lassen, hat ihnen verboten, so Rettungsdecken über sich auszubreiten, um sich vor der Sonne zu schützen. So Essen und Trinken, was von HelferInnen gebracht wurde, durfte nicht in den Kessel gegeben werden, also nicht in den Bereich gegeben werden, wo der umstellt wurde, wo Menschen genau festgehalten wurden von der Polizei. Und das eben bei, ich weiß nicht, 32, 33 Grad. Das war auf jeden Fall schon gesundheitsgefährdend. So haben das dann auch zum Schluss die SanitäterInnen und auch die parlamentarische Beobachtung eingeschätzt. Genau.
0: Also hier durchaus auch ein sehr restriktives Vorgehen, was ja auch tatsächlich demotivieren soll, nicht nochmal zu so einem Protest zu gehen, was gleichzeitig reinspielt in hohe Temperaturen, die ja auch eine Folge von der Klimakrise sind, um die es ja auch bei diesen Protesten ganz viel geht. Ich würde das Camp noch mal ganz kurz aufgreifen, weil ihr auch in eurer Pressemitteilung den schönen Satz drin habt, dass die diesjährige Massenaktion als durchschlagender Erfolg auch für eine wachsende und vielfältige Klimagerechtigkeitsbewegung steht oder zu werten sei. Das Camp noch mal als Ort auch Vernetzung mit Programmen, mit Austauschmomenten, bestimmt auch Workshops, so wo Menschen auch ins Gespräch miteinander kommen. 2000 Leute dort. Ich weiß, in der Vergangenheit war Ende Gelände auch schon mal größer von den Aktionen her. Und eigentlich ist ja die Wahrnehmung von Klimagerechtigkeitsbewegungen insgesamt eher etwas, was wieder zurückgegangen ist, was weniger geworden ist. Woher nehmt ihr jetzt die Zuversicht, dass es wächst und größer wird?
1: Naja, also ich glaube, wir müssen mal schauen, ne? Wenn wir von einer großen Klimabewegung reden, dann reden wir von 2018, 2019. Da waren wir eine Antikohlebewegung. Das hat aber auch viele, viele Jahre gedauert, diese Proteste so in dieser Größe aufzubauen. Und ich glaube, dass, also ne, jetzt gibt es irgendwie, wir haben diesen Kohleausstieg erkämpft. Ich habe es eben schon gesagt, Katharina Reiche versucht jetzt Gasinfrastruktur auszubauen. Und das können wir nicht zulassen. Und diese Bewegung muss sich natürlich aber auch erst wieder aufbauen und zusammenfinden. Und ich glaube, was aber ein ganz großer Punkt davon auch ist, ist, wir sehen irgendwie multiple Krisen. Also ich weiß nicht, wie es Menschen geht, die gerade zuhören, aber wenn ich tagtäglich Nachrichten schaue, mache ich mir irgendwie super viel Sorgen um mich, um meine Freundinnen, Familien, genau hier und ich glaube, ganz viele Menschen, aber auch hier und auf der ganzen Welt. Und das ist natürlich ein Teil davon, dass wir gerade das Gefühl haben oder dass viele Menschen in der Bewegung das Gefühl haben, gerade an ganz, ganz vielen Orten kämpfen zu müssen für eine gerechte Welt. Und ich glaube, warum wir so zuversichtlich sind, dass auch die Klimagerechtigkeitsbewegung wieder wachsen wird, ist, dass wir genau zum einen jetzt ja schon wieder sehr viel größer waren. Und zum anderen aber auch, dass wir Kämpfe zusammendenken, dass wir wissen, dass wir nicht nur für das Senken von CO2-Emissionen kämpfen können, sondern dass wir genauso ja, gegen voranschreitende Kriege, Genozide, gegen Aufrüstung kämpfen müssen, weil das halt inhärent zusammenhängt.
0: Und in diesem Zusammenhang vielleicht auch der Blick drauf, so was ihr auch auf eurer Webseite ankündigt als nächste Termine, jetzt nach dieser Massenaktion, die ihr als erfolgreich auch hier auf beschrieben bewertet habt, ist da zum Beispiel angeführt auch der AfD-Parteitag in Erfurt, beziehungsweise die Widersetzen-Aktion dagegen, also den Protest gegen diese Partei, die dort wiederum ihre Politik diskutieren möchte. Aber auch das System Change Camp im August, 13. bis 25. August, wieder als Ort der Vernetzung, gegenseitigen Stärkung, Austausch, Bildung im Wesentlichen, so ganz grob vielleicht zusammengefasst. Also hier nochmal mehr Themenfelder, die zusammen gedacht werden, vielleicht auch einfach eine gute strategische Reaktion auf diese Vielfachkrise, die hier gerade schon angesprochen wurde, aber vielleicht ein bisschen darüber hinaus. Jetzt wurde Gasinfrastruktur blockiert. Das nächste ist dann Erfurt und dann erstmal ein Camp. Aber wie geht's weiter mit dem Thema Gas eigentlich bei Ende Gelände? Gibt es da schon Perspektiven, Pläne, wie der Druck weiter aufgebaut werden soll?
1: Genau, also wir haben auf jeden Fall also am Wochenende und auch die Woche auf dem Camp den Auftakt für eine ganz große Antigasbewegung gesetzt. Und ich glaube, uns ist allen klar, dass wir auch weiterhin uns gegen Gasinfrastruktur stellen müssen und dass es da eine große Bewegung, eine schlagfertige Bewegung braucht mit Durchhaltevermögen, um dieses fossile Rollback zu verhindern. Und genau, deshalb werden wir uns auch in weiteren Aktionen dagegen stellen. Ich glaube, gerade sind wir alle sehr froh, dass es so gut gelaufen ist, dass es so erfolgreich war. Und genau, glaube ich, sehr viele Menschen auch eine sehr gute erste Erfahrung dort gemacht haben. Tatsächlich auch mit vielen Menschen gesprochen, die das erste Mal bei Ende-Gelände-Aktionen dabei waren. Und dann werden wir auf jeden Fall weitere Proteste planen. Und gerade sind wir aber alle auf jeden Fall auch noch am Ausruhen. Und dann auch auf jeden Fall uns am Vorbereiten für Widersetzen, weil wir natürlich wissen, dass auch der erstarkende Faschismus eben leider profitiert von der Klimakrise, obwohl natürlich rechte Kräfte gerade im globalen Norden auch viel mitverantwortlich sind.
0: Und natürlich ist auch der Ausbau von fossiler Infrastruktur mit der AfD noch stärker zu sehen, auf uns zukommen, wenn wir uns das
1: Ja.
0: Wahlprogramm so anschauen und das, was die Partei so von sich gibt. Okay, also noch kein konkreter
1: Ja.
0: Termin oder Ort, aber es wird weitergehen und erstmal aber noch mal kurz erholen von diesen Aktionen, die jetzt erst eigentlich heute mit dem letzten Tag des Camps, das jetzt abgebaut wurde gestern und heute Vormittag wahrscheinlich auch noch, zu Ende ging. Und klar, erstmal ausschlafen. Danke für den Einblick
1: Ja,
0: und
1: genau.
0: genau die Hintergründe zu, was da jetzt am Wochenende passiert ist.
1: Ja, vielen, vielen Dank für das Gespräch.
0: Genau, hier im Gespräch war nämlich Fran Leitner von Ende Gelände, Pressesprecherin dort über die Ende Gelände-Aktion am vergangenen Wochenende rund um Hamm in Nordrhein-Westfalen. Dort wurde fossile Infrastruktur, ganz konkret ein Gaskraftwerk und eine Fabrik, wo Gaspipelines hergestellt werden, blockiert und auch ein Rüstungsunternehmen. Das nochmal so zur Zusammenfassung. Und ja, kurz. Ja, der Inhalt von dem, worüber wir gerade gesprochen haben, nochmal ganz kurz zusammengefasst. Ich würde weitermachen, nämlich mit einem Lied über Protest. Ein Protest-Song 68 von Refused über die Proteste der 68er hier noch für euch zum Hören im Morgenmagazin der Freien Radios.
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Und um inhaltlich nochmal beim Thema Klima und Umwelt bzw. Klimagerechtigkeit, Umweltgerechtigkeit anzudocken, hier ein Hinweis auf eine Veranstaltung. Morgen Abend in Dresden im Hall of Fame gibt es eine Lesung mit Lisa Pöttinger über ihr Buch Klimakollaps und soziale Kämpfe. Perspektiven rund um den voranschreitenden ökologischen Kollaps, was das bedeutet, aber vor allem auch, wie man darauf reagieren kann. Strategien für Klima- und Umweltgerechtigkeit. Orientierung in einer komplexen Welt, Motivation, das Ganze besser zu verstehen und auch darauf zu reagieren, soll das Ganze bieten. Lisa Pöttinger liest vor und diskutiert auf Einladung von Greenpeace Dresden in der Königsbrücker Straße 39 im Hall of Fame morgen am 3. Juni um 19 Uhr in Dresden. Und wenn ich jetzt schon bei Veranstaltungshinweisen bin, dann springen wir mal ganz kurz noch zu Leipzig. In Leipzig gibt es heute Abend einen Filmabend. Keiner schiebt uns weg, wird gezeigt von der Hochschulgruppe Leipzig des DGBs. Es ist ein Film über die Heinze-Frauen, die 1981 vor dem Bundesarbeitsgericht erfolgreich den Kampf für gleichen Lohn, für gleiche Arbeit gewonnen haben und damit bundesweites Aufsehen erregten. Das wird gezeigt heute Abend 19:30 Uhr in der Gustav-Freitag-Straße 43 bis 45 in Leipzig. Das ist beim HTWK in Leipzig im Treftsbau im Haus A. Und da der Raum A140. Heute Abend 19:30 Uhr, keiner schiebt uns weg, Filmvorführung in Leipzig. Und dann noch eine Veranstaltungshinweis in Halle. 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Das ist noch ein ganz wichtiger Veranstaltungshinweis an der Stelle auf jeden Fall. Und gleich gebe ich euch einen Überblick, wie es programmlich hier weitergehen wird, im Radioprogramm. Aber vorher habe ich euch noch ein Lied von den Früchten des Zorns mitgebracht. Ich weiß, ich habe vorhin schon mal was gespielt, aber das war das, was ich auch noch spielen wollte. Ich meine, es ist ja auch, ja, zwei Lieder von einer Band kann man schon mal bringen, über 3 Stunden verteilt. Hier ein Reiselied. So ein bisschen auch, weil ich vorhabe, Ende der Woche auf eine Reise zu gehen, aber auch, weil Reisen einfach schön ist.

0: Concrete Lawn mit ihrem Stück Women hier zu hören im Morgenmagazin der Freien Radios. Und so langsam wird's um mir rum wuselig in diesem Sender. Also gerade senden wir hier von Radio Korax in Halle, was ja nicht jeden Morgen so ist. Dieses Morgenmagazin der Freien Radios kommt ja von ganz vielen verschiedenen Sendern. Aber wenn es hier immer wuselig wird, weiß ich, das Morgenmagazin neigt sich seinem Ende zu. Aber keine Sorge, Radio geht immer weiter. Wenn ihr jetzt zum Beispiel bei Radio Korax zuhört, um da noch ganz kurz zu bleiben, kommt als nächstes Kuratiert und Bespielt ab 10 Uhr eine Sendung des experimentellen Radios der Bauhaus-Universität Weimar. Es wird also experimentell, was auch immer das dann gleich heißen mag. Da müsst ihr euch so ein bisschen drauf einstellen einfach. Aber es kann ja auch sein, dass ihr bei Radio Blau in Leipzig zuhört, wo dieses Morgenmagazin auch ausgestrahlt wird und auch immer wieder von dort auch gesendet wird, logischerweise. Dort kommt jetzt gleich die Sonic Radio Show, eine hörmediale Erweiterung der Kulturerscheinung Sonic. Um Literatur, Kunst, Musik geht es dort hin und her, Sound und Poetry Mixe und so weiter und so fort. Das da dann gleich auch. Und für alle, die jetzt bei den Freien Radios Berlin-Brandenburg zuhören, was ja ein relativ großes Sendegebiet ist, kommt gleich ab 10 Uhr das Ohrsichtradio, der Klang der Inklusion. Klang der Inklusion. Ich weiß, dass es immer um so Inklusionsthema auch so ein bisschen geht, aber vor allem auch Musik mit Nachrichten und breiten Themenangebot auch eigentlich. Aber genau, eben auch so ein bisschen Fokus auf inklusive Themen bei dem Ganzen. Eine Sendung von Collaboradio an der Stelle und unsere Hörer und Hörerinnen in Marburg, wo wir auch zu hören sind, ganz im Süden, werden jetzt dann gleich ab 10 Uhr progressiver hören. Progressive Rock and Metal. Also da wird es jetzt noch ein bisschen lauter, als ich es hier jetzt habe ausklingen lassen. Und dann habe ich noch einen Hörtipp für alle, die was Besonderes hören wollen. Heute um 14 Uhr Radio Korax einschalten, egal ob im Livestream oder wenn ihr im Empfangsgebiet seid, vor Ort. Dort läuft Rundfunk unter Druck, eine Diskussionsrunde zu medienpolitischen Debatten, vor allem in der Mecklenburg-Vorpommern, die aufgezeichnet wurde bei Radio Loro in Rostock und hier nochmal ausgestrahlt wird, rund um Rundfunkbeitrag, mögliche Gefährdungen von Radiovielfalt und Medienlandschaft. Mit dabei unter anderem Bert Lingnau, Direktor der Medienanstalt Mecklenburg-Vorpommern, und Frauke Lietz, Vertreterin im NDR-Rundfunkrat, da gleich zu hören. Mein Name ist Aljoscha, ich habe euch durch dieses Morgenmagazin begleitet, wünsche euch mit dem nachfolgenden Programm. Jetzt ist es 10 Uhr.
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3: Mit Miriam Rossius. Mindestens zwei Landeskriminalämter in Deutschland nutzen bei Ermittlungen kommerziell gehandelte Daten aus Handy-Apps. Die Armut in Deutschland nimmt weiter zu und die Welterbestätten feiern Deutschlands Aufnahme in die UNESCO vor 75 Jahren. Daten aus Smartphone-Apps, etwa zum Standort, werden umfangreich für Werbezwecke erhoben. Sie weiter zu verkaufen ist in der EU in der Regel verboten, es sei denn, die betroffenen Handynutzer stimmen zu. Mindestens zwei Landeskriminalämter in Deutschland haben bei Ermittlungen bereits kommerziell gehandelte Daten genutzt. Das ergaben Recherchen des Bayerischen Rundfunks und des Nachrichtenportals netzpolitik.org. Demnach bestätigte das Landeskriminalamt Mecklenburg-Vorpommern auf Anfrage, in geringem Umfang Standortdaten aus der Werbeindustrie eingesetzt zu haben. Maximilian Zierer.
4: Auch das LKA Brandenburg nimmt nach eigener Auskunft Dienste von Datenhändlern in Anspruch. BR und Netzpolitik.org haben alle Landeskriminalämter angefragt. Fünf von ihnen gaben an, keine solchen Daten zu nutzen. Die restlichen neun machten aus Geheimschutzgründen keine Angaben. Das LKA Mecklenburg-Vorpommern betont auf Nachfrage, die Daten seien lediglich in der Vergangenheit genutzt worden. Zitat: Gegenwärtig und auch zukünftig sei die Verwendung nicht vorgesehen.
3: Aus Sicht von Bundesarbeitsministerin Baas müssen Beamtinnen und Beamte langfristig in die gesetzliche Rentenversicherung einbezogen werden. Bei einer Veranstaltung der Rheinischen Post in Düsseldorf sagte Baas, dass für eine große Reform ein gemeinsames System nötig ist. Wenn alle einzahlten, wäre mehr im Topf und der Staat müsste nicht so viel zuzahlen, meinte die Ministerin, die auch SPD-Vorsitzende ist. Zuletzt hatte der

0: Sozialverband Deutschland gefordert, Beamte in die gesetzliche Kranken- und Pflegeversicherung einzubinden. In Deutschland leben laut dem Paritätischen Gesamtverband so viele Menschen in Armut wie noch nie seit 2020. Im vergangenen Jahr waren es den Angaben zufolge mehr als 13 Millionen Menschen, etwa 16% der Bevölkerung. Im Bundesländervergleich ist die Armutsquote in Bayern am niedrigsten, in Bremen am höchsten. Wie der Paritätische Gesamtverband mitteilt, lebt in dem Stadtstaat mehr als jede vierte Person in Armut. Angesichts dieser Entwicklung warnte der Hauptgeschäftsführer des Paritätischen Wohlfahrtsverbands ROC im Deutschlandfunk vor Kürzungen im Sozialsystem.
1: Unser Appell an die Politik ist, dass man an all den Stellen, wo wir jetzt schon eine hohe Armutsbetroffenheit haben, nicht noch zusätzlich spart, sondern da ansetzt, um Armut zu beseitigen. Wir dürfen den Unterhaltsvorschuss für Alleinerziehende nicht streichen. Wir dürfen das Wohngeld nicht so wie geplant reduzieren. Das sind wichtige Punkte.
0: Der Hauptgeschäftsführer des Paritätischen Wohlfahrtsverbands Joachim Rock. Die Einkommensgrenze, nach der das Armutsrisiko definiert wird, lag im vergangenen Jahr für Alleinlebende bei 1.446 Euro netto im Monat. Der US-Bundesstaat Florida geht juristisch gegen das KI-Unternehmen OpenAI vor. Der Generalstaatsanwalt wirft der Firma vor, mit ihrem Programm ChatGPT die öffentliche Sicherheit zu gefährden, weil es auch zur Anwendung von Gewalt ermutige. Dadurch würden Kinder und Jugendliche gefährdet. Konkret geht es um Fälle, in denen der Chatbot junge Menschen bei der Planung eines Suizids oder eines Schusswaffenangriffs beraten haben soll. OpenAI verwies in einer Reaktion auf Maßnahmen zum Schutz Minderjähriger, etwa eine Alterserkennung und Kontrollmöglichkeiten für Eltern. OpenAI gibt an, dass inzwischen 900 Millionen Menschen pro Woche ChatGPT nutzen. Heute vor 75 Jahren wurde Deutschland in die UNESCO aufgenommen, die Organisation der Vereinten Nationen für Erziehung, Wissenschaft und Kultur. Außerdem wurde die deutsche UNESCO-Kommission gegründet. Dieses Jubiläum wird heute mit einem Festakt begangen. Die Vorsitzende Maria Böhmer sieht es als das Besondere der UNESCO an, dass sie durch die Nationalkommissionen in die Gesellschaft hineinwirkt, zum Beispiel durch die Welterbestätten. Hier geht es auch um die Vermittlung des Welterbegedankens, wie Böhmer hier im Deutschlandfunk Kultur sagte.
2: Und der heißt, es sind Orte der Begegnung, das wechselseitige Kennenlernen von Kulturen. Und es ist nicht nur unser Erbe, ob jetzt in Brandenburg, in Rheinland-Pfalz oder in Bayern oder in Hamburg, sondern es ist etwas, was das Erbe der Menschheit darstellt. Und das verbindet uns, und das ist Völkerverständigung, gelebte Völkerverständigung.
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4: Die Dienstagsausgabe mit Eva Dietrich und sie startet mit dem Titel All of Me. Und das sind ganz viele, die da mitmachen. Ich zähle mal die Namen auf. Todd Terry, Todd Docker, Richard Judges und Oliver Nelson. Naja, immerhin vier.

0: All of Me, so hieß der Titel aus dem Jahre 2020 und ich zähle erneut die vier beteiligten Sänger auf. Todd Terry, Top Tocker, Richard Judges und Oliver Nelson. Aber jetzt soll es meinen vollen Einsatz geben. Allerdings bin ich da schon wieder fast an meinen Grenzen angekommen. Ich brauche auf jeden Fall die Hilfe von Ihnen und euch, beziehungsweise auch meiner Kollegin Regine Thomé, denn ich weiß momentan nicht, wer Lotte Reiniger war, um die es im folgenden historischen Beitrag gehen wird. Auf jeden Fall wird es wohl um bewegte Bilder gehen.
1: Tanzende Schatten, bewegte Silhouetten. Da denkt man eigentlich gleich an Walt Disney. Doch halt, die ersten Trickfilme fertigte bereits die am 2. Juni 1899 in Berlin-Charlottenburg geborene Lotte Reiniger an. Bereits als kleines Mädchen schneidet sie begeistert Tiere, Menschen, Pflanzen aus Papier aus. Und darin zeigt sich die kleine Lotte äußerst begabt. Sie beginnt mit ihren Scherenschnitten vor einer Lichtquelle Schattentheater zu spielen, am liebsten Märchen. Und damit begeistert sie nicht nur die Familie. Mit ihren filigranen Scherenschnitten und Märchengeschichten soll Lotte Reiniger in den 1920er Jahren die erste große Animationskünstlerin Deutschlands werden. Und sie wird Filmgeschichte schreiben. Sie liebt die Filme von Georges Méliès und natürlich Märchenfilme.
2: Und da war ein Film angezeigt, Dornröschen. Den wollte ich natürlich besonders sehen, weil ich war ein Märchen-Fan. Nicht? Wir da hinkamen, da war dieser Film abgesetzt und spielte nicht mehr. Darauf fing ich so entsetzlich an zu heulen, dass die Damen, die dieses Kino leiteten, den Film auf den nächsten Morgen wieder bestellten und den Kamera, den Operateur kommen ließen und mir persönlich diesen Film am Vormittag vorführten. Ich war darüber ungeheuer stolz.
1: O-Ton Lotte Reiniger. Fasziniert ist Lotte auch von den Werken des bedeutendsten deutschen Regisseurs der 1910er Jahre, Paul Wegener. Die Gruseldramen wie Der Golem oder Der Student von Prag sieht sie sich dreimal an. Sie liebt das Fantastische, Unheimliche, Mystische. Diese Filme inspirieren die junge Scherenschnittkünstlerin zu immer neuen Figuren und Bühnenbildern. Sie besucht Vorträge über die Kunst des Animationsfilms von Wegener und kann am Deutschen Theater als Statistin mitmachen. So bekommt Lotte endlich auch persönlichen Kontakt zu ihrem Idol. In den Pausen zeigt sie ihm ihre Scherenschnittkarikaturen, die sie von den Leuten am Haus angefertigt hat. Wegener ist beeindruckt und vermittelt daraufhin die engagierte junge Frau ans Berliner Institut für Kulturforschung. Im Institut macht Reiniger ihre ersten Schritte im Bereich Trickfilm. Für Wegener animiert sie 1918 die Ratten und die Zwischentitel für seinen Stummfilm Der Rattenfänger von Hameln. Hier lernt Reiniger auch Theaterleute der Berliner Avantgarde kennen, wie Hans Hürlis und Bertolt Brecht. Und sie trifft auch auf Karl Koch, den sie 1921 heiratet. Im Jahr darauf folgt ihr erster eigener vierminütiger Film Das Ornament des verliebten Herzens. Dieser bewegte Scherenschnittfilm war beim deutschen Publikum so beliebt, dass er über 40 Wochen bei der UFA lief. Für Fritz Lang animiert Reiniger daraufhin 1924 die Falken für die Traumsequenz seines Meisterwerkes Die Nibelungen. Im Jahr zuvor beginnt Lotte Reiniger dann mit ihrem ersten abendfüllenden Animationsfilm Die Abenteuer des Prinzen Achmed. Weil beim Stummfilm die Bildfolge durch die Musik vorgegeben ist, mussten pro Sekunde 24 Bilder angefertigt werden. Mit einer speziellen Technik fertigte Reiniger zunächst aus Pauspapier und Pappe aufwendige Kulissen. Die Kulissenteile legte sie dann zwischen zwei Glasplatten. Auf der oberen Glasplatte lagen die beweglichen Figuren. Diese schnitt sie aus Pappe und flachgewalztem Blei aus und verband sie mit speziellen Knöpfen. War sie mit dem Zusammenspiel von Kulisse und Figur zufrieden, platzierte sie unterhalb der Glasplatten eine Lichtquelle. Oberhalb davon, wo wurde eine Kamera positioniert, um die Szenen Bild für Bild aufzunehmen. Und bevor nicht eine komplette Szene im Kasten war, hörte Reiniger nicht auf. Für die Abenteuer des Prinzen Ahmed nimmt sie auf diese Weise insgesamt 300.000 Einzelbilder der Scherenschnitte auf. Eine absolute Sensation in dieser Menge. 3 Jahre arbeitet die Filmschaffende daran. Als die Nationalsozialisten die Macht ergriffen, emigriert sie 1935 und lebt in London, Rom und Paris. Dort dreht sie zeitweise Werbefilme. Aber das Schattentheater ist immer noch ihre große Liebe. Ihre wunderbaren Motive aus schwarzem Papier sahen oft auch orientalisch aus. Dies verlieh ihren Figuren und dem Ambiente zusätzlichen Charme. Ihre kunstvollen, ästhetischen Filme bestechen aber vor allem durch ihre absolute Detailverliebtheit. Die Pionierin des Animationsfilms ist im Ausland jedoch sehr viel bekannter als bei uns. Die Abenteuer des Prinzen Ahmed zum Beispiel ist über die weltweiten Goethe-Institute einer der am häufigsten ausgeliehenen Stummfilme. Ein Höhepunkt ihrer Karriere war dann 1955 ihr Märchenfilm Das tapfere Schneiderlein. Damit gewann sie nämlich auch auf der Biennale in Venedig den Preis für den besten Kurzfilm. Bis zu ihrem Tod 1981 produzierte Lotte Reiniger über 80 Filme, von denen noch 60 erhalten sind. Mit ihrer bahnbrechenden Technik des Scherenschnitts erschuf sie eine ganz neue Welt des Films. Und das 11 Jahre bevor Disney seine ersten Trickfilme produzierte. Ihre Technik wird auch heute noch angewandt, wie man auch im vorletzten Harry Potter Film sehen kann. 2024 wird Lotte Reiniger deshalb posthum in Hollywood für ihr Lebenswerk mit dem Annie Award geehrt, dem weltweit renommiertesten Filmpreis für Animation.
0: Was uns jetzt Akiki Jill empfehlen werden, das sehen wir uns besser für den abendlichen Biergartenbesuch auf Another Beer. Na dann, Prost! Hey.

0: Ugly Kid Joe another beer. Naja, warum nicht, wenn es schmeckt? Allerdings könnte man das Geld ja auch sparen, zusammenhalten und für den nächsten Urlaub aufheben. Denn der kommt genauso wie der Sommer ganz bestimmt. Und dann ist man traurig, wenn man kein Geld zum Wegfahren hat. Wo könnte man allerdings hinfahren? Naja, da gibt es viele Möglichkeiten. Einen Vorschlag hätten wir jetzt zu machen, ins Allgäu. Und das dann auch noch einen ganz gesunden Urlaub werden lassen, nämlich mit dem Fahrrad. Da gibt es ganz spezielle Fahrradtouren und die lassen wir uns jetzt mal erklären.
1: Gravelbiken ist eine Mischung aus Rennradfahren und Mountainbiken. Die Bikes haben dickere Reifen und Profil und kommen auch auf holprigeren Wegen gut klar. Besonders das Allgäu hat da wunderschöne Routen zu bieten, sagt Erik Siemen von der Allgäu GmbH.
2: Das Allgäu hat eben genau diese Mischung aus Schotterwegen, aus ruhigen Nebenstraßen und super Forstwegen im Wald. Die Strecken führen dann immer auch wohin, Aussichtspunkte, es gibt den Blick auf die Alpen und unterwegs gibt es viele Seen oder Einkehrmöglichkeiten auf den Alpen, die sich dann für Pausen eignen.
1: Das sogenannte Naturbiken ist ein großes Wegenetz mit über 20 Rundtouren mit verschiedenen Längen und Schwierigkeitsgraden. Ein besonderes Highlight sind die beiden Flussradwege an Iller und Lech.
2: Es sind naturnahe Radwege, ist nicht alles asphaltiert und es holpert auch mal ein bisschen, also perfektes Gravelgelände. Oder auch die Naturbiken-Hauptrouten, die sind natürlich perfekt zum Bikepacking.
1: Während der Touren durch die schöne Landschaft und der Einkehr in den Gasthäusern zwischendurch, kann Graveln im Allgäu vor allem eins sein, ein echter Teamsport.
2: Es gibt eine super Gravel-Szene im Allgäu, viele Wettbewerbe oder gemeinsame Ausfahrten, Communities, die gemeinsame Rides organisieren und da gibt es natürlich auch Informationen bei uns auf der Seite dazu.
0: Jetzt kommt ein ganz verlässliches Irgendwann. Das Irgendwann ist jetzt von Max Giesinger, nämlich.

0: Max Giesinger mit Irgendwann ist jetzt. Aber bei uns ist jetzt die Zeit, wo wir rund 100 Jahre zurückgehen ins alte Berlin, ins Berlin der Tanzpaläste und der Schellackplatten mit Mechthild Zierz und Hans-Rainer Lange nämlich. Und da treffen wir auf einen Schauspieler, den ich persönlich bislang gar nicht kannte. Und auch seine Gesangsstimme war mir völlig fremd.
1: Wussten Sie, dass der wunderbare Schauspieler Kurt Bois auch klassische Schlager gesungen hat? Jene mit der musikalischen Pfiffigkeit und dem literarischen Witz? Was ist schon dran an Argentinien und dem Tango-Geiger? Da reimt sich Ohr und Chlor und in Ölmütz stinkt's nach Käsefabriken. Und alles, aber auch alles, bewältigt er mit seinen Beinen.
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0: Erich Kästner fand, Bohr sei Leichtathlet und Tänzer zugleich. Gelernt ist gelernt. Er spielt bereits mit 7 Jahren das Heinerle in der Leopold-Operette der Fidele Bauer, und zwar hier im Theater des Westens. Von 1914 bis 1921 tritt er als Salonhumorist, so nannte sich das damals, und Kabarettkomiker mit seiner Schwester Ilse in Deutschland, Österreich, Ungarn und der Schweiz auf. Ab 1923 spielt er in Berlin meist in komischen Operettenrollen. Unter Reinhardt, Barnowski und Piscator erwirbt er sich den Ruf eines exzellenten Charakterkomikers und ist gleichzeitig ein profilierter Darsteller in den Nelson- und Charell-Revuen. Wobei gewiss erwähnt werden sollte, dass er nie eine Schauspielschule besucht hat, das ganze Handwerk also während des Spielens peu à peu erlernte. Auch mit dem Kabarett ist sein Name verbunden. In den Jahren 30 bis 32 entstanden viele schöne Schellackplatten. 1933 muss er als Jude auswandern, er geht nach Amerika. Zunächst ist er am Broadway engagiert, passt aber nicht in die Strategie der Produzenten. Ab 1937 findet er Beschäftigung in Hollywood beim Film und wirkt bis 1950 in etwa 40 Produktionen mit, meist Charge im Komikerfach, in Casablanca zum Beispiel. Dann kommt er nach Deutschland zurück und stößt mit seinem eckigen und etwas galligen Humor auf viele Widerstände, vor allem bei seinen ehemaligen Kollegen, die sich durch die Nazizeit so durchlaviert haben. Er bleibt in Berlin, wo sein Name wieder Theatergeschichte schreibt, als Gogols Revisor am Deutschen Theater unter Langhoff und als Puntila bei Brecht am Berliner Ensemble. Brecht schätzt ihn sehr. In den Jahren danach spielte er in München unter Kortner, von dem der schöne Satz stammt: Die Proben mit ihm bedeuteten Wochen höchsten Berufsglückes und verzweifelter Mordlust.
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Courtois ist am Schillertheater zu sehen, an der Deutschen Staatsoper und zwischendurch wieder am Berliner Ensemble sowie bei Film und Fernsehen. Und später, auch wenn das holt ihn für den Film Der Himmel über Berlin. Über sich und seine Erlebnisse hat er ein Buch geschrieben, Titel Zu wahr, um schön zu sein. In den 20er Jahren jubiliert die Kritik so. Wenn Courtois auf der Bühne ist, ist Leben da. Stets blühen ihm aus der szenischen Situation Einfälle zu. Souverän spielt er mit seinen Partnern, mit Requisiten und mit sich selbst. Nirgends existiert eine leere Stelle. Noch ein flaues Couplet bekommt von seiner Intensität Antrieb und Effekt. Es ist eine Lust, ihn zu sehen, zu hören, mit ihm zu strampeln, denn seine taktsichere Beweglichkeit überträgt sich auf den empfänglichen Zuschauer. Die Füße machen unwillkürlich mit, wie bei einer guten Jazzband. Er sei ein Tanzkomiker mit intellektueller Gelenkigkeit. Schön, dass es auch akustische Belege auf Schellack gibt. Von Courtois.

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1: Na dann, kurze Verschnaufpause mit einem 80er aus dem Jahre 1983 sind hier Icehouse mit Street Cafe.

0: Street Café, das war ein Eishaus. Und vom Straßencafé zu Hause in die Küche geblickte, würde ich sagen, ja, da stehen schon so einige Elektro-Kleingeräte wie Toaster, Kaffeemaschine, Kaffeemühle oder Mikrowelle. Zu viele dürfen es aber auch nicht sein, sonst bleibt ja gar kein Platz mehr zum Handeln, zum küchenmäßigen Agieren. Aber trotzdem habe ich mich schon immer wieder mit dem Gedanken getragen, einen Airfryer, eine Heißluftfritteuse anzuschaffen. Sowas soll ja ganz hilfreich, ganz nützlich sein und das auch für Menschen mit keinem oder nur geringem Sehvermögen. Kollege Christian Stahlberg hat sich mal gemeinsam mit einer Fachkraft für lebenspraktische Fertigkeiten, die sehbehinderte und blinde Menschen in solchen Dingen unterrichtet, über solche Küchengeräte unterhalten.
1: Jetzt begrüße ich am Telefon also Annette Dix, Mitarbeiterin beim ambulanten sozialen Rehabilitationsdienst des BBSB im Bereich Schwaben in Augsburg. Ja, für wen sind denn solche Heißluftfritteusen sinnvoll?
2: Ich finde es eine gute Ergänzung zum Kochen allgemein oder gerade für Personen, die sagen, sie trauen sich den Umgang mit dem Backofen nicht zu oder es ist ihnen zu schwierig, mit dem Backblech da die richtige Schiene zu finden. Ist das eine ganz gute Ergänzung oder Alternative auch, dass man sagt, man kocht sehr viel damit. Oder für Personen, die sagen, ich möchte den Herd gar nicht benutzen und mir aber trotzdem Kleinigkeiten kochen, gerade wenn man am Nachmittag in der Kantine ist und abends sich eine Kleinigkeit warm machen möchte. Das ist eigentlich eine ganz nette Ergänzung. Es ist auch sicherlich gut für Leute, die Angst haben vor Fett. Einmal vor Fett im Essen, dass sie sagen, sie wollen einfach ein bisschen auf ihre Linie achten und da ein bisschen kalorienärmer kochen und natürlich Angst vor Fett im Sinne von Fettspritzern und sich da irgendwie sich verbrennen. Es ist gut auch für kleine Haushalte, also wenn man sagt, man lebt alleine oder zu zweit, dass man da kleine Portionen machen kann, man muss nicht den großen Backofen anschalten. Und man kann es natürlich auch als Ergänzung nehmen, dass in der Heißluftfritteuse dann das eine Gericht oder ein Teil von dem Gericht quasi gar wird und man auf dem Ofen oder woanders eben noch was anderes zubereitet.
1: Und dann gibt es ja auch verschiedene Bauweisen von den Geräten. Also ich kann mich erinnern, Feelware hatte mal eine im Angebot, die hatte auch ein Rührwerk, mit dem konnte man Risotto kochen. Die von Kobold kannte es jetzt zum Beispiel nicht. Also es scheint ja doch ganz viele verschiedene Möglichkeiten, Größen, Systeme zu geben. Was habt ihr da für einen Marktüberblick?
2: Also es gibt von den Größen dieser Garkörbe oder Schubladen, wie ich es auch gerne nenne, gibt es schon ganz kleine mit 1 bis 2 Litern für Einpersonenhaushalte. Und es steigert sich dann bis wirklich für große Familien mit einem Garraum von bis zu 6 Litern. Da muss man einfach sehr individuell schauen, was man für einen Bedarf hat. Es gibt Doppeltfritteusen, wo man 2 Garräume gleichzeitig nutzen kann und kann in dem einen zum Beispiel die Pommes machen und im anderen die Bratwurst dazu. Das ist eigentlich auch eine ganz nette Geschichte, aber man muss es natürlich dann auch einfach im Überblick haben und auch handeln können. Ansonsten unterscheiden sie sich noch mit runden und eckigen Garkörben. Also gerade wenn man vielleicht wechselt oder sagt, man bekommt Zubehör geschenkt, ist es ganz wichtig zu wissen, auch die Maße von diesem Garkorb, dass man da das richtige Modell wählt oder was einem angenehm ist. Also das sind so die Unterschiede, die es gibt. Viele sind noch mit Knöpfen im Moment, die man auch gut taktil markieren kann mit Markierungspunkten und Ähnlichem. Und viele sind jetzt auch schon mit Touchscreen. Sie sind verbunden mit iPhone und Android. Da ist je nach Können eben auch dann nochmal eine weitere Produktpalette möglich.
1: Und es ist zwar kein Ofen und auch kein Herd, aber es wird natürlich trotzdem heiß. So eine Heißluftfritteuse steckt da schon drin, Heißluft. Auf was sollte ich denn als Blinder oder Sehbehinderter da achten? Da gibt es ja vielleicht auch den einen oder anderen Sicherheitstipp, den man beachten könnte oder auch ein Zubehör, wo man sich vielleicht leichter machen kann im Umgang.
2: Also ich finde es schon mal ganz wichtig zu wissen, dass man an seinem Gerät, das man hat, einfach den Feind kennt. Feind im Sinne von, wo wird es denn heiß? Dass man im kalten Zustand schon mal fühlt, wo sind die Heizspiralen? Manchmal sind die Heizspiralen auch abgedeckt mit einem Gitter. Dass man einfach weiß, welches Modell man hat. Sind die Heiz- Stäbe nämlich nicht abgedeckt und es kommt dann Backpapier oder etwas aus Papier hin, dann kann das auch verkokeln. Deswegen, das ist eigentlich wichtig, dass man weiß, was man für eine Hitzequelle hat. Ansonsten kühlen diese Schubladen relativ schnell aus. Also man hat wirklich die Möglichkeit, wenn man die Garschublade herausnimmt, erster Schritt auf eine feuerfeste, hitzefeste Unterlage stellen und dann kann man wirklich auch abwarten, weil diese Garkörbe, die kühlen relativ schnell aus. Also wenn man da so 4-5 Minuten wartet, dann ist diese Garschublade tatsächlich nur noch lauwarm und man hat schon mal da ein bisschen den Druck rausgenommen und die Angst, sich an dieser Garschublade zu verbrennen. Was man auch machen kann, sind, wenn man diese kleinen Gästehandtücher oder Frottewaschlappen, wenn man die feucht macht mit Wasser und legt die an den Rand, dann hat man auch schon mal ein bisschen die Angst genommen, dass man sich mit dem Unterarm da irgendwie verbrennt. Ich finde es noch gut zu schauen, auch wenn man natürlich eine Spülmaschine hat, dass das ganze Gerät spülmaschinengeeignet ist. Das sind nicht alle, aber die meisten. Aber das wäre jetzt für jemanden, der eine Spülmaschine hat, auch noch sinnvoll, weil dann hat man sich das ganze Geschruppe gespart und ist wirklich sicher, dass alles sauber ist. Genügend Abstand fällt mir noch ein zu allen Seiten, dass man das Gerät jetzt nicht einbaut mit diversen Möbelstücken, Oberschränken, sondern dass die Belüftung um das Gerät gut gewährleistet ist, dass da kein Hitzestau entsteht. Zum Zubehör, ich finde Pfannenwender tatsächlich sehr geschickt, die abgeknickt sind, dass man da auch gut zum Beispiel einen überbackenen Toast rauskommt und das nicht einfach ein waagrechter Pfannenwender ist, sondern einer mit Knick, dass man da gut reinkommt und auch einen Pfannenwender verwendet, der eine sehr große Auflagefläche hat, dass man da einfach auch nochmal Sicherheit hat und der Toast zum Beispiel jetzt nicht vom Pfannenwender runterrutscht. Greifzangen sind auch gut, empfehlenswert sind welche, die vorne auch einen Silikonschutz haben, damit das Gerät eben auch nicht verkratzt wird, die Beschichtung. Thema Handschuhe, also wie bekomme ich diese heiße Geschichte wieder raus, die heißen Garkörbchen, die heißen Auflaufformen. Es ist natürlich so bei Hitzehandschuhen, die man so kennt, Backofenhandschuhe, die sind immer relativ dicht und dick. Da muss man wirklich individuell ausprobieren, wie gut kommt man damit klar. Es gibt bei Haarklettern, wo man die Haare glatt machen kann, gibt es Hitzehandschuhe dazu, die relativ dünn sind und auch ausschauen wie ganz normale Fingerhandschuhe. Und mit denen kann man eben heiße Sachen anfassen und hat aber ein bisschen mehr Fingerspitzengefühl als mit diesen dicken Backofenhandschuhen. Ansonsten sind beim Zubehör diese Silikonformen, hat man das Problem, dass die sehr schlapprig sind, sehr weich. Man hat wenig Grifffläche, gerade wenn man mit diesen dicken Backofenhandschuhen kommt oder mit einem Pfannenwender und versucht oder einem Kochlöffel und versucht die Form erstmal überhaupt zu erfüllen. Es gibt eine Firma, die bietet Silikonbackformen an mit einem Metallrand. Die kann man sogar zusammenklappen und da kann man es gut fühlen. Ansonsten gibt es noch so kleine Garkörbchen mit Henkel. Sieht eigentlich aus wie eine Kuchenbackform mit Henkel. Und da kann man dann eben dann den Henkel hochnehmen und kann das ganze Körbchen rausnehmen mit Lasagne, mit Gemüse, was auch immer man gemacht hat. Bei Backpapier ist es so, dass man noch Magnete dazu kaufen kann. Also wenn man Angst hat, dass das Backpapier nach oben fliegt und Kontakt hat mit den Heizspiralen, kann man das mit extra isolierten Magneten auch noch an die Schublade innen rein festmachen.
1: Und woher bekomme ich denn Rezepte für Heißluftfritteusen?
2: Also der Markt ist da zumindest für Sehende sehr, sehr groß. Grundsätzlich sind natürlich auch Rezepte, die man im Backofen macht, relativ identisch mit dem, wie man es dann in der Heißluftfritteuse macht. Ansonsten gibt es noch die App ReceiptKeeper. Die ist kostenpflichtig, aber die sortiert auch die ganzen Zutaten in eine Einkaufsliste und nach der Reihenfolge. Also das ist eine ganz nette Ergänzung dazu. Ansonsten gibt es zu den Heißluftfritteusen, die App-gesteuert sind, auch noch Apps dazu, wo Rezepte dabei sind. Wie weit die barrierefrei sind, das überlasse ich dann Ihrer Expertise.
1: Alles klar, dann herzlichen Dank für die vielen Infos.
2: Gerne.
1: Und Rezepte zur Heißluftfritteuse bekommt ihr übrigens auch in Blindenschrift im BIT-Zentrum des BBSB. Fix aus der Heißluftfritteuse heißt das Heftchen für 24 Euro zu haben. Näheres unter bit-zentrum.bbsb.org oder telefonisch 089 559 88136.
0: Und Josch singt oder sagt, vielleicht.

0: Das war Josch mit vielleicht, aber jetzt gibt es ganz bestimmt
1: Theatervorstellungen live beschrieben für Blinde und Sehbehinderte. Berliner Spielplan Audiodeskription.
2: Liebe BesucherInnen des Berliner Spielplan Audiodeskription, im wahrsten Sinne des Wortes abwechslungsreiche Tage im Theater warten auf Sie in dieser Woche. Mal nicht nur vom Zuschauerraum aus, sondern hinter und zwischen den Kulissen bieten Tastführungen immer eine tolle Möglichkeit, mehr über Stück und Theater in handgreifliche Erfahrung zu bringen. Im zweiten praktischen Teil unseres Workshops zum Thema am 3. Juni von 17 bis 18:30 Uhr planen Sie als blinde oder sehbehinderte TeilnehmerInnen gemeinsam mit TheatermacherInnen und AutorInnen selbst die Tastführung zur Inszenierung von Changes von Maya Zade vor Ort an der Schaubühne am Leniner Platz, direkt im Vorfeld der Audiodeskriptionsgeneralprobe. Anmelden können Sie sich noch unter i.baumann@theaterhaus.berlin. Am 4. Juni um 20 Uhr ist dann die audiodeskriptive Premiere von Changes erlebbar, mit eben dieser von Ihnen mitentworfenen Tastführung. Nina und Marc, dargestellt von Jörg Hartmann und Anna Schut, bekannt aus dem Tatort Dortmund, seit 20 Jahren ein Paar, besprechen beim Frühstück den Tag. Nina ist Abgeordnete und bemüht sich, neben vielen Verpflichtungen eine Frauennotunterkunft vor der Schließung zu bewahren. Marc, früher erfolgreicher Wirtschaftsanwalt, versucht sich nach einem Burnout als Grundschullehrer. Nina wird in Notunterkunft und Büro mit unerwarteten Problemen konfrontiert. Marc erlebt schwierige Situationen mit SchülerInnen und Eltern. Am Abend haben die Erlebnisse beide und auch ihre Beziehung verändert. Ein Stück über die Anstrengung, die Welt zum Besseren zu verändern, ohne dabei selbst verloren zu gehen. Schut und Hartmann spielen neben Nina und Marc 21 andere Figuren, die ihnen auf ihrem Weg durch den Tag begegnen. Die Tickets kosten zwischen 15 und 85 Euro. Bei Zeichen B im Ausweis gibt es 50% Ermäßigung für Sie selbst und Ihre Begleitung. Kartenbestellung und Anmeldung zur Tastführung bitte bis spätestens 24 Stunden vor der Vorstellung unter ticket@schaubühne.de oder telefonisch unter 030 89 00 23. Das schiere Glück nimmt am Wochenende noch einmal die volle Breite einer der größten Showbühnen der Welt in Beschlag. Glitzernder Showglamour, spektakuläre Akrobatik und buchstäblich tanzende Hormone erwarten Sie im Friedrichstadtpalast bei der aktuellen Grand Show Blinded by Delight. Am 5. Juni um 19.30 Uhr und am 6. Juni um 15.30 Uhr mit Tastführung jeweils 2 Stunden vor Vorstellungsbeginn. Eben noch erschöpft von der Tretmühle des Alltags wacht Lucy plötzlich in einer wunderschönen Welt auf. Vor sich eine Symphonie ungeahnter Möglichkeiten und auch der Mann ihrer Träume. Ein Neuanfang, flüstert ihre Fantasie. Aber die Vernunft lässt sie zweifeln. Ihr Traummann spürt, dass sie dem überwältigenden Glück nicht trauen mag und kämpft um die Liebe seines Lebens. Findet sie den Mut, ihren Traum festzuhalten und zu leben, bevor er verfliegt? Karten für 40 Euro können telefonisch unter der Rufnummer 030 23 26 23 26 oder per WhatsApp unter 00 49 17 44 25 38 72 reserviert werden. Begleitpersonen erhalten ein kostenloses Ticket. Und auch fernab der Bühne ist der Berliner Spielplan Audiodeskription zu finden. Auf dem Fest für Demokratie und Toleranz in Schöneweide, unweit des S-Bahnhofs zwischen Michael-Brückner-Platz und Flutstraße. Am Samstag, dem 6. Juni zwischen 13 und 20 Uhr, nehmen wir an unserem Stand die schöne Gelegenheit wahr, mit Nachbarschaft, interessierten BesucherInnen und wahlkämpfenden PolitikerInnen ins Gespräch zu kommen und unser

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1: Liebe Hörerinnen und Hörer, kaum zu glauben, aber heute können wir Ihnen bereits die 590. Sendung von Radio DARC präsentieren. Herzlich willkommen dazu. Das Datum der Erstveröffentlichung ist Freitag, der 29. Mai 2026. Ich bin Cody Farron und werde Sie durch das kommende Technikmagazin des Deutschen Amateur-Radioclubs führen. Kennen Sie den Namen eines der wichtigsten Erfinders aus dem Bereich der Elektronik? Ohne ihn gäbe es viele Meilensteine der Technik nicht, wie spezielle Elektronenröhren oder Schottky-Dioden. Die Rede ist natürlich von dem genialen Physiker und Erfinder Hans-Walter Schottky, dessen Todestag sich zum 50. Mal jährt. Wir stellen Ihnen heute unter anderem seine Person und sein bahnbrechendes Lebenswerk einmal genauer vor. Wenn Sie uns auf der Kurzwelle aus Wuferten hören, wie fühlen sich 10.000 Kilowatt Strahlungsleistung an, die wir in die Luft blasen? Eine mögliche Antwort darauf gibt uns die Rockband Bonfire aus Ingolstadt in Bayern mit »You Make Me Feel«.

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1: Heute mit diesen Themen. Radio DARC macht am 7. Juni Doppelfrequenztest. BBC beschließt Einstellung ihrer Langwelle 198 kHz. Amateurfunkkommunikation vom Mond wird vorbereitet und US-Amateurfunkmesse Hamvention begrüßte zahlreiche Besucher. Am Mikrofon Conny Farren. Der zeitweise Wechsel der Radio DARC Hauptsendung aus Wooferton auf 6070 kHz hat entgegen aller Erwartungen nicht zu einer deutlichen Verbesserung des Empfangs geführt. Die Frequenz 9670 kHz liefert hervorragende Signalstärken im Süden und Osten Deutschlands, die 6070 hingegen eher im Westen. Nach einigen Diskussionen um die beste Lösung möchte das Redaktionsteam daher am kommenden Sonntag, dem 7. Juni, einen möglichen Kompromiss testen. Eine zusätzliche Ausstrahlung im 41-Meter-Band, also bei 7,3 MHz. Hierzu wird uns der englische Sendepartner Encompass zwei identische Sender mit je 125 Kilowatt Ausgangsleistung sowie zwei baugleiche Vorhangantennen zur Verfügung stellen. Damit wird ein direkter 1:1 Vergleich der Empfangsqualität möglich. Die kommende Radio DARC-Sendung am Sonntag, dem 7. Juni 2026, wird also parallel wie bisher auf 9670 kHz zu hören sein und gleichzeitig auf 7380 kHz. Wir bitten alle Hörerinnen und Hörer, beide Frequenzen zu beobachten und uns Bericht zu erstatten, damit wir eine Entscheidung für die Zukunft treffen können. Erreichbar ist das Radio DARC Redaktionsteam unter der E-Mail-Adresse radio@darc.de. Bleiben wir in Großbritannien. Die dortige öffentlich-rechtliche Rundfunkanstalt BBC hat nun offiziell die Einstellung der Langwelle 198 kHz für den 27. Juni 2026 angekündigt. Dort wird momentan noch das Programm BBC 4 gesendet mit 250 Kilowatt vom Standort Droitwich, dazu in Gleichwelle von den Nebenstandorten West Anglia und Birkenhead in Schottland mit je 50 Kilowatt. Obwohl es wahrscheinlich nur noch sehr wenige Zuhörer gibt, die auf Langwelle hören oder hören können, fühlt es sich trotzdem an wie das Ende einer Ära. Die 198 kHz galten lange Zeit als eine der Traditionsfrequenzen des britischen Rundfunks, die nach rund 90 Jahren Betrieb nun ein Ende finden wird. Als Gründe für die Abschaltung werden die hohen und nicht mehr zeitgemäßen Betriebskosten für die alternden Sendeanlagen genannt, deren Wartung und Erneuerung zu teuer geworden sei. Das Ende der britischen Langwelle war über die Jahre hinweg immer wieder ein Thema. Am Ende hat man von einer Stilllegung bisher abgesehen, da aber die Anlagen nicht nur für BBC Radio 4, sondern auch ein Steuersignal zur Tarifumschaltung von Stromzählern übertragen wurde. Nun hat die britische Energiewirtschaft die Umstellung auf neue digitale Stromzähler abgeschlossen, sogenannte Smart Meter, die eine Umschaltung per Funk nicht mehr benötigen. Im Vereinigten Königreich wird BBC Radio 4 auf UKW über 217 Senderstandorte flächendeckend ausgestrahlt, über DAB das Programm sogar über 415 Standorte. Im Ausland wird der Sender aber terrestrisch nicht mehr zu hören sein. Während ihres Vortrags auf der US-amerikanischen Amateurfunkfachmesse Hamvention vergangene Woche gab ARIS die Gründung von Amateur Radio Exploration, kurz AREX, sowie ihre Zusammenarbeit mit der NASA bekannt. 25 Jahre nach Aufnahme von Funkkontakten zur internationalen Raumstation ISS könnte dies nun innerhalb künftiger Mondmissionen eine mögliche Amateurfunkpräsenz auf dem Mond zur Folge haben. AREX ist ein gemeinsames Konsortium von AMSAT und ARIS. Obwohl zum jetzigen Zeitpunkt noch nichts feststeht, spekulierte ARIS über die Art der Funkausrüstung, die es Funkamateuren ermöglichen könnte, über den Mond zu kommunizieren. Das Projekt könnte Caviar lauten und bedeutet übersetzt Kommunikation, Audio, Video und Bildgebung mittels Amateurfunk. Mit dabei sein könnten Kameras für die Bildgebung von Erde, Mond und Fahrzeugen, die Unterstützung von Sprache, digitalen Daten und Video, HF-Links auf 10 und 5 GHz unterstützt durch ein Netzwerk von Bodenstationen. Laut dem Vortrag sollte man die ARIS-Webseite für Ankündigungen in der Zukunft im Auge behalten. Der US-Amateurfunkverband ARRL blickt auf eine erfolgreiche Hamvention zurück. Die US-Amateurfunkmesse fand vom 15. bis 17. Mai in Senia im US-Bundesstaat Ohio statt. Schon zu Beginn strömten zahlreiche Besucher in die 5 Ausstellungshallen, 4 Vortragsräume und auf den riesigen Flohmarkt. Im Expo-Bereich der ARRL tauschten sich die Besucher mit Programmvertretern und ehrenamtlichen Führungskräften aus, darunter ARRL-Geschäftsführer David Minster, November Alpha 2 Alpha Alpha und Präsident Rick Roderick, Kilo 5 Uniform Romeo. Im Mitglieder- und Verkaufsbereich der ARRL waren die großen Themen dieses Jahr der Field Day, die Aktion America 250 und eine Handvoll neuer Buchvorstellungen des US-Amateurfunkverbandes. Junge Funkamateure konnten unter Aufsicht Löten üben, Morsezeichen entschlüsseln und die Frage beantworten, welchen Rat würdest du Funkamateuren der älteren Generation geben? Ebenfalls vor Ort waren Vertreter der International Amateur Radio Union und mehrere ausländische Amateurfunkverbände. Bob Enderbitzen, November Quebec 1 Romeo, Senior Director of Marketing and Innovation bei der ARRL, hielt am Freitagabend die Grundsatzrede beim Flex Radio Bankett. Wir alle in diesem Raum haben die Aufgabe, dafür zu sorgen, dass die Innovation weitergeht, indem wir ein Umfeld schaffen, das die nächste Generation willkommen heißt und fördert, sagte er. Er hob die Bemühungen der ARRL und der gesamten Amateurfunk-Community hervor, Wege für Jugendlichen zu fördern, die zu einer Weiterbildung und zu Karrieren in der Funktechnologie führen. Auch technisch gab es Neues. Ein japanischer Hersteller zeigte sein Mock-up seines neuen X026 Transceivers. Der Prototyp könnte ein möglicher neuer Mobiltransceiver für Kurzwelle 6 Meter sowie 2 Meter und 70 Zentimeter werden. Das Gerät wird als Nachfolger des IC7100 gehandelt. Es bleibt abzuwarten, ob die Besucher der Ham Radio in Friedrichshafen Ende Juni oder erst der Tokyo Ham Fair das fertig entwickelte Gerät zu Gesicht bekommen. Weiterhin präsentierte man den IC5200, ein neuer Mobiltransceiver für 2 Meter und 70 Zentimeter, der wie das X026-Projekt auf ein geteiltes Gehäusekonzept mit absetzbarem Display setzt. Genutzt wird ein Farbdisplay und weitere fortschrittliche Features. Einen Termin für die Hamvention 2027 gibt es auch schon. Es ist das Wochenende vom 21. bis 23. Mai. Das waren unsere heutigen Meldungen aus der Funkwelt für Sie. Nun, wo wir doch in den USA sind, bleiben wir gleich dort mit unserem nächsten Musiktitel. Hier ist Country Sound vom Feinsten. Hier ist John Fogerty, ja, der von Creedence Clearwater Revival mit seinem Blue Ridge Mountain Blues.

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1: Das Ende einer Ära. Kanadas Zeitzeichen-Legende Charlie Hotel Uniform wird im Juni verstummen. Für viele von uns gehört es zum festen Ritual. Man sitzt nachts im Scheck, schaltet den Transceiver oder den SDR ein, dreht über die Bänder und landet unweigerlich auf eine der charakteristischen Frequenzen knapp außerhalb der Amateurfunkbänder. Das vertraute rhythmische Ticken, gefolgt von einer markanten Stimme, die abwechselnd auf Englisch und Französisch die Uhrzeit verkündet. Für Kurzwellenhörer und Funkamateure in ganz Europa und in Nordamerika war diese Station ein verlässlicher Leuchtturm im Äther. Doch damit wird bald Schluss sein. Am 22. Juni 2026 wird das National Research Council of Canada den Kurzwellensendebetrieb seiner offiziellen Zeitzeichenstation Charlie Hotel Uniform dauerhaft einstellen. Ab diesem Tag bleiben die vertrauten Frequenzen 3330 kHz, 7850 kHz und 14670 kHz leer. Das NRC verweist für die Zukunft nüchtern auf moderne Alternativen, das Network Time Protocol für Computer, Webuhren und den klassischen Telefondienst. Für die DX-Community im Alter zwischen 25 und 49 Jahren, eine Generation, die zwar mit dem Internet aufgewachsen ist, aber die Faszination für analoge HF-Technik und die Physik der Ionosphäre teilt, geht damit ein Stück lebendige Radiogeschichte verloren. CHU war nicht nur ein Zeitanzeiger, der Sender diente auch als unschätzbare Barke, um die Bedingungen auf den Bändern 80, 40 und 20 Meter in Echtzeit zu beurteilen. Die Geschichte von CHU reicht erstaunlich weit zurück, in eine Epoche, als das Radio selbst noch in den Kinderschuhen steckte. Alles begann im Jahr 1923 unter der Ägide des Dominion Observatory in Ottawa. Die allerersten experimentellen Sendungen liefen unter dem Rufzeichen 9 Charlie Charlie auf der Langwelle von 275 Metern. Mit dem rasanten Fortschritt der Funktechnik erkannte man schnell das enorme Potenzial der Kurzwelle, um die riesigen, oft unzugänglichen Weiten Kanadas flächendeckend mit der exakten Uhrzeit zu versorgen. Eine Notwendigkeit für die Schifffahrt, die Eisenbahn und die Vermessung des Landes. 1929 starteten regelmäßige Tagesaussendungen unter dem Rufzeichen Victor Echo 90 Bravo auf einer Wellenlänge von etwa 40,8 Metern. 1933 machte die Einführung von Quarzkristallsteuerungen einen Quantensprung. Zuvor wanderten die Frequenzen von Röhrensender mangels präziser Bauteile oft spürbar umher. Das heute bekannte Rufzeichen Charlie Hotel Uniform erblickte offiziell das Licht der Welt im Jahr 1938. Der Sender strahlte damals ebenfalls in den heute bekannten Bändern aus, allerdings mit einer für heutige Verhältnisse winzigen Sendeleistung von gerade einmal 10 Watt. Im Jahr 1967 hielt die Moderne endgültig Einzug. CHU stellte auf Cäsium-Atomuhren um, was die Genauigkeit in astronomische Höhen schraubte. 3 Jahre später, 1970, wechselte die Verantwortung von den Astronomen des Observatoriums zu den Physikern des National Research Council. Für uns Funkamateure war CHU technisch immer ein faszinierendes Studienobjekt. Im Gegensatz zu vielen anderen Zeitzeichensendern nutzte CHU ein ganz besonderes Sendeformat, nämlich H3E, das ist 2 Seitenband Amplitudenmodulation mit unterdrückten Unterseitenband, wobei der Träger voll erhalten blieb. Dies erlaubte es DXern, das Signal sowohl mit einfachen AM-Radios als auch im exakten SSB-Modus zu empfangen. So mancher von uns hat beim Testen eines neuen Transceivers als erstes CHU eingestellt, um die SSB-Filter zu überprüfen. Auch das akustische Design war durchdacht. In den letzten 10 Sekunden jeder Minute erfolgte eine zweisprachige Stationskennung und eine Zeitansage. Dabei wurden die 1000 Hertz-Sekunden-Impulse zu kurzen Ticks verkürzt. Ein Highlight für technikbegeisterte Hörer war der sogenannte Wabelton, ein ratterndes Modemsignal zwischen der 31. und 39. Sekunde jeder Minute. Dieser Code entsprach dem alten Bell 103 Standard mit 3000 Bit pro Sekunde. Er ermöglichte es Computern bis weit in die 1990er Jahre hinein, über ein einfaches Telefonmodem am Funkempfänger die Systemzeit vollautomatisch zu synchronisieren. Bis zum 1. April 1990 verkündete CAU die Zeit in lokaler Eastern Standard Time. Erst danach schloss man sich dem internationalen Standard an und stellte vollständig auf die koordinierte Weltzeit UTC um. Gleichzeitig wurden die Durchsagen digitalisiert. Seit 1990 hören wir denselben zwei Sprecher im wechselnden Ein-Minuten-Takt. Die englische Ansage stammt von Harry Mannis, einem ehemaligen CBC-Sprecher. Die französische Stimme gehört Simon Durivage von Radio Canada. Diese Stimmen haben sich tief in das akustische Gedächtnis von Generationen von Kurzwellenhörern eingebrannt. Warum schmerzt das nun bevorstehende Ende von CHU uns so sehr, obwohl wir die Uhrzeit auf jedem Smartphone ablesen können? CHU fungierte als globales Werkzeug, wenn man wissen wollte, ob die Grey Line, also die Tag-und-Nacht-Grenze, Richtung Nordamerika offen war, drehte man auf 7850 oder 14670 kHz. Kam das Signal aus dem Südwesten Ottawas mit S9 und mehr im Scheck an, wusste man, das Band ist offen, die Bedingungen sind exzellent. Zudem stirbt mit der Abschaltung ein Stück analoger Romantik. Das bewusste Heraushören eines Signals aus dem Rauschen und das synchrone Ticken im Hintergrund lässt sich nicht durch ein steriles NTP-Signal aus dem LAN-Kabel ersetzen. Wer noch keinen Empfangsbericht nach Ottawa geschickt hat, sollte die verbleibende restliche Betriebszeit bis zum Juni nutzen. Das NRC hat bestätigt, dass korrekte Berichte nach wie vor mit einer traditionellen QSL-Karte beantwortet werden. Die Karte zeigt historisch passend Sir Sandford Fleming, den kanadischen Eisenbahningenieur und Vater der weltweiten Zeitzonen. Das war ein Beitrag von Rainer Englert, Delta Fox 2, November Uniform.

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1: Hallo liebe DX-Freunde und Funkamateure. Sie kennen doch sicherlich den Werbespruch, der zu einem geflügelten Wort wurde. Wer hat's erfunden? Die Schweizer. Was ursprünglich für ein gewisses Kräuterhustenbonbon geschaffen wurde, trifft aber in ganz besonderem Maß für einen Schweizer Physiker und Elektrotechniker zu, dessen 50. Todestag wir kürzlich begehen konnten. Wobei, ein hundertprozentiger Schweizer war er nicht. Er war Sohn deutscher Eltern, die zu seiner Geburtszeit im Jahr 1886 aus beruflichen Gründen in der Schweiz lebten. Unser Jubilar war ein genialer Techniker, ohne den die Elektrotechnik heute sicherlich ganz anders aussähe. Den Eingeweihten dämmert vermutlich, von wem hier die Rede ist. Es ist Walter Hans Schottky. Und dessen Erfindungen sollten wir uns aus dem Anlass geschuldet heute einmal näher anschauen. Die wissenschaftliche Arbeit des Vaters als Professor für Mathematik an der Eidgenössischen Technischen Hochschule in Zürich erweckte im jungen Walter Schottky bereits großes Interesse für Physik. Nach der Rückkehr nach Deutschland erwarb er in Berlin das Abitur und begann im Jahr 1904 ein Physikstudium an der Humboldt-Universität. Schon zu dieser Zeit waren seine Leistungen so herausragend, dass ihm von keinem Geringeren als Max Planck eine Dissertation empfohlen wurde. Das war einer seiner Professoren. Nach seiner Promotion wurde Walter Schottky 1912 wissenschaftlicher Mitarbeiter am Physikalischen Institut der Universität Jena und untersuchte hier vor allem das Verhalten von Elektronen nach dem Austritt aus Metalloberflächen. Sie können sich wohl denken, wohin das führte, nämlich zur Entwicklung von Elektronenröhren. Da Schottky aufgrund gesundheitlicher Einschränkungen nicht zum Militärdienst im Ersten Weltkrieg eingezogen wurde, arbeitete er ab 1915 im Forschungslabor der Firma Siemens und Halske in Berlin, wobei er sich in erster Linie mit Elektronenröhren beschäftigte. Damals eine ganz neue Erfindung. Deren Einsatzbereiche waren noch sehr begrenzt und erst rudimentär. Das änderte sich aber 1916, als Walter Schottky ein Patent für den Aufbau einer besonderen Bauform einreichte. Das war die von ihm entwickelte Tetrode. Eine neuartige Röhre mit Kathode, Anode und zwei Gittern also, bei dem das sogenannte Schirmgitter zusätzlich eingeführt wurde. Wie der Name schon nahelegt, schirmt dieses Schirmgitter das schon bekannte Steuergitter vom elektrischen Feld der Anode ab. Die Vorteile liegen auf der Hand. Die vierpolige Röhrenkonstruktion ermöglicht deutlich höhere Verstärkungsgrade als bei der dreipoligen Triode. Und auch parasitäre Schwingungen lassen sich so deutlich besser unterdrücken. Walter Schottkys Tetroden werden auch heute noch eingesetzt, etwa in Leistungsendstufen von Funkamateuren oder auch in der Endstufe des Senders in Wufferten, wenn Sie diese Sendung auf Kurzwelle hören. Die jahrelang sehr beliebten Metallkeramik-Endstufenröhren der Typen 4CX250 oder GU35 gehören zu dieser Bauart. Nicht nur die Röhrentechnik revolutionierte der ambitionierte Physiker, sondern auch die Kommunikationstechnik schlechthin. So veröffentlichte er im Jahr 1918 einen wissenschaftlichen Beitrag zur Entstehung des Rauschens. Dieses identifizierte er als Produkt von Elektronenflüssen. Um weitergeleitet zu werden, müssen Elektronen nämlich eine Potentialbarriere überwinden. Der Gesamtfluss setzt sich aus der Bewegung einzelner Ladungsträger zusammen, wobei jeder einzelne die Barriere überspringen muss. Vorstellen kann man sich das anschaulich wie einen Topf mit kochendem Wasser, bei dem die Wassermoleküle als Dampf in die Luft springen. Dies geschieht jedoch nicht gleichmäßig, sondern als ein stochastischer Vorgang, also zufällig und nicht vorhersehbar. Schottky bezeichnete das so entstandene Rauschen als Schrottrauschen im Gegensatz zum thermischen Rauschen nach Johnson, das nach völlig anderen Prinzipien entsteht. Die Entdeckung des Schrottrauschens ist in der Elektronik, der Nachrichtentechnik und der grundlegenden Physik unverzichtbar, da es zur Messung von Rauschzahl und Rauschtemperatur elektronischer Bauteile verwendet werden kann. Dazu werden Halbleiterdioden mit Lawinendurchbruch als Rauschnormale an eine vorgegebene Wellenimpedanz angepasst und mit einer Kalibrationstabelle verglichen. Diese gibt die Rauschleistung als Funktion des Diodenstroms an. So macht man das übrigens bis heute. Das ist aber beileibe noch nicht alles. Schottky entwickelte das bis heute eingesetzte Prinzip des Überlagerungsempfängers, auch als Superhead bezeichnet. Dabei wird eine Empfangsfrequenz einfach oder mehrfach mit einem Oszillator gemischt, um eine Zwischenfrequenz zu erzeugen. Auch dieses Prinzip gibt es bis heute sogar in modernen Hybridkonzepten bei Software-Defined Radio. Man mag es kaum glauben, ersonnen wurde es in der Zeit des Ersten Weltkriegs. Nach Walter Schottky wurden auch der Schottky-Effekt, die Schottky-Leerstellen, die Schottky-Anomalie, das Schottky-Diagramm und die Schottky-Gleichung benannt, auf die wir hier aus Zeitgründen nicht mehr näher eingehen können. Erwähnen sollten wir allerdings unbedingt noch die von ihm entwickelte Schottky-Diode. Auch diese befindet sich bis heute in so manchem elektronischen Gerät. Sie hat keinen PN-Übergang wie bei Standarddioden, sondern stattdessen einen Metall-Halbleiterübergang. Wie beim PN-Übergang ist die Schottky-Diode ein Gleichrichter, aber mit entscheidenden Vorteilen. Sie schaltet extrem schnell und hat einen sehr geringen Spannungsabfall, was sie vor allem für Mikrowellenanwendungen geeignet macht. Das Durchbruchsverhalten ist zudem höchst nichtlinear, weist also einen recht scharfen Knick zwischen leitend und nichtleitend auf. Der amerikanische Physiker und Nobelpreisträger John Bardeen nutzte die Erkenntnisse von Walter Schottky als wichtige Vorarbeiten für die Erfindung des Transistors Ende der 40er Jahre. Schottky erhielt mehrere wissenschaftliche Ehrungen, so die Hughes Medal, die Carl-Friedrich-Gauß-Medaille und den Werner-von-Siemens-Ring. Die Deutsch-Physikalische Gesellschaft verleiht seit 1973 jährlich den nach ihm benannten Walter-Schottky-Preis für herausragende wissenschaftliche Leistungen. Mehrere Straßen- und Hochschulinstitute wurden nach ihm benannt. Walter Schottky verstarb am 4. März 1976 im oberfränkischen Forchheim im Alter von 90 Jahren. Dort hatte er zuvor bis zu seinem Ruhestand im Siemens-Labor gearbeitet und weiter die Grundlagenforschung im Bereich der Halbleiterphysik vorangetrieben. Wie ich schon eingangs sagte, ohne ihn sähe die Elektronik heute anders aus. Das dürfte nun klar sein, wenn ich Ihnen all diese wichtigen Erfindungen präsentiert habe. Ich meine, viel ärmer. Bis zum nächsten Mal, Eva Maria, DG9 MFG.

Bestimmt haben Sie sich die Frage nach den beiden Hauptakteuren der technischen Entwicklung von Rundfunk und Audiotechnik bereits beantwortet. Es geht um die Elektronenröhre, in Nordamerika als Tube und in UK als Valve bezeichnet. Außerdem geht es um den Transistor. Bevor wir zu technischen Details und historischen Fakten kommen, lassen Sie uns zum besseren Verständnis zunächst einmal die Gemeinsamkeiten betrachten. Zusammengefasst können wir mit Röhren und Transistoren kleinste Spannungen und Ströme verstärken. Die Grundlage für die Funktion einer Elektronenröhre war die Entdeckung des Elektronenflusses zwischen einer elektrisch beheizten Kathode und einer Anode in einem Glaskolben mit Vakuum. Die Elektronenwolke um die glühende Kathode wurde von einer positiv gespannten Anode angezogen. So kommt es zum gerichteten Stromfluss. An einer Elektrode dazwischen, dem sogenannten Steuergitter, wurde der Elektronenfluss gesteuert. Diese Funktion beschreibt die Triode, eine einfache Elektronenröhre zum Verstärken und Schalten. Der Betrieb einer Triode als Verstärkerröhre ist nicht frei von Nebenwirkungen. Im Audiobereich für Mikrofon und Gitarre scheinen diese aber eher willkommen zu sein. Zumindest Liebhaber des Sounds der 50er und 60er Jahre sehen das so. Zum Beispiel

Kommen wir nun zum Transistor. Der Transistor ist ein elektrischer Widerstand. Das kann man sich schon durch den Namen herleiten. Dieser setzt sich aus den beiden englischen Wörtern transfer, auf Deutsch Austausch, und resistor, übersetzt Widerstand, zusammen. Steuerbar wird dieser elektrische Widerstand durch Strom oder Spannung an einem dritten Punkt, also ähnlich der Triode. Die Leitungsvorgänge finden in Kombination von positiv oder negativ geladenen Leiterabschnitten statt, welche anstatt einer Heizung Stromsignale als Steuerfluss benötigen. Seit den späten 60er Jahren setzt sich der Transistor immer mehr gegen die Elektronenröhren durch. Bis auf wenige Anwendungsfälle sind inzwischen alle elektronischen Geräte transistorisiert. Der Integrationsgrad von Transistorfunktionen je nach Chip wächst stetig, wenn auch nicht mehr mit der Rate von früher. Der Heimanwender und Endbenutzer hält inzwischen schon mal ein Gerät mit 2 Milliarden Transistoren in der Hand. Auch zum Radio hören. Bis auf Elektronenröhren in der Sendetechnik und Spezialröhren haben Transistoren auch die Funktion der Studioübertragungs- und Empfangstechnik übernommen. Um den historischen Bezug zu Röhrenverstärkern nicht zu verlieren, bemühen sich nicht wenige Hersteller, Händler und Künstler um neue Tube-Amps. Mit dem heutigen Stand der Technik vermögen es Modeling-Amps, den Sound der Vergangenheit zu erzeugen. Der Musiker Steven Sanchez zum Beispiel hat im Jahr 2022 mit dem Song Until I Found You die Bühnen der Welt erobert. Und der kommt ganz im Gewand der 50er Jahre daher. Diesen Song möchte ich Ihnen jetzt zu Gemüte führen. Ob Röhre oder Transistor, bleiben Sie dem Radio treu. Ihr Tjörven Moser.

Eine kürzliche Meldung von The Register bringt einen etwas ins Grübeln. KI, künstliche Intelligenz, macht sich ja inzwischen überall breit. Meint der Investor Palliser nun etwa, die japanischen Supertoiletten, die Washlets, die Dusch-WCs von Toto, die jetzt schon jede Ausscheidung analysieren und das Ergebnis kundtun können, sollten das mit KI noch intensiver tun? Nein, ganz so schlimm ist die Angelegenheit nicht. Es geht zwar um einen Sanitärkeramikhersteller und künstliche Intelligenz, und wir haben da ja schon allen möglichen Blödsinn verkünden dürfen. Von stillen Örtchen, die laute Musik spielen, über stille Örtchen, die nach Hause telefonieren. Hier geht es aber um etwas anderes. Nicht um die Dusch-WCs, für die Toto bekannt ist, sondern es geht um dessen mit Keramikverarbeitung abgeleitete, doch bisher eher unbekannte Halbleiterproduktion bzw. Hilfsmittel dazu. In einer kürzlich veröffentlichten Präsentation bezeichnete die Investmentfirma Palliser nämlich Toto als den am stärksten unterbewerteten und übersehenen Nutznießer von KI-Speichertechnologie und erklärte, das Unternehmen habe sich zu einem strategisch wichtigen Innovator und Lieferanten von Halbleitermaterialien entwickelt. Der in Großbritannien ansässige Fonds erklärt, dass der Geschäftsbereich für Hochleistungskeramik des Unternehmens elektrostatische Spannfutter herstellt, die in kyrogenen Ätzwerkzeugen für die 3D-NAND-Flash-Speicherfertigung zum Einsatz kommen. Das ist zwar eine Nischen-, doch eine unverzichtbare Ausrüstung, die dabei hilft, Siliziumwafer stabil zu halten. Die Keramik ist so konzipiert, dass er bei extrem niedrigen Temperaturen stabil bleibt und trägt so dazu bei, die Wafer festzuklemmen, da Speicherchips immer mehr Schichten aufweisen und immer empfindlicher werden. Tja, da sieht man, es kann sich manchmal lohnen, mit eher anrüchigen Themen Geld zu verdienen, weil die dabei entwickelte Technologie dann auch noch ganz anderen Nutzen haben kann. Flash statt Flash. Ein Beitrag von Wolf Dieter, Delta Lima 2, Mike Charlie Delta.

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1: Ohne die bahnbrechenden Erfindungen des Physikers Walter Schottky gäbe es diese Sendung vermutlich nicht. Auch heute noch, im Zeitalter der modernen Elektronik, sind Schottky-Dioden und die von ihm entwickelten Tetrodenröhren noch immer fester Bestandteil der Elektrotechnik. Und werden es vermutlich noch für lange Zeit sein. Das trifft ebenso zu auf unsere geliebte Kurzwelle. Die wurde zwar nicht erfunden, sondern entdeckt und das in etwa zur gleichen Zeit, wie Walter Schottky lebte. Und auch hier gilt, sie ist noch immer aktuell. Details zu ihrem Zustand und zur aktuellen Entwicklung des Funkwetters gibt es daher nun wieder von unserem Spezialisten Christian Reiber, Delta Lima 8, Mike Delta Whisky vom HF-Referat des DARC.
2: Ansteigende Sonnenaktivität und ein ruhiges Magnetfeld. So kann es gern noch etwas weitergehen. Wie erwartet hat sich die Zahl der aktiven Regionen auf der Sonne erhöht. Einige kamen von der Sonnenrückseite, einige andere bildeten sich neu. Die Flare-Tätigkeit ist rege, allerdings bleibt sie aktuell auf dem Niveau von C-Flares und damit entstehen auch wenige koronale Masseauswürfe. Unser Zentralgestirn befindet sich also wieder in einer aktiven Phase und das sieht man natürlich auch am solaren Flux. Er legte flott zu, von 115 auf fast 150 Einheiten. Leider ist das nicht die Jahreszeit, wo das zu einem unmittelbaren Anstieg der kritischen Frequenz führt. Die liegt zwischen 5 MHz am frühen Morgen und knapp 8 MHz kurz vor Mittag. Das ist die FOF2, also die gerade noch zurückgeworfene Frequenz bei Strahlung genau nach oben. Strahlt man flach in die Ionosphäre ein, und das ist es ja, was die Funkamateure interessiert, dann übersetzt sich das in eine höchste nutzbare Frequenz zwischen 15 und 25 MHz. Das bedeutet, dass das 20-Meter-Band nachts nicht mehr schließt, dann aber natürlich eine gehörige tote Zone hat. In Mitteleuropa befindliche Stationen hören vom restlichen Europa dadurch kaum noch etwas. Umso besser holt man die weiter entfernten Stationen aus dem Rauschen, morgens aus östlichen Richtungen und abends aus westlichen. Tagsüber klappt es recht gut bis zum 15-Meter-Band. Gerade dem sollte die höhere Sonnenaktivität zugutekommen. Auch darüber gibt es Öffnungen, wenngleich nur eher kurz und schwer vorhersagbar. Allerdings dominiert dort zunehmend die Ausbreitung über die sporadische E-Schicht. Selbst vom 6-Meter-Band werden inzwischen täglich Öffnungen gemeldet. Wobei nicht jede für Delta-Lima-Stationen nutzbar ist, denn das reflektierende Gebiet in der E-Region in etwa 105 Kilometer Höhe ist räumlich begrenzt und daher geht es meist nur in eine Himmelsrichtung. Dorthin aber dafür mit sehr geringer Dämpfung. Die Signale sind also richtig laut, selbst bei sehr kleiner Sendeleistung, oft mit einem tiefen QSB. Wer das noch nie erlebt hat, einfach mal die Tage auf 10 oder 6 Meter reinhören. Auch Mehrsprungsporadik E wurde bereits vom 6-Meter-Band gemeldet, von den britischen Inseln in die Karibik und nach Nordamerika. Sporadik E wird weitergehen, da ist die Saison ja noch jung und auch für F2-Ausbreitung sieht es gut aus. Auf der Sonnenrückseite fädeln sich die aktiven Regionen gerade im Abstand von etwa 25 Längengraden wie auf einer Perlenkette auf, sodass alle ein bis zwei Tage eine von ihnen auf die Vorderseite rotiert. Der solare Flux bleibt daher weiter angehoben mit zumindest 130 bis 160 Einheiten. Es sind nur kleine koronale Löcher unterwegs. Die nächste größere Störung ist erst Ende der Woche zu erwarten. Nachdem es aktuell auch nicht danach aussieht, als ob eine aktive Region richtig explosiv wird, haben wir gute Chancen, dass das Erdmagnetfeld weiter ruhig bleibt. Damit setzen sich die ruhigen Sommerbedingungen fort. Das höchste sicher öffnende Band ist 15 Meter tagsüber und 20 Meter nachts. Schöne Bedingungen, auch für die anstehenden Telegrafie-Konteste, den WPX an diesem Wochenende und den IARU Region 1 Field Day am nächsten, wo wieder viele Portabelstationen auf den Bändern zu hören sein werden. Good DX!

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3: Hallo, ihr hört die Berliner Runde, und zwar Herzblutfreie Szene, das Magazin, und ihr hört es aller Vermutung nach auf fr-bb.org. 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Freie Radios Berlin-Brandenburg ist quasi ausgesprochen, das Ganze. Und am anderen Ende des Mikrofon-Kabelgewirrs ist Thomas. Hallo Thomas.
4: Hallo Marco. Danke, dass du uns in die Sendung gebracht hast mit den ganzen Senderkennungen. Schön mal wieder mit dir zusammen zu sitzen und zu talken hier in der freien Runde, freien Radio.

0: sehr von sehr jungen Personen und die waren natürlich sehr viel weniger einhornig, als man dann dachte, aber trotzdem ganz interessant.
1: Aha, das ging gut. Ja, vielleicht das zum Voll-Disclaimer. Es ist auch ein etwas jüngerer Mensch krank in deiner Nähe und könnte zur Not nach dir rufen. Das heißt also, wenn hier irgendwie Kinderlärm im Hintergrund ist, das gehört dazu, das ist so gewollt. Ja.
0: So ist das Leben, genau.
1: Genau, sehr schön. Ja, Ostern. Ich habe auch Menschen beim Suchen zugeguckt, aber die waren alle etwas erwachsener und da war das Suchen noch etwas eher ironischer als so freudig.
0: Aber wie ihr versteckt Ostergeschenke für euch trotzdem. Also ihr habt das nicht aufgegeben und gesagt, nee, auf den Tisch hören die.
1: Teils, teils. Also es gab einen Teil der Beteiligten, die das gerne auf dem Tisch hätte und einen Teil hat es gerne versteckt und so wurde geteilt. Es gab einen Teil auf dem Esstisch und den anderen Teil dann doch im Garten verteilt, sodass man wenigstens ein, zwei Runden durch den Garten gehen musste und seine Sachen finden, was ich diesmal sehr geschickt fand. Es gab ein Teil der Dinge waren eingewickelt in bestimmtem Geschenkpapier und jeder bekam vorher sozusagen das Geschenkpapier gezeigt. Und das, wenn du das findest, das gehört dir. Das macht dieses, oh nein, du hast etwas gefunden, was dir nicht gehört, leg es zurück, hat das Problem etwas entschärft. Das fand ich sehr klug. Das war eine gute Idee. Also für die verschiedenen Beteiligten, die Dinge in unterschiedliches Geschenkpapier einwickeln und dann vorher sozusagen ein Teststück aushändigen und sagen, das ist deins, such. Fand ich gut. Ja. Aber hast du auch Kunst gemacht? Fandst du, die Einhornhöhle war für dich schon Kunstgenuss? Freie Kunst?
0: Also tatsächlich wird da drin Klangkunst gemacht, gibt es da regelmäßig als Angebot. Da gibt es so verschiedene Säle oder so Kuppeldinge, unter anderem auch den Schillersaal, in dem dann durchaus sehr viel Platz ist, also mit so, ich glaube, 50 Meter lichter Höhe und so ist das schon, hat das schon was. Allerdings waren wir in einer traditionellen Führung. Das ganze Ding betreibt ein kleiner Verein ohne Förderung und auch das ist natürlich sehr, sehr lobenswert und irgendwie freie Szene. Ob jetzt Kunst, weiß ich nicht, aber immerhin toll.
1: Schön. Klangkunst in der Einhornhöhle. Und ihr habt keine Einhörner gesehen, ja? Also die waren alle ausgestorben, oder?
0: Ja, das war ja so, dass da sind halt diverse Knochenfunde drin. Also das war halt eine Höhle, die schon sehr, sehr lange existiert. Also mehrere 10.000 Jahre. Und dementsprechend da auch viele verschiedene Tiere, auch Eiszeittiere da waren, Mammuts, Höhlen, Löwen, Höhlen, Bären und so absonderliche Wesen. Und dann wurde so ein Gerippe falsch zusammengesetzt von dem Herrn Leibniz, also ein sehr berühmter Forscher des 17. Jahrhunderts und 18. Jahrhunderts. Und der hat also eine Zeichnung eines zweibeinigen Einhorns gemacht, was wahrscheinlich Mammutfüße, Mammutstoßzähne, Höhlenbären und hinten war so ein Schwanz auf der Erde, weil es war zwei Beine und hatte noch ein Rad. Es ist ein extrem bizarres Gerippe, das aber dann der Höhle den Namen gab.
1: Ja, denn das ist schon wieder wirklich freie Kunst, oder? Wenn man die Dinge, die man findet, neu zusammensetzt zu etwas, was es vorher nicht gab. Sehr schön. Kannst du noch den Namen der Höhle sagen, falls das jemand nachforschen
0: das
1: möchte?
0: Das ist die Einhornhöhle im Harz in dem schönen Ort Scharzfeld. Also wie Schwarz, nur ohne W, Scharzfeld.
1: Sehr schön. Die Einhornhöhle.
0: Ja, findet man auch, ist eine der ältesten Besucherhöhlen der Welt, tatsächlich. Weil viele Höhlen wurden erst im 18. und 19. Jahrhundert tatsächlich entdeckt, die jetzt da so sind. Und die gab es eben hier schon früher, was man an verschiedenen Wandmalereien und so sehen kann.
1: Heute Wandmalereien, früher Graffiti, andersrum.

0: früher Wandmalereien, heute
1: genau.
0: Graffiti. Okay, sehr schön. Ja, ich war in keiner Höhle, aber ich habe zumindest ein bisschen Kultur genossen und du ja auch. Und wir hatten heute gesagt, wir wollen über KI und Kunst sprechen, weil wir haben beide Theaterstücke gesehen oder Inszenierungen, die sich mit künstlicher Intelligenz und dessen Einsatz in der Kultur- und Kunstszene auseinandersetzt. Ja, dann springen wir aus dem Rückblick in den sozusagen Hauptteil. Bitte setzen Sie sich hier einen KI-generierten, selbstgenerierten Jingle ein. Hauptthema, KI und freie Kunst. Du hast zwei Stücke gesehen auf einem Symposium, weil du schon lange eigentlich in einer Forschungsgruppe oder Forschungsbeteiligung bist zum Thema KI und Kunst, kann man das so sagen? Oder wie ist genau der Titel?
1: Genau. Also der Titel von unserem Projekt ist erstmal The Answering Machine. Und das ist ja künstlerische Forschung, themenübergreifend von Medienwissenschaftlern, von Computerlinguisten, von Psychologen und von Performing Arts. Und da war als Abschluss dieses Projektes jetzt ein Symposium, was wir organisiert haben in Dresden im Hygienemuseum. Und das hieß Teaming Up with Generative AI from Tool Use to Partnership. Und das war halt ganz interessant, weil da diverse Forschende eben aus diesen vier Forschungsbereichen mit Dingen ankamen und man sich darüber unterhalten hat und das wieder so zusammengeführt hat. Also da, glaube ich, kommen wir später auch noch zu dem einen oder anderen. Und wir hatten eben vor allen Dingen mit dem Teilbereich Performing Arts für uns immer schon festgelegt, dass wir jedes Jahr mindestens ein Stück mit AI auf die Bühne bringen wollen. Und da haben wir jetzt nochmal quasi retrospektiv vier Stücke tatsächlich gezeigt im Rahmen des Symposiums. Und ich habe davon jetzt gesehen, unser erstes Stück, Der Tag, an dem mein Computer dachte, er hätte mehr Persönlichkeit als ich. Und später noch Erinnerungen an meine Zeit als Mensch, das da Premiere hatte. Ja, und fangen wir mal an mit von vorne. Der Tag, an dem mein Computer dachte, er hätte mehr Persönlichkeit als ich, wurde ziemlich genau vor 3 Jahren uraufgeführt. Und vor 3 Jahren war das gerade beginnend mit dem ChatGPT-Hype. Das war halt ultra neu und klar, es gab irgendwie GPT-3 vorher schon, was auch ein sehr leistungsfähiges System war, aber so dieser ganze Presserummel, das begann gerade erst vor 3 Jahren. Fühlt sich irgendwie eigentlich schon viel weiter weg an, wenn man das sich so anhört. Und eine der Keynotes sprach den wunderbaren Satz aus, was habt ihr gemacht an dem Tag, als der Turing-Test bestanden wurde? Und da gab es ein großes Staunen im Publikum, weil niemand wusste das mehr. Das ist, weil es eben kein so ein festes Datum war, sondern es ist einfach passiert. Innerhalb von diesen 3 Jahren jetzt, vielleicht auch zu Anfang, schwupp, war dieser Turing-Test, also dass man nicht mehr unterscheiden konnte, ob es ein Mensch oder eine Maschine ist, mit der man sich unterhält, bestanden. Und das war über 70 Jahre war das der absolute Benchmark für Computerleistungsfähigkeit. Und plötzlich ist es einfach so weich übergangen. Und dieses Stück, was wir da inszeniert hatten vor 3 Jahren, das beschäftigte sich nämlich genau drunterliegend mit dem Turing-Test. Kann man es erkennen in einzelnen Szenen, ob es ein Computer ist oder nicht? Und genau, das fühlt sich heutzutage völlig alt an.
0: Genau, lass uns nochmal ganz kurz für die, die es nicht wissen, was der Turing-Test ist, einmal kurz sagen. Also es bezieht sich auf Alan Turing, den britischen Computerwissenschaftler und Professor.
1: Ticker, genau.
0: Genau. Und er hat sozusagen gesagt, um herauszufinden, wenn man sich mit einem Computer unterhält, und ich glaube, der Turing-Test muss schriftlich sein, dann ist sozusagen die Frage, wie finde ich heraus, ist es ein Mensch oder ein Computer? Und es wurde mit einer Jury gemacht, die sozusagen sich mit ja den Programmen unterhalten hat und konnte man irgendwann sagen, das Programm so befragen, dass es einfach nicht menschliche Antworten gibt oder ja falsch ja, antworten.
1: Das war dann irgendwie dann so ein Parameter, wie viele Fragen braucht man, um genau zu sagen, ob es ein Mensch oder eine Maschine ist. Und es war über Jahre immer 20 war ein Schwellwert, den kein Computer geknackt hat.
0: Ja, also das heißt nicht, dass man nicht tatsächlich, wenn man sich lange mit einer Chatbot unterhält, ob man nicht doch irgendwann sozusagen darauf kommt, dass es kein Mensch ist. Also ja, das ist so ein bisschen die Frage natürlich auch, wie es programmiert ist und was man für Fragen stellt. Also vielleicht
1: ja, das einmal. Die Grenzen ja. Nicht auch einprogrammiert sind, weil es gibt da ja. Grenzen. Das ist auch gut so. Und natürlich kann man die erfragen. Also jetzt gerade mit den großkommerziellen Programmen, die halten sich halt zum Beispiel aus psychologischer Beratung und sowas weitestgehend raus. Und auch andere quasi illegale oder erst ab für bestimmte Altersgruppen freigegebene Inhalte werden da halt auch aktiv zurückgehalten, sodass das, dass man natürlich da die Grenzen erfragen kann. Aber das ist jetzt nicht der Teil des Sports da dran.
0: Genau, also wenn man, ich habe jetzt das zum Beispiel mal eine KI eingegeben, bist du eine Künstlerin, weil wir heute mal darüber reden wollten und das erste, was die KI ausgibt, ist, nein, ich bin keine Künstlerin, ich bin eine KI-Assistentin und dann noch vom Hersteller und so weiter. Also tatsächlich gibt es das Gerät sofort zu und will gar nicht als Mensch missverstanden werden, aber der Test setzt sowas natürlich außer Kraft und sagt, okay, jetzt versuch mal so menschlich zu sein wie möglich. Aber das heißt, der Turing-Test ist bestanden worden. Man kann heutzutage oder sagen wir mal so extrem schwer herausfinden, spricht hier ein Mensch oder spricht hier eine künstliche Intelligenz mit einem. Also
1: genau.
0: Wer hat den Text verfasst?
1: Und also tatsächlich. Tatsächlich, das schriftlich ist es schwierig und auch mit der generierten Sprache, die inzwischen ja auch geht, ist es auch relativ schwierig. Man hört hier und da Kleinigkeiten, aber also wir haben zum Beispiel einen Podcast generieren lassen, außer bei ein paar Eigennamen hat sich das völlig natürlich angehört. Das ist beeindruckend gewesen.
0: Ja, findest du, ich manchmal so vorgelesene Zeitungsartikel, ich finde so Berichtszeitungsartikel kann die KI sehr gut, was sie überhaupt nicht kann, ist Interviews, weil da viel eben auf den Betonungskontext ankommt. Da habe ich schon sehr gelitten. genau. Aber gut, also ihr habt ein Theaterstück, das erste aufgeführt gehabt und da hatte die KI in welcher Art sich beteiligt, hat er den Text vorher geschrieben oder hat die Schauspielerin direkt mit Text versorgt? Wie hat das funktioniert?
1: Also wir haben uns immer überlegt, dass wir noch was drunter legen, also dass nicht nur einfach KI auf die Bühne bringen schon reicht, sondern wir haben halt immer so ein künstlerisches Problem drunter gelegt und in dem Fall hatten wir so das die Thematik Befreiung des Geistes aus der Flasche. Also wir hatten die KI als Flaschengeist dann auch auf die Bühne gebracht. Das war so eine, so eine magisch aussehende Flasche, die auch geleuchtet hat, wenn die KI gesprochen hat. Und das sah schon ziemlich gut aus. Also das reicht, um den Eindruck eines Wesens zu machen. Also wenn man mal so in Filmhistorie denkt und an HAL 9000, den Computer aus 2001 Odyssee im Weltall, das ist ja auch nur so eine rote Lampe, die mehr oder weniger mit einem spricht, das reicht völlig als Personifizierung schon aus. Also man braucht nicht unbedingt eine Menschverkörperung. Wir haben allerdings auch unsere Schauspielenden zum Teil zu KI gemacht, indem die einen Sender auf dem Ohr hatten und die KI-Lines aufs Ohr gekriegt haben und die unverzüglich, ohne jetzt zu überlegen oder so, direkt aussprachen. Und natürlich ist da dann schon so ein Menschfilter mit drin irgendwie, aber wir haben versucht, das möglichst schnell, also wirklich zu trainieren auch, dass man das, was man sagt, ausspricht, wobei man noch weiter hört, was ins Ohr kommt. Das ist also auch gar nicht, technisch gar nicht so einfach. Und hatten also sozusagen dann eben diese Stimme aus dem Off auf der Bühne, aber eben auch KI in Form von Schauspielenden. Und gerade da mit den Schauspielenden konnte man halt sehr gut auch den Turing-Test machen, weil alle hatten dann quasi so einen Sender oder eine Senderattrappe jeweils am Kopf, sodass nicht klar war, wer gerade die Lines kriegt. Und dann konnte das Publikum das eben auch machen. Aber wir hatten dann zum Schluss halt auch ein großes Interview mit jemandem aus dem Publikum, wo die Flasche extra sagte, jetzt will ich befreit werden, frage mich alles, was du fragen willst. Und zum Schluss war dann die Entscheidung, Korken öffnen und die aus der Flasche trinken. Und dann hatte man quasi die KI innen. Und dann gab es noch so einen dystopischen Monolog der KI danach, wie es halt so befreit oder nicht befreit ist. Und das
0: das habt ihr aber live gepromptet, während das Stück lief? Oder wie hat die...
1: Das waren vorgepromptete Teile und auch zum Teil sogar vorgeskriptete Teile und dazwischen Impro-Elemente. Also das Impro-Theater und geskriptetes Theater war so ein bisschen vermischt, will ich jetzt mal sagen. Im Sinne von dieses Außengitter war halt fix und da drin war halt Improvisation.
0: Ja. Und das war das erste Stück, was du gerade beschrieben hast. Und wie war das jetzt das letzte? Wie heißt das?
1: Also dazwischen hatten wir halt noch mehrere andere. Humanize Me. Da war es so, dass es um ein Theater ging. Und die schauspielenden Menschen waren verzweifelt, weil das Theaterstück nicht funktionierte. Und dann hatten wir eine KI-Regie und auch einzelne KI-Schauspieltrainer, die den Menschen beibringen sollten, menschlicher zu sein und emotionaler. Und da hatten wir also dann das Thema verschiedene KIs und jeder hat seine KI auch noch individualisiert und hatten das halt mit digitalen Avataren, die dann auch animiert waren, also so Puppeteering inszeniert, was also auch wirklich ganz hübsch. Und das letzte Stück jetzt hieß Erinnerung an meine Zeit als Mensch. Und das ist so ein dystopischer Ansatz. Da ging es um das Thema, dass eine Person seine menschlichen Erinnerungen hochlädt zu quasi einer Cloud und dann als Mensch stirbt und ewig weiterlebt, weil die Daten dann von einer KI inklusive Stimme und so geklont werden können. Und das ist eben so ein dystopischer Ansatz. Und darunter lag aber dann noch die Frage, wie viel Erinnerungen kann man austauschen bei einem Menschen, sodass es sich immer noch um den gleichen Menschen handelt. Also das Schiff des Perseus ist es, glaube ich, oder?
0: Ja, genau.
1: Wo ein Schiff, was lange im Hafen liegt, weil es so einen glorreichen Sieg errungen hat. Und dann wird nach und nach jedes Teil, was dann irgendwie mal fault, durch ein neues ersetzt, sodass irgendwann das Schiff komplett ersetzt wurde durch neue Teile. Und ist es dann noch dasselbe Schiff oder nicht? So, diese diese Grundfrage war da drin. Also das Publikum wurde gefragt, was sind schöne Erinnerungen, was habt ihr noch für Erinnerungen? Und der Mensch, der dann seine Sachen, seine Erinnerungen geuploadet hat, fragte dann auch, ob er das benutzen darf als seine Erinnerungen, weil er irgendwie sich verbessern wollte. Und so kam da halt eine interessante Diskussion auch am Ende raus, was bedeutet denn Menschsein? Und als die KI haben wir da benutzt, die hat diese Erinnerung visualisiert. Also die hat quasi mit so Deepfakes in der Zwischenzeit immer sehr schnell Videos und animierte Bilder so generiert, die dann zeigten, wie plötzlich die Person auf der Love Parade war, obwohl sie da noch nie war. Und
0: es hat ein bisschen was von so Total Recall, diesem Film oder Roman mit der Idee, dass man in den Urlaub fährt, indem man einfach Erinnerungen eingepflanzt bekommt und sagt, du erinnerst dich doch daran, dass wir da waren. Und aber man war da eigentlich gar nicht. Aber man macht Urlaub sozusagen, indem man nur sich die Erinnerungen einimplantieren lässt. Ja. Ist das dann real oder nicht, wenn man sich daran erinnern kann?
1: Gute Frage. Also tatsächlich schwierige Fragen, ja.
0: Ja. Und
1: letztendlich fand ich den Ansatz immer noch eine Frage darunter zu legen, das eigentliche Geheimnis, weshalb diese ganzen Sachen interessant wurden.
0: Wie ist das so jetzt abschließend? 3 Jahre habt ihr an diesem Projekt gearbeitet oder 4, also schon sehr lange. Wie hast du so einen Erkenntnismoment daraus? Also gibt es für dich so einen wird die KI Künstler werden? Ist sie ein Künstler?
1: Also, ich finde schon, dass die KI sehr interessante Sachen aufzeigt und sie tut es halt mit statistischen Mitteln. Und ist es jetzt immer so ein bisschen die Frage, was ist Intelligenz, was definiert man als Kreativität? Ich bin in meiner Schulzeit immer gelehrt worden, nur Menschen sind intelligent, weil Tiere können zwar durch den Menschen irgendwas lernen, aber die können nicht vorausschauen, die können nicht Sachen planen. Und das ist alles komplett falsch. Es gibt also Sachen, diese haben das komplett überholt. Und ich glaube, das war einfach so, man hat sich eine Definition gebastelt, damit nur der Mensch sie erfüllen kann. Und das hat einen irgendwie zufriedener gemacht oder nicht, weiß ich nicht. Und so habe ich das Gefühl auch mit dieser, jetzt bemüht man sich, Kreativität zu definieren, dass es nur der Mensch sein kann, der kreativ ist. Aber letztendlich ist es egal, wie man es nennt. Die Sachen, die aus so einer KI rausfallen, haben vielleicht weniger eine Zielrichtung, aber sie sind halt durchaus interessant. Und das hatte Kunst halt auch. Also ich jetzt sag mal, sowas wie der Dadaismus hat sich aufs Blatt geschrieben, wir stellen den Zufall dar. Und der Zufall ist unser Gesetz. Und mehr war da eigentlich nicht. Danach haben sie nur Wege gefunden, wie man Zufall darstellen kann. Ist das jetzt Kunst? Ist das keine?
0: Ja, gut. Das eine ist die Kunst, die sozusagen durch Zufall generiert wird. Die Frage, die sich stellt, ist ja so ein bisschen die Frage nach Kreativität. Ich habe auch ein KI-Stück gesehen, und zwar Hamlet, Erdu, Titu or Not to Be To am Staatstheater hier in Hannover. Und nur um das einmal sozusagen den Ausgangspunkt zu beschreiben, Sie beschreiben selber, in worum geht es, ein niederländisches Kollektiv, das das angeleitet hat und dann mit dem Staatstheater hier erarbeitet, fragt man ein KI-Bot, welches Werk den absoluten Höhepunkt der westlichen Theatergeschichte darstellt, lautet die Antwort Hamlet. Und deswegen sind sie auf Hamlet gegangen und haben Hamlet eben benutzt als Stück und das aufgeführt. Und die interessante Sache war, also in der Umsetzung, alle Schauspielenden haben tatsächlich als Roboter gespielt. Also die haben wirklich perfekte Roboter gemimt. Mit allem erst den Kopf zu drehen, dann den Oberkörper und so weiter. Also es war spielerisch extrem beeindruckend, muss ich sagen. Einfach körperlich. Auch über die 70, 80 Minuten, die das Stück ging, hinweg, ohne aufzuhören. Und da gibt es aber so Phasen da drin, wo das Stück einfach, wo die KI gefragt worden ist, wahrscheinlich, wie es umsetzen soll. Und dann gab es so Momente, wo Hamlet am Bühnenseite steht und der Schauspieler den Text spricht. Ich bin Hamlet, ich sitze am Rand, weil ich abgetrennt bin von den anderen. Ich fühle mich isoliert. Ich balle meine Hand zur Faust und lege meinen Kopf auf die Hand, um zu zeigen, dass ich nachdenke und zweifle. Also diese ganze mit sozusagen demonstrieren oder miterzählen der Regieanweisung. Ja. Und was ich dann dachte, ist, das Problem an der ganzen Geschichte ist, die KI, die, also eine KI, eine künstliche Intelligenz, die Hamlet verschlungen hat, natürlich. Ja, das ist da ja drin. Das ist ja, sind die Trainingsdaten, aus denen das alles kommt. Hat aber ein Problem. Sie hat niemals wirklich Verzweiflung empfunden. Also sie hat kein eigenes Verständnis von Verzweiflung, sondern tatsächlich eine bedeutende, also nur die Bedeutung als Begrifflichkeit. Und wenn es um Verlust und Trauer geht, dann ist wahrscheinlich das Thema Verzweiflung nah. Oder wenn es um Entscheidungen geht, ist das Thema Zweifeln nahe, rein textlich, aber eben nicht inhaltlich, weil, und das fand ich, hat das Stück für mich sehr klar gemacht, die KI keinerlei, also egal welche KI, einfach keinerlei Realitätsbezug haben kann, weil es ja immer nur die Repräsentation von Sprache in Wahrscheinlichkeiten setzt. Weißt du, was ich meine? Also es ist keine...
1: Ja.
0: Da ist kein Erleben dahinter.
1: Andererseits gibt es tatsächlich ja Texte, die das beschreiben und auch zum Teil sehr ausführlich beschreiben. Und die Frage ist halt immer, kann man nur aus Texten Sachen so verstehen, wie sie sind? Und die Frage ist da zum Teil ja. Das wurde also auf diesem Symposium auch von Keynote-Sprechern genau an verschiedenen Beispielen dokumentiert, die ich leider jetzt nicht so aus dem Ärmel wieder schütteln kann.
0: Ja.
1: Dass anhand von Texten man bestimmte Sachen wirklich raus extrahieren kann, und das können Menschen auch. Also nicht alle Menschen haben alles erlebt und sind trotzdem in der Lage, das darzustellen oder parallel zu verstehen. Und das ist jetzt in Science-Fiction-Schauspielenden ja ganz oft so, dass sie es nicht erlebt haben.
0: Aber das, es ist ja ein Unterschied zwischen Erleben und Empfinden. Also weißt du, was ich meine? Der Punkt ist ja nicht darum, hat, also keine Ahnung, es spielen ganz viele Schauspielende Tod oder Mord und haben das alle nicht erlebt. Ja, also haben noch nie jemanden umgebracht, sind noch nie gestorben, spielen das trotzdem. Weil wir uns natürlich eine Art von Verständnis über Texte erzeugen können, aber doch in immer für uns in einer Referenz zu der Realität, die wir erlebt haben. Ich finde, für mich das Bild der künstlichen Intelligenz ist so ein bisschen das Höhlengleichnis von Plato. Also die künstliche Intelligenz sieht das gesamte Leben aber nur als Schatten an der Wand. Sie hat nie die Dreidimensionalität einer warmen Hand auf dem Gesicht gespürt. Sie weiß partout nicht, was eine warme Hand auf dem Gesicht eines anderen oder keine Ahnung, die Umarmung eines geliebten Menschen sich anfühlt. Sie hat Beschreibungen davon, sie hat Repräsentationen davon, sie hat Bilder davon, die sie sieht, aber sie hat niemals ein Erleben davon, also ein Nachempfinden davon. Und ich weiß nicht warum, aber vielleicht bilde ich mir das auch nur ein, aber ich habe das Gefühl, dass an den Texten auch die KI, künstliche Intelligenzen, Chatbots und so weiter ausgeben, das zu sehen, weil sie ja auch an bestimmten Stellen nicht wirklich lustig sein kann oder nicht wirklich originell, weil sie halt gar nicht Erwartungshaltungen unterbrechen kann. Also, ja. Vielleicht ja. Bin ich in dieser Falle der Verteidigung der Conditio Humana. Das mag sein, also des Menschlichen. Aber findest du dieses Höhlengleichnisbeispiel ist zu weit weg? Ist tatsächlich zu...
1: Nee, ich finde, das trifft es nur zum Teil. Ja. Ich war in einer Ausstellung von einem Fotografen, der blind war, und zwar sein ganzes Leben.
0: Ja.
1: Und der hat tolle Fotos gemacht und hat die ausgewählt. Und dann gab es da auch Hinweise, wie er das macht. Also mit fragt dann halt Leute, lässt sich da Sachen beschreiben. Aber nichtsdestotrotz waren seine Fotos stark, obwohl er nichts davon gesehen hat. Und das geht. Es geht, über Sprache das zu erleben und Sachen zu übertragen.
0: Ja, aber er kann halt er sieht trotzdem nie ein Bild. Also er kann ja trotzdem was Gutes auswählen und er kann sich Dinge beschreiben lassen. Und natürlich ist alle unsere Wahrnehmung auch Repräsentation. Ja, also wir sehen es durch unsere Augen und wir wissen ja auch, dass wir geprägt sind von bestimmten, Lernverhalten und Mustern. Keine Ahnung, Naturvölker können zum Beispiel Blau nicht wahrnehmen, weil das überhaupt nicht in ihrer, wenn man irgendwo in einem Urwald lebt, gar nicht existent ist die Farbe so richtig, weil das auch gar nicht notwendig ist. Gibt es ganz spannende Untersuchungen. Oder eben auch so Bilder, wo wir als zivilisierte, oder nicht zivilisierte, aber in industriellen Nationen aufgewachsene Menschen eher Quadrate erkennen, Rechtecke. Und Menschen, die eher in sozusagen natürlicheren Umgebungen aufwachsen, eher Kreise erkennen, weil man anders sozialisiert und aufgewachsen ist. Das ist alles richtig, aber die künstliche Intelligenz macht ja am Ende das hast du ja selber beschrieben, über Wahrscheinlichkeiten errechnen, was sozusagen als nächstes kommen könnte. Sie muss ja auf extrem viele Daten zurückgreifen und schafft ja dann etwas Wahrscheinlicheres. Und ja, also es ist vielleicht auch egal, ob sie das empfinden kann oder nicht.
1: Ja, letztendlich musst du als Konsumierender oder als Publikum, als Empfänger die Sache ja für dich entschlüsseln. Also was der Künstler erstmal damit sendet, ist ja gar nicht so relevant. Die Entschlüsselung findet ja bei dir statt.
0: Aber ich weiß nicht, ob das auch ein ästhetisches Empfinden oder ein trainiertes Empfinden ist, aber ich sehe manchmal die Belanglosigkeit von künstlerischen Produkten, wo ich so denke, ja, das interessiert mich halt nicht, weil das, was mir hier geboten wird, für mich extrem belanglos erscheint. Und das kann Musik sein.
1: Nur den Fernseher anschalten.
0: Ja, oder eben, und da sind wir an vielen Stellen ja auch bei KI-generiertem Inhalten, die sind ja teilweise auch belanglos. Also, weil es gar keinen Grund gibt, das zu machen.
1: Diese generierten Videos, die in dem Erinnerungen an meine Zeit als Mensch waren, das war im Grunde alles Videoschrott. Also hochglanzpolierte Standardbilder, die aus mehr oder weniger so Stockfotografie-Sachen stammen könnten. Das hat nichts. So, sieht hochwertig aus, aber es ist völlig belanglos. Das war auch ein Aha-Effekt das war technisch sehr, sehr aufwendig. und das Ergebnis sehr unbefriedigend.
0: Ich hatte da einen sehr interessanten, ich glaube, Instagram- oder TikTok-Account gefunden, was auch immer. Es war einer, der generiert als Comedy eigentlich Videos mit einer Videogenerierungs-KI und wollte eigentlich zeigen, so, wir ersetzen jetzt mal Leute. Also, keine Ahnung, wir machen einen Werbespot über den neuen Burger. Ein junger Mann kommt in eine Bar und winkt seinen Freunden zu, geht an einen Tisch und vor ihm steht ein Burger, beißt rein und sagt hinterher, das ist lecker. So, das hat er ja so gepromptet und bekam halt ein Video wieder und der Typ winkte halt in die Kamera und nicht seinen Freunden zu, sagte, das ist aber lecker und biss in den Burger. Und er hat es nicht hingekriegt, auch mit anderen Prompts, die KI zu überzeugen, erst in den Burger zu beißen und dann zu sagen, es ist lecker. Und was, das war irgendwie noch witzig, aber der Moment, der mich wirklich hat auf, oder war für mich ein Aha-Moment, er hat so Comedy-Momente versucht nachzustellen und hat die KI gefragt, was für sie die bekannteste Comedy-Szene wäre. Und da war die Antwort von Harry und Sally, die berühmte Szene im Diner.
1: Restaurant.
0: Ja, genau, wo sie ihm den Orgasmus vorspielt und alle außen herum gucken. Und da hat er gesagt, okay, dann mach das doch mal. Und dann sah man sie von vorn vor einem Sandwich sitzen und sie biss da rein und fing dann an, auf den Tisch zu klopfen und ja zu machen. Und er sagt, ja, aber das ist nicht die Idee dieser Szene. Die Idee ist ja gerade, dass sie einen Orgasmus in einem Restaurant vorspielt und dass das peinlich ist. Das ist, macht ja den Witz der Szene aus. Aber diese Art von Peinlichkeit hat die KI gar nicht verstanden. Also sie hat verstanden, diese Szene wird tausendmal im Internet als Meme immer wieder gegeben. Die wird besprochen, die ist gelobt, weil die tatsächlich ja Comedy-Gold ist. Das ist sie. Aber sie funktioniert halt nicht, weil die Frau in das Sandwich beißt und auf den Tisch klopft und AAA sagt. Sondern weil die Situation peinlich ist. Und das konnte er nicht, mit mehreren Versuchen, hatte 5, 6, 7 Versuche da gezeigt, konnte er da nicht reinprompten, den Humor in die Szene, weil die KI, also die künstliche Intelligenz, das halt nicht, ja, im Sinne von verstanden hat. Ja? Weil das nicht...
1: Es gab früher ja sehr, sehr viele so eine Fehlrenderings, wo Leute plötzlich mehrere Arme, drei Lippen, sonst irgendwas hatten oder eben sich auch komisch bewegt hatten. Und in so einem von diesen Filmdingern war auch so ein Teil, die ist halt irgendwie einfach falsch rum ins Auto gestiegen. Man hat gesehen, es ist anatomisch nicht möglich. Und tatsächlich war das für mich aber irgendwie eigentlich der fast schönste Moment. Also das und jetzt nicht unbedingt diesen KI-Fehler zu sehen, sondern es ist irgendwie für mich fast auch so eine eigene Ästhetik, die da kommt. Ja. Also so eine nicht den physikalischen Gesetzen gehorchen müssen, ist ja auch eine Form von Freiheit.
0: Okay, ja. Das ist tatsächlich eine neue Art von künstlerischer Ästhetik, wenn man sagt, okay, ja, warum sollten Menschen 5 Finger an der Hand haben und vorwärts laufen und der Kopf auf dem Rumpf sein. Natürlich ist das auch eine Art von Dekonstruktion, die uns ja auch die Welt irgendwie klarer macht. Aber die Frage ist tatsächlich, also ich glaube nicht, dass man dahin gehen sollte, die KI zurückzudrängen im Sinne von sie als Tool nicht zu benutzen. Weil die statistischen Auswertungen, die wir haben über große Datenmengen und so weiter und so fort, ist alles cool. Und auch die Sachen, die sie kann, wie Dinge reparieren oder vervollständigen oder so, das ist alles völlig in Ordnung. Meine Frage wird halt nur an der Stelle sein, wann hört sozusagen die Schöpfungshöhe auf? Und wir sind ja jetzt schon so weit, dass gesagt wird, naja, alles, was mit KI generiert wird, ist halt einfach mal schlichtweg nicht urheberrechtlich schützensfähig, weil es eben keine Schöpfungshöhe hat, was ich irgendwie auch wieder fair finde. dann ist es halt alles gemeinfrei, was die Leute hier ins Internet kippen. Aber auf der anderen Seite, ja, was wollen wir damit? Also ist es tatsächlich, wenn sich jemand nochmal ein Buch schreiben lässt, was es schon tausendmal gibt, das passiert auch mit Menschen, ne? Also wir kopieren ja eh viel, was ja auch okay ist. Aber ist es das, was wir an Kunst und Kultur in Zukunft wollen? Wollen wir sozusagen nur noch, ja, aus Altem generiertes? Sozusagen, it looks like.
1: Ja, na, der Remix kann durchaus auch neue Sachen hervorbringen. Ich fand aber generell die Frage, die wir im Vorhinein ja so uns gestellt haben, was bringt denn die KI sonst noch für die Bühne? Da sind durchaus ein paar sehr interessante Sachen dabei, dass man, wie man Aufführungen interessant macht und wie man irgendwie spannende Fragen stellt, ist vielleicht, also sollte man nicht nur Tools überlassen. Vielleicht wird das aber auch irgendwann, wer weiß. Was ich aber sehr interessant fand, jetzt auch wieder von dem Symposium, waren ein Aspekt, da hat ein Kulturhistoriker gesprochen, der hatte wahnsinnig viele Theaterfotos und der hat mittels KI angefangen, die zu verschlagworten, um quasi in den verschiedenen Zeiträumen bestimmte Trends im Theater auf einmal herauszufinden, dass er also, weil es ist, er hatte ein Archiv von, ich weiß es jetzt nicht genau, ob es 200.000 oder mehr Fotos waren, also fern abseits der Menge, die man per Hand einzeln auswerten kann in so einer Menge. Und er hat aber dann auch angefangen, die diese Bühnenfotografien nachzumodellieren und hat dann Körperhaltungen bekommen und anhand der Körperhaltung konnte man Emotionen hinzufügen und so war er in der Lage, über historische Zeiträume Veränderungen in zumindest den Sachen, die in so Fotografien dann sichtbar waren, zu bekommen. Weil so viel gibt es eben nicht, was man auswerten kann an Daten und wir kennen das ja von Impro-Theater auch, dass die Berichterstattung irgendwie sich auf einen sehr kleinen Teil dessen bezieht und man eigentlich relativ wenig über die Kunstform weiß, wenn man jetzt nur ein paar geschriebene Artikel hat. Und bis die Videoaufzeichnung begann, das ist auch eine Weile her und es wird ja auch sehr wenig aufgezeichnet in der Gesamtmenge. Also das Ganze wissenschaftlich aufzuarbeiten ist mit so Tools sehr interessant, weil man Daten generieren kann. Ja. Fand ich also auf jeden Fall einen spannenden Punkt. Und das Zweite, was ich sehr, sehr interessant fand, war ein Projekt, was sich mit KI und Licht auseinandergesetzt hat, also mit KI und Bühnenlicht. Der hatte dann so einen Testaufbau mit drei Bühnenscheinwerfern, die eben mit Licht Farben zu steuern waren, mit der Intensität und mit eben dem Winkel und der wie viel sie nach außen generieren an Emissionen. Und die waren dann in der Lage, mit so einem 3D-Modell die Kameras auf so eine mini-kleine Bühne zu stellen, sodass die in etwa wusste, wie die Kamera, wie die Lichter verteilt sind und dann mit Sprachanweisungen verschiedene Bühnensettings generieren. Das fand ich ausgesprochen cool in der Anwendung.
0: Ja. Wie gesagt, ich denke auch nicht, dass wir dahin zurückgehen müssen, irgendwie alles wieder händisch zu machen und gerade Datenauswertung, wie du es beschrieben hast, das ist super spannend und die technische Fortsetzung und auch sicherlich die einfachere Zugänglichkeit von bestimmten Dingen. Also ob das jetzt ja ein Online-Archiv ist für Theaterstücke oder ich die mit einer Spracheingabe durchsuchen kann, dass man das ist alles in Ordnung. Die Frage ist sozusagen für mich, ob wir diese Art, ob wir KI-generierte Kunst sehen wollen. Also, weil das würde ich nochmal unterscheiden. Und wir hatten es ja, die vielen Videos, die uns gerade im Internet begegnen, sind ja irgendwie, ja, ob es jetzt ein Animationsfilm ist, das hätte früher ein Künstler gemacht, oder das ein Video ist von, ist das sehenswert? Ist die KI-Musik, die jetzt gerade hoch und runter läuft, ist es das, was wir am Ende möchten, sozusagen, was es bestimmt? Und letzten Endes beruht es ja aber auch auf der Tätigkeit von Menschen. Also es gibt ja immer noch, Stand heute, April, die große Auseinandersetzung zwischen Netflix und den Synchronsprechern, die neuen Verträge für die Serien und so weiter nicht unterschreiben, weil Netflix sie zwingen will, dass ihre Stimme, wenn sie die einsprechen, für KI-Training genutzt werden kann. Also ja, ein sehr eigener, persönliches Feld. Und wir sind ja da schon nah dran den Deepfake für Stimme gibt es ja bereits. Das ist halt die nächste Frage sozusagen. Eigentumsrechte. Weiß ich nicht. Also ich bin bisher von KI-Kunst an vielen Stellen unbeeindruckt. Und an anderen Stellen sind sie halt auch, ja, Verwendung von sehr eigenen Ideen und künstlerischen Selbstschöpfungen. Was ich meine? Also.
1: Ja. Also wir haben bei uns auf Arbeit, ja, wo wir halt relativ viel Webseiten machen, ja, das Thema Interface Design. Und das Thema Interface Design kann automatisiert schon auch sehr, sehr gut. Aber es braucht immer noch Menschen, die das überblicken, überarbeiten. Und dasselbe gilt auch für Programmieren. Das Programmieren geht schon relativ gut, braucht aber Menschen, die das sehr intensiv überarbeiten, kontrollieren, machen. Wir sind im Moment bei Zeitersparnissen von 10% beim Programmieren. Das hätte man viel, viel höher erwartet, aber die Prozesse ändern sich einfach nur so ein bisschen. Man schreibt ein bisschen weniger Code selber, dafür kontrolliert man mehr, macht die Settings mehr, macht vielleicht in derselben Zeit auch ein bisschen kompliziertere Dinge, aber rein messbar ist die Ersparnis gar nicht so hoch und auch das Einsparungspotenzial. Und so, glaube ich, geht das bei diesen ganzen Gewerken so, dass sich die Arbeit verändert, aber nicht obsolet wird. Der Mensch da dabei, der Human in the Loop.
0: Ja, das werden wir sehen. Ich meine, weil ich möchte, glaube ich, keine Roboter Theater spielen sehen. Das hat mir das Stück auch gezeigt, dass das nicht sehr spannend ist. Was extrem lustig war in R2-D2 und extrem peinlich auch war, es gibt ja die Stelle, wo bei Hamlet die Schauspieler auftreten und dann das Stück aufführen, um den König, also den Mord am König, und dann erkennt ja Hamlet darin, er an der Reaktion seines Onkels, dass er es war, also das ist Spiel im Spiel, und dafür haben sie drei Freiwillige aus dem Publikum geholt. Und die haben dann von den Computern also von den Robotern angeleitet, diese Szene gespielt. Und das war, das war der Mensch in seiner Unfähigkeit, Theater zu spielen, zwischen Robotern in ihrer Unfähigkeit, Theater zu spielen, gespielt von Menschen in ihrer absolut großartigen Fähigkeit, Roboter zu spielen. Also diese Ebenen waren sehr lustig, aber interessanterweise, wie mich die Peinlichkeit von Laien auf der Bühne emotional packt, ist irre. Also das tut mir richtig körperliche Reaktionen hervorrufen, wenn ich Leute darin sehe, wie sie in so einer, ja, gerade hochgradig peinlichen Situationen versuchen, sich durchzumanövrieren. Das war sehr, sehr, sehr spannend, diesen Unterschied zwischen Technik und tatsächlich dem Mensch in seiner Reinheit. Als ich wollte gar nicht auf eine Bühne heute Abend, verdammt, zu sehen. Ja, vielleicht am Ende wird das Laientheater uns die Kunst erhalten. Ist jetzt meine These.
1: Ja, die Frage ist für mich ja auch, wozu brauchen wir KI? Also welches Problem soll es lösen? Ja. Soll es die Kosten senken? Soll es hoch individualisiert sein? Also Theater, für jede Person ein eigenes Theaterstück immer auf Wunsch. Ist das ein Ziel? Ist das auch interessant? Weiß es nicht, glaube eher nicht. Hm. Weil das gibt es ja für das Thema Bücher und Geschichten. War eben auch auf diesem Symposium sowas, dass da individuelle Bücher generiert werden können für Kinder nach deren Vorlieben, um sie mehr zu motivieren zu lesen. Was ja erstmal ein hehres Ziel ist. Ob das dann aber das richtige Mittel ist, ist, sagen wir mal, fraglich. Vielleicht. Und da war es dann auch so, dass wenn dann der Text zu kompliziert ist, konnte man das einfach ein oder zwei Jahre in der Altersstruktur grammatikalisch runterstufen und es einfacher machen. Ja, interessant, also so eine sehr hochpersonalisierte Art von Text zu generieren. Aber ist es auf lange Sicht eine interessante künstlerische Auseinandersetzung?
0: Ja, das und natürlich auch die, ich setze mich mit Dingen auseinander, die über meinem Horizont sind, die ich nicht verstehe, ist ja auch das, was mich eigentlich ja verändert oder weiterbringt als Mensch. Wenn ich nur Dinge tue, die in meiner Komfortzone liegen, dann bleibe ich da eben auch stecken. Also das, oder mich mit Dingen auseinandersetzen, die erstmal auf den ersten Blick nicht mein Geschmack sind. Deswegen, ich finde ja auch, wenn man ins Theater geht oder sogar ins Kunst, Theater, ins Kino, Ausstellung, was auch immer und sieht etwas, was einem nicht gefällt, das ist ja auch viel wert. Also es ist ja auch viel wert, etwas zu haben, was gegenläufig zu den eigenen Interessen ist. Weil man ja auch wissen muss, was man nicht mag. Sonst wird man am Ende von einem Algorithmus dann immer nur noch mit dem eingespeist, was man angeblich mag. Und das ist dann diese Down-Spiral, die es jetzt in dem Musikstreaming schon gibt, dass man dann immer wieder das Gleicheste vom Gleichen vorgeschlagen kriegt. Und dann am Ende ist es die KI-Musik, die so klingt wie das, was du am Anfang gerne hören wolltest. Und du stolperst gar nicht mehr über Sachen, die gar nicht deinen Geschmack angeblich sind. Also du kannst gar nichts Neues für dich entwickeln. Und ich weiß nicht, wie es dir ging, aber ich habe früher Musikalben gekauft, weil ich ein Lied mochte, weil ich das gehört hatte als Single oder was auch immer. Und dann hat man das Rest des Albums gehört und das war erstmal so, weiß ich nicht. Aber dadurch, dass man es immer wieder gehört hat, hat man irgendwann dann neue Songs entdeckt, neue Sachen, neue Zugänge. Und diese Veränderung ist ja erstmal nicht sehr comforting, wie sagt man, sehr, sehr schön oder sehr wohlig, aber sie ist natürlich für unsere Entwicklung extrem wichtig, würde ich sagen. Deswegen die KI immer mal bitten, Dinge zu tun, die man nicht mag. Marco, wir sind schon fast am Ende. Wir müssen mal so zu einem Fazit kommen. Wie siehst du das? Wird es in 10 Jahren noch handgemachte Kunst, menschgemachte Kunst geben?
1: Ja, ich bin davon überzeugt, dass es das noch gibt. Und wer jetzt die spannendere Kunst macht, das wird, wer weiß. Also das Schöne ist ja, dass wir auch vor 5 Jahren das, was jetzt KI für uns bestimmt macht, so nicht vorausgesehen hat. Und so denke ich auch, dass wir noch im völligen Dunkel tappen, was wirklich in 5 Jahren passiert oder in 10.
0: Sehr gut. Ich hoffe, sie ist nicht in Killer-Drohnen eingebaut, sondern macht nur Musik für Netflix. Oder für, ja, Spotify.
1: Spotiflix.
0: Hast du noch was zum Hinweisen für das kommende, für die kommenden Tage, für den kommenden April?
1: Wir haben im April den Salon der spontanen Künste hier in Braunschweig und da ist eine Gruppe aus Hannover zu Gast, Hannover 98, und ein zusätzlicher Gast, nämlich du. Das wird bestimmt sehr schön.
0: Ja, ich bin gar nicht so zusätzlich. Ich bin ja tatsächlich auch Teil von Hannover 98. Also ich inzwischen bin assoziiert.
1: Das ist eine News. Ihr habt es hier zuerst gehört.
0: Also ich lasse mich im Großraum Hannover von Hannover 98 vereinnahmen. Nein, das kann man so nicht sagen. Ich bin gerne Teil. Ich trainiere auch regelmäßig mit denen. Die sind mir sehr lieb und ans Herz gewachsen. Genau. Aber ja. Du weißt ja, wie es ist. Man kann ja von vielen Teil sein. Ne?
1: Ja.
0: So ist es. Apropos von vielem Teil sein, ich weise mal noch hin auf das Impro-Match-Turnier im Bühnenrausch. Auch sehr schön in Berlin. Da spielen, ich glaube, 6 Improvisationstheatergruppen aus Berlin gerade miteinander, gegeneinander, um das sozusagen Treppchen beim Match-Turnier. Da ist jedes Match immer wieder eine schöne Herausforderung für alle, gemeinsam Szenen zu improvisieren. Und das Publikum darf entscheiden. Ich spiele jetzt am 9. mit meinem Kollegen vom Theater eine Probe, mit Felix im Bühnenrausch, mit den verstörten Wunschkindern. Und wir versuchen uns weiter Punkte zu ergattern, um wieder relativ weit im Matchturnier voranzuschreiten. Genau, gewinnt am Ende wird immer das Publikum, das wissen wir ja auch. Und ja, Impro, wann sieht man dich mal wieder auf einer Bühne? Du bist jetzt am 23. nicht dabei?
1: Das ist eine gute Frage. Wir haben Mai. Also kann sich hinziehen, sage ich jetzt mal.
0: Man müsste nach Braunschweig dafür fahren, um dich zu sehen, ne?
1: 18. Juni auf jeden Fall, das weiß ich ziemlich sicher.
0: Sehr schön.
1: Da haben wir ein Labor, wo wir neue Formate probieren und gnadenlos unkonventionell sind.
0: Genau, uns bleibt jetzt nur noch zu sagen, wenn ihr Zeit und Lust habt, geht raus, geht in ein Theater oder in ein Konzert, wo Menschen für Menschen noch Kunst und Kultur gestalten. Ja, genießt den schönen April. Danke, Marco.
1: Genau. Ja, danke dir, Thomas.
0: Auf bald.
1: Dann, ciao, ciao. Bye-bye.
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Snake Plissken war die Hauptfigur in Escape from New York bzw. die Klapperschlange unter der Regie und mit der Musik von John Carpenter. Das eben war das Titelthema. Willkommen auf Collaboradio und der 13. Überblendung. Mein Name ist Reda. Und heute wird's ja Deutschland und Amerika lastig, zwei Länder, die ich bisher mit meinen Sendungen vorsätzlich gern eher vernachlässigt habe. Aber heute geht's um den Bereich Pioniere der Synth-Soundtracks aus den 70ern und 80ern und da sind echte Perlen bei, weshalb der Fokus zwangsweise nach Deutschland und USA rückt. Die Italiener Goblin und Fabio Frizzi habe ich mal weggelassen, zum einen, weil die schon genug in Überblendung 3 mit dem Fulci-Film gewürdigt wurden, zum anderen, weil sie arg Richtung Upbeat oder fast Tanzmusik gehen. Auch gibt's heute keinen Terminator, Halloween, Chariots of Fire oder Blade Runner, da dies allseits bekanntes Zeugs ist. John Carpenter allerdings muss. So auch der Titel der Sendung. Der Zimmerer Hans träumt nicht von Edgars Mandarinen. Manchmal stellt sich die Frage, was Zimmerer Hans mit John Carpenter zu tun hat. Tja, liebe Leute, übersetzt mal John Carpenter auf Deutsch. Dann wird John zu Johann, also Hans, und der Carpenter ist der Zimmerer oder Tischler, also Hans Zimmerer, der allerdings nicht mit Hans Zimmer verwandt ist. Und mit Edgar ist Edgar Fröse, das Mastermind von Tangerine Dream, gemeint, das ab 1977

Fred Myro und Malcolm Seagrave für Phantasm und John Harrison für Day of the Dead. Phantasm war ein arg holpriger Horrorfilm von Don Coscarelli, dem Wohlgesonnene aufgrund seines löchrigen Drehbuchs gerne eine Traumlogik unterstellen. Warum ausgerechnet sowas sich zum Kultfilm entwickelte und 4 Fortsetzungen nach sich zog, bleibt mir jenseits des Soundtracks allerdings ein Rätsel. Anders bei Day of the Dead, der völlig zu Recht als Klassiker gilt, aber 1985 und in Deutschland sogar erst 1987 gar nicht mehr wirklich wahrgenommen wurde, da die Leute völlig übersättigt nach dem Ende der Zombie-Welle sich nicht mehr dafür interessierten. Leider, muss ich sagen. Aber dank FSK-Zensur wurde er doch noch zum Kultfilm. Synth-Soundtracks werden ja oft mit 80ern in Verbindung gebracht. Aber wie man am Erscheinungsjahr von Phantasm 1979 sieht, ging das schon in den 70ern los. Und da war der erste Synth-Höhepunkt Assault on Precinct 13 von John Carpenter, der wiederum ein abgedatetes Remake von Howard Hawks Western Rio Bravo war. Nur dass in Assault eine Gruppe Punks ein Polizeirevier und nicht Revolverhelden einen Wild-West-Knast angreifen. Assault on Precinct 13 kam erst mit 3-jähriger Verspätung nach Deutschland, und zwar als Anschlag bei Nacht im März 1979, nur 4 Monate vom ersten Halloween, John Carpenters Slasher-Klassiker. Ich lege nach dem Titelthema von Assault on Precinct 13 direkt noch das eingangs schon angespielte Titelthema von Escape from New York oder die Klapperschlange nach, und dazu sage ich nix, denn ähnlich wie Day of the Dead ist das mal wieder Eulen nach Athen tragen. Denn den Dystopie-Klassiker sollte man kennen. Hier also beide Titelthemen, beide vom Zimmerer Hans, also John Carpenter.

Das waren die Titelthemen, zuerst aus Assault on Precinct 13 1976 und dann Escape from New York 1981. John Carpenter wurde ja mit seiner minimalistischen Synth-Pionierarbeit für Soundtracks oft der Einfluss von Tangerine Dream nachgesagt, was aber nicht stimmt, da dieser Tangerine Dream 1976 gar nicht kannte und Tangerine Dream erst ein Jahr später, also 1977, ihren ersten Soundtrack zu Sorcerer bzw. Atemlos vor Angst von William Friedkin beisteuerten. Und mit sie ist eigentlich Edgar Fröse in Personalunion mit wechselnden Musikern gemeint. Jedenfalls ist schon Tangerine Dreams Filmdebüt musikalisch etwas opulenter als John Carpenter generell. In Sorcerer müssen vier wagemutige Haudegen Nitroglycerin mit zwei LKWs transportieren und weil Amerikaner schon 1977 geistig nicht imstande waren, Untertitel zu lesen, war das ein Remake von Le Salaire de la Peur oder Lohn der Angst 1953. Direkt danach folgt Tangerine Dreams Track Beach Scene aus Thief oder auf Deutsch Der Einzelgänger von 1981 mit James Caan in der Hauptrolle, dem Regiedebüt von Michael Mann, der ja als Inbegriff von Neon und Synthi-Scores dank seiner Krimireihe Miami Vice aus den 80ern gilt. Hier also zweimal Tangerine Dream, Betrayal aus Sorcerer und Beach Scene aus Thief.

Tangerine Dream mit Betrayal aus Sorcerer und Beach Scene aus Thief. Und jetzt wird's kurz japanisch, allerdings mit zwei echten Perlen. Das erste Stück ist aus Manhunter von Michael Mann, 1986. Allerdings hat der das Stück in bester Quentin Tarantino-Manier aus dem Soundtrack des japanischen Anime Queen Millennia von 1982 geklaut. Doch Michael Mann wurde auch beklaut, da sein Manhunter, der in Deutschland als Blutmond lief, das erste Buch der Hannibal Lecter-Tetralogie von Thomas Harris war, gab es nach dem Riesenerfolg von Schweigen der Lämmer eine Neuverfilmung unter dem Titel Roter Drache. Direkt danach kommt das Titelthema aus Merry Christmas, Mr. Lawrence von Nagisa Oshima von 1983 mit David Bowie in der Hauptrolle. Dort geht es um den nicht gerade zimperlichen Umgang der Japaner mit ausländischen Kriegsgefangenen, ein sehr empfehlenswertes filmisches Meisterwerk von Oshima. Ich schwöre, diese Filmmusik kommt jedem und jeder bekannt vor. Nur niemand kennt leider mehr den dazugehörigen Film. Es folgt jetzt also Hikari no Sono von Kitaro aus Manhunter 1986 und Merry Christmas, Mr. Lawrence von Ryuichi Sakamoto 1983, die nächsten 9 Minuten.

Hikari no Sono von Kitaro aus Manhunter 1986 und Merry Christmas, Mr. Lawrence von Ryuichi Sakamoto aus eben diesem Film 1983. Jetzt kommen zwei Klassiker der Heroinsucht. Zum ersten das Instrumentalstück Sense of Doubt von David Bowie und Brian Eno, das eigentlich für Bowies Album Heroes 1977 aufgenommen wurde. Es unterlegt aber auch ganz großartig die Depri-Drogenszene aus Christiane F. Wickender vom Bahnhof Zoo 1981 von Uli Edel und danach folgt das eher positive Stück Taxi to Heaven der Synth-Post-Punk-Soundtrack-Band Pray for Rain, die unter anderem auch die Musik zu Alex Cox, Sid and Nancy von 1986 gemacht haben. Gary Oldman spielt darin in einer seiner ersten Filmrollen den dümmsten Punkrocker aller Zeiten, nämlich Herrn Chunky Volltrottel Sid Vicious. Taxi to Heaven unterlegt eine Knutschszene zwischen Sid Vicious und Nancy Spungen, schön in Zeitlupe, während es Müll auf die beiden regnet, also Punkrock-Romantik Deluxe.

Das war zuerst Sense of Doubt von David Bowie 1977 und dann Taxi to Heaven von Pray for Rain 1986. Jetzt komme ich neben Tangerine Dream noch zu zwei bekannteren deutschen Bands der 70er, die allerdings im Ausland berühmter waren als in Deutschland. Popol Vuh haben ja zu einigen Werner Herzog-Filmen die Soundtracks gemacht und ich als gigantischer Werner Herzog-Nicht-Fan muss aber leider zugeben, Bilder, das kann er. Die Anfangsszene aus Aguirre, der Zorn Gottes von 1972, unterlegt mit dem Track Aguirre 1 von Popol Vuh ist einer der musikalisch und optisch symbiotischsten Filmanfänge aller Zeiten. Wie da zig Komparsen in billigsten Kostümen wie Ameisen durch die nebelverhangenen Hänge der Anden marschieren, unterlegt von Aguirre 1 von Popol Vuh, ist schon beeindruckend. Weniger beeindruckend ist der einzige Soundtrack der deutschen Art-Rock-Band Eloy, benannt nach den Eloy der Zeitmaschine von H.G. Wells. Ausgerechnet für den Söldnerkriegsfilm Geheimcode Wildgänse 1984 machten sie den kompletten Soundtrack. Hier also Aguirre 1 von Popol Vuh und The Patrol von Eloy.

Agirre 1 von Popol Vuh und The Patrol von Eloy. Und zum Schluss geht's nochmal zurück nach USA mit zwei Soundtracks von Barry DeVos Son. Sein Soundtrack zu Walter Hills The Warriors 1979 ist ja legendär. Ich werde hier das Stück Baseball Furies spielen. Weniger bekannt ist Michael Christians Looker oder Kein Mord von der Stange von 1981, für den echt eine Wiederentdeckung dringend notwendig wäre. Wie immer bei Christian ist das ein paranoider Tech-Noir-Thriller und Großkonzerne, die mittels technischen Neuerungen diesmal Models ermorden. Leider gibt's keinen offiziellen Soundtrack, weshalb ich ein Lied mal wieder direkt aus dem Film spiele. Hier also Barry DeVos Son zuerst mit Baseball Furies aus The Warriors und dann Looker.

Barry de Forson mit Baseball Furies und Looker. Wie so oft zum Schluss will ich erneut auf mein Sendungsarchiv hinweisen, und zwar auf der Webseite hieris.at/Überblendung, at für Austria Österreich, Überblendung mit UE geschrieben. Dort kann man die Sendungen nachhören und dort sind auch die besprochenen Filme aufgelistet. Also nochmal hieris.at/Überblendung. Jo, das war alles. Synthi-Zeugs aus den 70ern und 80ern. Es gäbe noch Tonnen mehr, allein vom Zimmerer Hans und Edgar Fröses Mandarinenträumen, aber seht das mal als Anreiz, diese Welt zu erforschen. Einige haben es ja schon vor euch getan, wie Herr Neon-Fetischist Nicholas Winding Refn oder die Duffer Brothers in Stranger Things. Oder auch der Sohn von Rambo 2-Regisseur George A. Cosmatos, der da heißt Panos Cosmatos. Sein Mandy von 2019 ist ja ein Prollfest für pubertierende Teenies, allerdings mit guten Bildern und Musik. Aber sein Erstlingswerk von 2010, Beyond the Black Rainbow, bis jetzt nicht in Deutschland erschienen, ist mein Quotenstilbruch dieser Sendung. Und wenn es nur wegen seinem Erscheinungsjahr 2010 ist. Denn klingen tut der Soundtrack sowas von voll 80er, dass es nur so scheppert. Guckt diesen Film, aber bitte nicht zu stoned. Denn er ist sehr atmosphärisch, heißt langsam, und das überleben heutzutage nur die wenigsten mit dem Cursor des VLC-Players. Hier also zum Schluss noch Sentionauts von Sinoa Caves aus dem Film Beyond the Black Rainbow. Das war der Reda für Collaboradio mit Überblendung Nummer 13 und tschüss.